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1: Vom Igel, der keiner mehr sein sollte.
2: Eine Geschichte von Isolde Stark.
1: Es war einmal ein kleiner Igel. Seitdem er denken konnte, lebte er in einem wunderschönen Garten. Und er lebte wirklich sehr gut darin. Kein Igel hätte sich etwas Besseres wünschen können.
3: Ich fühle mich so einsam. Es ist so langweilig. Ich will die Welt sehen. Ich glaube, dieser Garten ist zwar schön, aber ich will in die Welt, in den Wald.
1: Und so schlüpfte er eines Tages durch den Gartenzaun und wanderte in den Wald.
2: Im Wald hatten sich gerade ganz viele Tiere versammelt. Leise und vorsichtig, um die Schnauze ein schüchternes Lächeln, trat der Igel näher. Die Tiere wandten sich ihm zu und musterten ihn aufmerksam. Einige lächelten sogar zurück. Die Wildkatze zwinkerte ihm zu, aber andere Tiere schauten ihn gleichgültig an. Es gab auch einige Tiere, die sehr unfreundlich guckten. Vor allem das Stachelschwein, der Anführer der Tiere, sah am gemeinsten aus. Finster blickte es auf die Stacheln des Igels und verglich sie mit seinen eigenen.
1: Der Igel hielt das Schweigen nicht länger aus.
3: Guten Tag, könnt ihr mich bitte bei euch aufnehmen? Ich bin so einsam.
1: Doch zu seiner Überraschung quiekte das Stachelschwein los.
4: Ein Igel!
1: Sofort verschwand jede Freundlichkeit aus den Gesichtern der Tiere. Furchtsam schielten sie zum Stachelschwein, dessen Stacheln sich bedrohlich aufrichteten. Wie schmerzhaft diese stechen konnten, hatten schon einige von ihnen erfahren müssen. Also duckten sie sich lieber vor ihm. Und wie ein Echo kam es jetzt von allen Seiten der Versammlung.
5: Ein Igel!
3: Ja, ich bin ein Igel. Was habt ihr denn alle gegen mich?
1: Na, das auf deinem Rücken. Du hast Stacheln.
3: Natürlich, was hast du denn gedacht? Das ist bei Igeln so.
4: Wer bei uns Stacheln tragen darf, bestimme ich.
5: Richtig!
4: Wenn du bei uns bleiben willst, werde so wie wir. Versuch zu werden wie der Hase. Oder der Maulwurf. Oder irgendein anderes Tier von uns.
3: Na gut, ich mach, was ihr wollt. Aber bitte lasst mich dann in eure Gruppe.
1: Schon am nächsten Tage machte er sich mit Feuereifer an seine Aufgabe.
3: Vielleicht kann ich ein Hase sein. Ich muss einfach nur rumhobbeln.
2: Doch den Hinterpfoten fehlte es an Kraft. Nach jedem Sprung plumpste er ungeschickt auf die Erde. Er hörte Gekicher und sah den Hasen gemeinsam mit anderen Tieren im Gebüsch hocken.
1: Was macht denn du da? Also wenn du springen willst, dann brauchst du glaube ich deine Beine und nicht dein Hinterteil. Sehr lächerlich.
3: Nein, ein Hase bin ich nicht. Vielleicht ein Hirsch. Ich muss einfach nur ganz stolz wirken und die ganze Zeit mit erhobenem Haupte einfach langlaufen. So schwer kann das doch nicht sein.
2: Aber so fand er überhaupt keine Raupen oder irgendwas anderes Essbares. Und schon nach wenigen Tagen war er arg vom Fleisch gefallen. Ein Geweih war ihm natürlich auch nicht gewachsen. Da kam der Hirsch vorbei.
1: Bonjour, warum steckst du denn so mager in deine Haut? Findest du keine Raupen mehr?
2: Der Igel hörte durchaus den Hohn aus seinen Worten heraus, doch er ließ sich nicht entmutigen.
3: Nein, Hirsch ist es auch nicht.
6: Vielleicht könnte ich ja auf Bäume klettern, wie ein Eichhörnchen. Das ist doch bestimmt ganz leicht.
2: Er nahm Anlauf und sprang gegen einen Baum. Doch dann fiel er schmerzhaft auf den Rücken.
6: Aua!
2: Und das Eichhörnchen kam an.
7: Hihihihi, du stellst dich aber dumm an.
2: Der Igel war sehr betrübt und nahe daran, aufzugeben.
1: Doch dann kam die Katze auf ihn zu.
7: Miau, komm, das schaffst du. Miau, du kannst das.
3: Ich muss mein Tier aussuchen, was ich besser nachahmen kann. Ja, ich hab's. Der Fuchs.
1: Gesagt, getan, versuchte er wie der Fuchs, durch das Gebüsch zu schleichen. Aber sein schlürfender, tapsiger Gang war einfach nicht zu überhören.
4: Nee, das hört man ja durch den ganzen Wald,
1: sagte der Fuchs und schüttelte missbillig den Kopf.
6: Das ist mir alles zu doof. Ich möchte ein Maulwurf sein und mich einfach nur vergraben und vor allem verstecken.
3: Ha, wenn du ein Loch gebuddelt hast, da habe ich mich schon nach Australien gegraben. Hol dir lieber eine Schaufel zum Buddeln,
1: verhöhnte ihn der Maulwurf. Jetzt kannte der Spott der Tiere keine Grenzen mehr. Johlen und Pfeifen schrillte durch den Wald. Sie hielten sich die Bäuche und wälzten sich vor Lachen auf der Erde. Der Dachs gab dem Igel einen Tritt. Die anderen taten es ihm gleich, und so wurde der Igel hin und her gestoßen.
8: Verzieh dich, du Loser.
6: Niemand braucht dich.
9: Verzieh dich.
8: Au revoir.
6: Komm bitte auf, lass mich in Ruhe, bitte. Jetzt reicht es. Ich bin ein Igel und ja, ich habe Stacheln. Und jetzt werdet ihr sehen, was man mit Stacheln alles machen kann.
1: Er zog sich zu einer Kugel zusammen und richtete seine Stacheln auf. Das war gerade der Moment, als ihm das Stachelschwein mit der Schnauze den nächsten Stoß verpassen wollte. So fuhr es mit voller Wut in die Stacheln und heulte laut auf. Die Tiere waren starr vor Schreck. Das Stachelschwein wischte sich die blutige Schnauze und beäugte dann den Igel von allen Seiten. Dann grunzte es.
4: Sieh da, ein Igel! Welch ein interessantes Tier! Herzlich willkommen!
1: Der Igel richtete sich auf.
6: Nein, danke. Ihr seid mir zu doof. Ich gehe lieber woanders hin. Tschüss.
2: Und mit den Worten ging er weiter in den Wald hinein.
5: Warum willst du uns verlassen? Was haben wir getan? Bleib bei uns.
1: So tönte es hinter ihm her.
2: Nun hatte er den Rand des Waldes erreicht.
6: Wie konnte ich mir nur denken, dass ich kein Igel mehr sein will? Das ist ja unerhört. Ich bin ein Igel. Und das ist auch gut so.
2: Vor ihm lagen zwei Wege. Der erste führte zurück in den Garten, der zweite in einen anderen Wald.
6: Jetzt noch eine letzte Entscheidung. Soll ich wieder in meinen Garten oder in einen anderen Wald? Ja, mein Garten ist schön, aber nein, ich gehöre in den Wald.
2: Auf halber Strecke blieb er stehen, putzte sich die Schnauze und glättete seine Stacheln. Darauf holte er tief Luft und schlurfte in aufrechter Igelhaltung in den neuen Wald hinein.
1: Und die Moral von der Geschichte:
2: Egal ob Eiche oder Fichte,
1: egal ob stachelig oder mit Fell,
2: egal ob dunkel oder hell,
1: auch wenn du denkst, alles ist Mist,
2: du bist gut so,
1: wie du bist.
2: Ende.
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Die Veranstaltungstipps für heute Montag, den 11.05. und den 12.05.2026 hier bei Radio OKJ. B1000. Wenn ihr in der DDR aufgewachsen seid, dann sagt euch das Kürzel vielleicht was. Der Barkas, das war ein Kleinbus, so ähnlich wie der VW-Bus. Heute fungiert der als Namensgeber für die Band B1000. Die kommen heute Abend auf das Frühlingsfest am Markt. Und je nachdem, wie es bei dem Wetter aussieht, verrät der Name vielleicht schon, die Jungs bringen Ostrock auf die Bühne. Mit dabei Karat, Silly und noch ein paar mehr. Heute Abend um 19 Uhr auf dem Markt. Der Eintritt, der ist frei. Wenn ihr dort was trinken essen wollt, dann müsst ihr das aber natürlich bezahlen. Altes und Neues vereinen, das macht die Ausstellung Sichtwechsel seit heute. Abseits von den üblichen musealen Platzleuchten lässt das Archäologische Museum antike griechische Reliefs ganz neu erstrahlen. Und wenn dann Schatten anders fallen, entsteht so manchmal schon ein neues Werk. Jeden Tag von 9 bis 17 Uhr im Archäologischen Museum. Der Eintritt ist auch hier frei. Passwörter, die waren früher eine ziemlich einfache Angelegenheit. Blumentopf führte zum E-Mail-Postfach und Pferdehalfter ins WLAN. Mittlerweile weiß man, das ist ein Risiko, Passwörter sollten komplex sein. Gleichzeitig gibt es immer mehr Online-Dienste und für jeden brauchen wir ein eigenes Passwort. Das könnt ihr euch bestimmt manchmal genauso wenig merken wie ich und vielleicht gibt es dann für euch eine Lösung, Passwortmanager nämlich. Und wie man damit umgeht, das zeigt euch morgen der Probierladen am 12. Mai, also am Dienstag um 14 Uhr am Engelplatz 14, der Eintritt ist frei. Wenn ihr Kinder habt, dann wollen die bestimmt auch mal zocken, am PC oder an der Konsole und ihr wisst einfach nicht so genau, was ihr denen geben könnt. Dann schickt sie doch mal beim angekündigten Regenwetter morgen in die Ernst-Abbe-Bibliothek. Kinder ab 12 können dort gegen Hinterlegen des Ausweises Controller ausleihen und altersgerecht spielen. Ab 15 Uhr bis 18 Uhr geht's, Dienstag und Mittwoch in der Ernst-Abbe-Bibliothek.

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1: Wir haben uns gefragt, was denkt eigentlich Jena?
2: Luxor. 3, 2, 1, let's go.
3: Was verstehen Sie unter Umweltverschmutzung?
4: Umweltverschmutzung ist sehr wichtig für ganze, für alle Menschen. Das müssen von der Umwelt ein bisschen schützen. Besonders die Mühle oder die Leerflasche oder Leerkartone müssen nicht in alle Straßen oder Handel einfach wegwerfen. Wir haben besonders Mülltonnen für verschiedene Mühle.
5: Naja, Umweltverschmutzung, wenn irgendwelche Abwasser in die Saale oder in irgendwelche Flüsse geleitet werden oder Abfall rumgeschmissen wird. Ja, sowas eben.
6: Wenn man alles irgendwo in den Müll reinschmeißt, also in die Gegend rumwirft und nicht in den Müll entsorgt. Das CO2 ist für mich keine Umweltverschmutzung, das ist ganz normaler Abfluss, Ablass.
7: Oh, Umweltverschmutzung kann ganz viel bedeuten. Ja. Das geht ja hier im Kleinen auf unserem Platz los, dass irgendwelche Leute, Menschen einfach ihren Müll hier hinschmeißen. Und dann geht es aber auch weiter im großen Stil, dass ganz viele Abgase durch Autos, durch Heizung in die Luft geblasen werden. Dass ja, die Leute einfach auch nicht gut mit unserer Umwelt umgehen.
3: What do you understand with pollution?
8: Ah, pollution. I guess pollution like in terms of noise pollution oder in terms of which kind of pollution? Like traffic oder like the garbage or something. I guess the one pollution which I think the carbon dioxide. Carbon dioxide, the global warming pollution, that kind of pollution is serious.
3: Also der letzte Teil war auf Englisch und ich würde das noch gern übersetzen für die, die nicht so gut Englisch können. Also als erstes hat er aufgezählt, welche Art von Umweltverschmutzung ich meinte. Und er hat gesagt, das Schlimmste für ihn ist der CO2-Ausstoß, weil das der Ursache von Klimawandel ist.
9: Was würdest du gegen Umweltverschmutzung tun?
10: Aufheben und wegtun.
5: Na, die Leute aufklären, dass sie das nicht machen sollen.
11: Ich würde den Müll trennen und vor allem viel mehr mit dem Fahrrad oder zu Fuß gehen. Und nicht zu viel mit dem Auto fahren.
6: Ich sammle meinen Müll schon und sortiere den. Mehr kann ich als normaler Bürger eigentlich gar nicht tun.
12: Also ich würde mit unseren Kindern von der Tagesgruppe, und das wollen wir auch noch machen, Müll einsammeln.
13: Naja, ich würde viel weniger Müll in die Natur werfen und es, wenn man es tut, auch direkt wieder, allerhöchstens auch wieder aufsammeln.
4: Das Beste ist einfach die Mühle alle weg von die Umwelt oder Straße oder auch einfach Garten oder besonders Spielplatz. Und wenn es möglich ist, ein bisschen die Menschen, die Auto haben, können einfach Auto nicht mehr benutzen, dass wir haben Straßenbahnen, weil Auto ist ein bisschen nicht gut für Umwelt.
13: Also es liegen ein paar Müll hier, was nicht gut ist. Es gibt auch Leute, die können auch mal den Müll in den Mülleimer schmeißen und die können auch nicht zu welchen Flaschen, also die man gekauft hat, einfach irgendwo liegen lassen, auch mit in Mülleimer schmeißen.
14: Regional einkaufen, auf recycelbare Stoffe umsteigen und vielleicht halt Plastikverpackungen einfach vermeiden und nur so viel kaufen, wie man auch wirklich braucht.

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Hallo und herzlich willkommen. Heute gibt es Ausgabe Nummer 588 von Radio DARC. Das Datum der Erstveröffentlichung ist Freitag, der 15. Mai 2026. Wir laden Sie ein, in der kommenden Sendestunde allerlei spannende Neuigkeiten und Berichte aus der spannenden Welt der Funktechnik kennenzulernen. Ich bin Cody Farrin und werde Sie durch die kommende Sendestunde führen. Immer am 1. Mai-Wochenende findet der Schlösser- und Burgentag statt und auch die Funkamateure sind da meist nicht weit mit irgendwelchen Aktivierungen. Von einer solchen in der rheinland-pfälzischen Stadt Limburger Hof berichten wir in diesem Programm. Ja, Amateurfunk ist wahrlich eine Obsession. Und dazu haben wir zum Start einen richtig fetzigen Disco-Titel aus den 80er Jahren. Hier ist die US-Gruppe Animotion mit Obsession.

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1: Heute mit diesen Themen. Radio DARC zu erneutem Frequenzwechsel gezwungen. Belgische Streitkräfte rufen Funkamateure zur Unterstützung auf. Auszeichnung für neuartiges Konzept bei DX-Expeditionen. Video aus der Stratosphäre und Funkevent zu 800 Jahren Parchim. Am Mikrofon Conny Farren. Der am 3. Mai durchgeführte Frequenzwechsel der Radio DARC Hauptsendung auf 6070 kHz hat entgegen aller Erwartungen zu starken Empfangsproblemen in Ost- und Süddeutschland geführt. Im Westen war jedoch eine deutliche Verbesserung zu verzeichnen. Um die aktuellen Probleme zu beheben, hat sich das Redaktionsteam zu einem kurzfristigen Wechsel zurück auf 9600 kHz entschlossen. Es wird jedoch an einer besseren Lösung gearbeitet. In Frage kommt eine Aussendung im 41-Meter-Band, etwa auf der Frequenz 7380 kHz. Das könnte nach bisherigen Erkenntnissen einen Kompromiss darstellen, um den Empfang unter den gegebenen Ausbreitungsbedingungen sowohl in Ost- als auch in Westdeutschland im Sommer stabil zu halten. Wir halten Sie auf dem Laufenden. Bitte beachten Sie hierzu auch die Radio DARC-Webseite. Es ist ein eher ungewöhnlicher Aufruf. Das belgische Verteidigungsministerium sucht im Rahmen seines Programms Innovation for Defense gezielt die Zusammenarbeit mit der Amateurfunk-Community. Vom 22. bis 24. Mai 2026 findet dazu im Ausbildungszentrum für Kommandos in Marche-les-Dames bei Namur das Innovationswochenende Battlefield of Things 3 statt. Die Erfahrungen aus jüngsten globalen Konflikten zeigen, dass das elektromagnetische Spektrum in militärischen Auseinandersetzungen zum kritischen Faktor geworden ist. Ob Drohnen, Breitbandstörsender oder mobile Radarsysteme, das Funkfrequenzspektrum ist heute ein dicht besiedelter und hart umkämpfter Raum. Dabei ist es lebenswichtig, Signale in Echtzeit zu erkennen und zu identifizieren. Doch stoßen starre militärische Beschaffungsprozesse oft an ihre Grenzen, weshalb man nun in unserem Nachbarland auf die Agilität und das Spezialwissen der Maker-Szene und der Funkamateure setzt. Die Organisatoren betonen, dass gerade das fundierte Praxiswissen über Antennenbau unter improvisierten Bedingungen, Wellenausbreitung in schwierigem Gelände sowie der versierte Umgang mit Software-Defined Radio für die Entwicklung neuer Prototypen von unschätzbarem Wert ist. Gesucht werden daher keine Theoretiker, sondern pragmatische Macher mit Hands-on-Erfahrung, die bereit sind, in multidisziplinären Teams bestehend aus Soldaten, Ingenieuren und Studenten innerhalb von 2,5 Tagen funktionstüchtige Lösungen zu entwickeln. International nehmen solche Kooperationen zu, weil die Flexibilität des Amateurfunks oft schneller praktikable Lösungen bietet als klassische Rüstungsprojekte. Aus Sicht des Amateurfunks bietet die Veranstaltung nicht nur die Chance, die Relevanz des eigenen Hobbys in einem sicherheitspolitischen Kontext zu unterstreichen, sondern ermöglicht auch einen tiefen Einblick in aktuelle technologische Trends der Verteidigungstechnik. Mehr Informationen auf der Webseite der belgischen Streitkräfte. Zwei DX-Expeditionen wurden kürzlich für ihren komplexen Betrieb mit Remote Equipment ausgezeichnet. Sie wurden von der Northern California DX Foundation gewürdigt und mit dem DX Excellent Award ausgezeichnet, der nun zum 5. Mal verliehen wurde. Der NCDXF-Vorstand wählte die DX-Expedition nach Desecho Island unter dem Rufzeichen Kilo Papa 5, Schräger November Papa 3 Victor India sowie die Papa Juliet 6 Yankee Jugend DX-Expedition nach Saba Island aus. Beide Unternehmungen nutzen ferngesteuerten Amateurfunkbetrieb. Die Desecho DX-Expedition war sogar zu 100% ferngesteuert und zudem solarbetrieben. Das Team musste strenge Richtlinien des US Fish and Wildlife Service befolgen, um eine minimale Belastung der Umwelt sicherzustellen. Das bedeutete, keine Generatoren, keine Endstufen und keine herkömmlichen Richtantennen. Die Papa Juliet 6 Yankee-Jugend DX-Expedition wurde aufgrund der Beteiligung junger Funkamateure aus aller Welt ausgewählt. Die Operatoren verbrachten 2 Wochen auf der Insel Saba. An dieser eher traditionell gestalteten Aktivierung nahmen auch einige DX-Expeditionsneulinge teil. Ergänzt wurde sie durch Remote-Funkgeräte, die von bis zu 30 jungen Funkamateuren aus aller Welt bedient wurden. Die technisch komplexe Konfiguration wertete die NCDXF in vielerlei Hinsicht als Erfolg, vor allem als Investition in die Zukunft des Amateurfunks für die nächste Generation. Über das Für und Wider des Remote-Betriebs bei DX-Petitionen wird sich auch ein Artikel von Steve O'Horricky, Oscar Mike 3 Juliet Whiskey in der Juni-Ausgabe der Clubzeitschrift CQDL befassen. Nach der erfolgreichen Bergung der Nutzlast des auf dem Funktag Kassel gestarteten Stratosphärenballons konnten die Datenspeicher der Bordkamera ausgewertet werden. Letztere hatte während des gesamten Flugs rund 4 Stunden Videomaterial aufgezeichnet. Aus dem Material hat Manuel Bülow, Delta Oscar 5 Tango Yankee, ein Video zusammengestellt und auf seinem YouTube-Kanal veröffentlicht. Es zeigt die einzelnen Phasen der Mission, von den Startvorbereitungen über den eigentlichen Ballonstart bis hin zum Aufstieg in große Höhen. Besonders spektakulär ist der Moment, in dem der Ballon in etwa 28.000 Metern Höhe platzt. Anschließend folgt der Sinkflug der Nutzlast inklusive der nicht ganz alltäglichen Landung in einem Baum, die den Abschluss der Reise bildet. Darüber berichtet Ben Jordens, Delta Oscar 1 Bravo Echo November, für das Ballonteam. Die Mitglieder des DARC-Ortsverband Ludwigslust begleiten das Jubiläum 800 Jahre Parchim mit einem Funkevent. Dazu wird das Sonderrufzeichen Delta Lima 8 00 Papa Charlie Hotel mit dem Sonder DOK 800 PCH im Zeitraum vom 20. Mai bis 9. August in Telegrafie, Phonie sowie auch in Digital Modes auf den Amateurfunkbändern aktiviert. Als extra Bonus wird als kleiner Anreiz ein Diplom nach Erreichen der erforderlichen Verbindungsanzahl zum kostenlosen Download zur Verfügung gestellt. Parallel dazu läuft auch noch bis zum Jahresende eine Aktion zum V28-Aktivitätsdiplom. Hier sind einige Mitglieder des Ortsverbandes Ludwigslust sporadisch mit dem Clubstationsrufzeichen Delta Kilo 0 Lima Whiskey Lima in der Luft. Nähere Informationen zu diesen Jubiläumsaktionen auf www.qrz.com. Das waren unsere heutigen Meldungen aus der Funkwelt für Sie. Der nächste Titel ist ein Musikwunsch unseres Hörers Dieter Strömer, Delta Oscar 8, Delta Charlie, aus Dortmund. Er schrieb uns wie folgt. Hallo, liebe Funkfreunde. Ich wünsche mir gerne das Lied Adios Amor von dem Sänger Andy Borg. Das Lied erinnert mich an meine große Liebe, die ich im Jahr 1980 kennengelernt habe. Damals lief genau dieses Lied im Hintergrund. Nun ja, lieber Dieter, dann wollen wir hier auf Radio DARC die Erinnerungen an deine große Liebe und an das Jahr 1980 auffrischen. Und es liegt dieses Lied auf, genauso wie damals. Und es kommt nicht von einem Streamingdienst, sondern ganz analog von einer echten alten Vinylschallplatte, die wir für dich gerippt haben.

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1: Am 1. Mai-Wochenende gibt es traditionell immer den sogenannten Schlösser- und Burgentag. Hier sind viele historische Gebäude, meist kostenlos für die Öffentlichkeit, zugänglich, um diese Zeugen der Vergangenheit einem größeren Publikum vorzustellen. Wie fast immer bei solchen und ähnlichen Veranstaltungen sind auch hier die Funkamateure nicht weit. Sie nutzen diese Events zur Darstellung und Präsentation ihres Hobbys in der Öffentlichkeit. Mehrere hundert Amateure aus der ganzen Welt bauten ihre Stationen in Schlössern und Burgen auf und traten miteinander in Kontakt. Zur gültigen Aktivierung ist die Funkstation in einem maximalen Abstand von 1000 Metern zu einer Burg bzw. zu einem Schloss zu betreiben. Eine solche Funkaktivierung gab es in diesem Jahr im Schlosspark von Limburger Hof in Rheinland-Pfalz. Unser Mitarbeiter Michael Renner, Delta Delta 0, Uniform Lima, hat sie für uns begleitet.
2: Deutscher Burgen- und Schlössertag bei diesem schönen, ja fast möchte man sagen, Kaiserwetter. Ich stehe hier mit Daniel DK5 WP im Schlosspark von Limburger Hof.
3: Korrekt, ja.
2: Genau. Und der DRLC hat hier unglaublich viel aufgebaut. Viele Menschen in blauen Shirts und das schauen wir uns jetzt an. Daniel ist Ortsverbandsvorsitzender von Limburger Hof, Kilo 42 und zusammen mit K06 Ludwigshafen macht ihr hier diese Castle on the Air Aktivierung.
3: Und ganz vielen Freunden und Mithelfern natürlich, unter anderem auch dir.
2: Ich habe tragen geholfen, so ist gutes Deutsch, genau.
3: Und nicht so knapp, ja, vielen Dank nochmal dafür.
2: Was haben wir an Stationen?
3: Oh, relativ viele sogar. Was haben wir aufgebaut? Hier hinterm Turm oder am Turm die klassische Kurzwelle, wie man sie kennt, SSB-Phonie, sozusagen den kleinsten gemeinsamen Nenner, weltweite Kommunikation, interkontinental. Und ganz oben darauf auch noch die UAF-VAF-Station, 2,70 Meter SSB, wo wir auch uns sozusagen im lokalen Umfeld hier mit den anderen Aktivisten auf ganz viele Burgen und so weiter und Schlössern schon getroffen haben und Skets ausgemacht haben am 1. Mai am Deutschen Burgentag. Dann auch super spannend hier das neue aufkommende Thema, der Art Bürgerfunk, wenn man so möchte, Mesh-Core, Mesh-Testing, alles LoRa-Geschichten, die gerade im Aufbau, im Kommen sind, super niederschwellig sind und auch sozusagen für den Bürger interessant, weil man keine Zulassung zum Amateurfunk benötigt und das Ganze im ISBN-Band funktioniert. Wie man sieht, super viel Interesse und geht durch die Decke.
2: Dann gibt es noch eine kleine Übungsfuchsjagd für die Kinder?
3: Richtig, die hatten wir auch schon. Also nicht nur Übungsfuchsjagd, sondern so eine Art Übung Schnupperfuchsjagd. Können wir auch ein bisschen weiter aufbohren. Hier im kompletten Park sind Füchse versteckt. Und,
2: kleine Sende. Ich finde Fuchsjagd
3: ein
2: wahnsinnig martialisches Wort.
3: Das ist
2: es ist Amateurfunkpeilen, nicht?
3: Gott sei Dank, ja. Also weitgerecht werden dort elektronische Füchse identifiziert mit kleinen Peilgeräten. Und für Groß und Klein, also wir hatten jetzt schon ganze Familien hier. Das ist schon ein Eingangstor, was die Leute neugierig macht und wird wirklich, wirklich sehr, sehr stark besucht. Ja.
2: Du hattest eingangs von der UKW-Station oben berichtet. Wir sind ja hier im Rheingraben. Also wer es nicht weiß, Limburger Hof heißt wirklich Limburger Hof, ein Wort, im Rheingraben. Und der erstreckt sich ja fast gerade von Freiburg bis Frankfurt ungefähr.
3: Korrekt, bis in den Taunus, ja.
2: Kommt man dann auch so
3: absolut,
2: weit?
3: Absolut, okay. Ja. Also nicht nur das, ne? Also je nachdem, was wir haben da wirklich ganz, ganz findige Spezialisten. Ich weiß nicht, ob das heute auch ausgeübt wurde. Mit jeglicher Art von Skettern arbeiten die. Aber nichtsdestotrotz, wir kommen wirklich bis zum Rheinfall, wie man schon sagen, bis nach Freiburg, da wo der Rhein
2: Schaffhausen.
3: Dort runter, bis nach Wörth, klappt das einwandfrei und bis in den Taunus. Und natürlich haben wir Funkamateure ja auch Relaisfunkstellen. Das war natürlich auch ein super faszinierendes Thema, das auch mal auf der Karte zu visualisieren, auf dem großen Monitor und den Besuchern und Besucherinnen einen Einblick zu machen, was haben wir eigentlich an Infrastruktur, ne? Sei es Relaisfunkstellen, sei es Hemnet-Knoten oder jetzt neuerdings halt auch die ganzen Mesh-Knoten, die auch teilweise von Funkamateuren betrieben werden, wo wir auch aktiv in der Region fördern. Hier Hochschule Ludwigshafen zum Beispiel, in Mannheim soll jetzt auch noch einer kommen, hier Achim und so weiter auf der Kalm mit, hier haben schon einen Betrieb, also das floriert richtig gut, das ist, schweißt auch zusammen und macht Laune, gemeinsam da was zu bewegen.
2: Wenn ich manchmal seltsam schaue, liegt es an den Papageien, die hier frei lebend sind. Kaum zu erkennen, grün in grün. Also die haben wirklich die Farbe der Bäume hier und die fliegen überall rum, sind freilebend. Halsbandsittiche, der Naturschutzbund, der NABU, führt sie als heimische Art. Und ja, hier ist einfach so warm, also nicht nur heute, auch absolut generell.
3: Die Toskana der Pfalz, Deutschland, sagt man.
2: Ja, ne? Also die Pfalz ist ja die Toskana. Die leben hier frei und ich glaube zwischen Freiburg und Düsseldorf zumindest sind die anzutreffen. Also das erklärt manchmal meinen verwirrten Blick, wenn ich hier nach oben schaue. Ja. Aber lass uns doch zurückkommen zu Meshcore. Ich gehöre ja noch zur Generation Meshtastic. Ja. Wo sind denn da die Unterschiede?
3: Ich bin da auch nicht super sonderlich weit drin. Ich habe mir natürlich auch eine eigene Station aufgebaut, aber bin auch selbst ein bisschen im Umzug und unter Dach bin ich nicht so ganz performant aufgestellt. Aber ich meine, dass das Routing sich um einiges verbessert hat. Die Intelligenz hinten dran ist eine andere. Der Algorithmus bzw. das Übertragungsmedium sowieso, der Ether, aber das Übertragungsverfahren bleibt gleich, nur das Protokoll ist ein anderes. Und die Vorteile, die das Mesh Core halt birgt, sind auf der einen Seite halt dieses intelligente Routing und diese Verschlüsselung hinten dran, von A nach B kommunizieren zu können.
2: Routing dann über das Internet?
3: Nein, nicht. Zum Glück nicht.
2: Das macht ja Meshtastic
3: mit
2: den MQTT-Servern.
3: Richtig, genau. Und das ist komplett autark. Und wenn ich das richtig verstanden habe, dann baut sich das Ding, also das Netz, im Prinzip instantan auf und erkennt anhand sozusagen der Feldstärken, wie viel dB Mikrovolt wo ankommen und routet dann im Prinzip den perfekten Pfad und macht auch Redundanzen, wenn etwaige Knoten ausfallen könnten.
2: Gehen wir rüber zum
3: Schloss. Gerne, wir haben nämlich noch viel mehr. Richtig.
2: Und solange wir uns auf den Weg machen, genau, hast du noch gar nicht gesagt, habe ich noch gar nicht gesagt, hatten wir im Vorgespräch, im Schloss sind nochmal zwei Stationen aufgebaut.
3: Genau, richtig.
2: Einmal QO100, also Satellitenkommunikation, und dann nochmal FT8 und dann nochmal Whisper. Also drei Stationen eigentlich, wobei Whisper läuft von alleine. Während wir rübergehen, bitten wir Conny Ferren, das hattest du vorhin schon geäußert, von Rheingold, Neue Deutsche Welle, Dreiklang.
1: Ja, Rheingold mit Dreiklang-Dimensionen spielen wir natürlich jetzt für euch gerne. An dieser Stelle möchten wir auch noch auf den YouTube-Kanal von Micha, Delta Delta 0 Uniform Lima, hinweisen. Dort ist seit einigen Tagen auch ein Video von der Burgenaktivierung in Limburger Hof eingestellt. Musik.

0: Wer erwartet hatte, dass wir außer Atem sind, müssen wir enttäuschen. Es sind 200 Meter, aber es sind 200 Meter, die es in sich haben, denn es ist die Grenze zwischen zwei Locator-Feldern. Ja. Dort drüben JN49E.
1: Echo Juliet.
0: Genau. Und hier Juliet November 49 Echo Kilo, genau. Jetzt sind wir aber wirklich vom Schloss. Es gibt einige Antennen, die aufgebaut sind, Parabolantenne. Wir haben eine sehr lustige schwedische Armeeantenne für die höheren Bänder. Wir haben diese Whisper-Antenne Endfett, die montiert wurde. Aber was erwartet uns im Schloss an Stationen?
1: Ja, gut, dass du fragst. Wir haben hier einmal die Q100-Antenne im Hintergrund. Q100, Satellitenfunk mit geostationären Satellit. Wer kennt es nicht? Ich glaube, da wirst du auch gleich nochmal aktiv werden, habe ich gehört.
0: Okay, okay.
1: Ja, ja, da haben wir noch was vorbereitet.
0: Der Durchmesser, das werden so um die 60 cm sein, ja, würde ich mal schätzen.
1: Genau, das ist schon so
0: 60 cm, nicht?
1: Gutes Maß, um das halbwegs performant,
0: ja, genau,
1: hinzubekommen. Richtig, ja.
0: Brauchst nicht allzu viel Leistung.
1: Ja, genau. Hinten dran die Discon-Antenne. Da hast du,
0: Discon-Antenne. Discon. Die Form kam mir bekannt vor. Discon kennt man sonst nur von den höheren Bändern. Aber gibt es auch für Kurzwelle. Wir konnten 40 Meter abstimmen. Wir konnten
1: Wahnsinn, cool.
0: 20 nicht, 17, 15 und 10 Meter. Mhm. Hat funktioniert. Einiges davon auch mit dem nicht ganz so tollen Tuner vom FTX1. Aber der ICOM, der Tuner, Wahnsinn, der macht natürlich alles. Aber wir waren bei QU100, als ich dich unterbrach.
1: Genau, wir haben da drin auch eine QU100-Station aufgebaut. Und da wollten wir dich eigentlich auch gleich mal mit drin verhaften.
0: Ja gut, dann gehen wir gleich rein. Wir sind jetzt im Schloss und ich bekam eine Turboschulung zu dieser QU100-Station über diesen geostationären Satelliten 36.000 Kilometer weit draußen. Und ja, ich weiß, was zu tun ist. Ich nehme jetzt das Mikrofon, rufe CQ und lass mich überraschen, wer mir antwortet. CQ Satellite, CQ Satellite, das ist Delta Quebec 9, Lima. Delta Quebec 9, Lima ruft CQ 100.
2: Delta Quebec 9, Lima. Hier ruft Delta Delta 1, Uniform Sierra.
0: Ich unterbreche die Aufnahme hier kurz, denn ich glaube, man muss zwei Dinge nochmal nachschicken. Zum einen mit Matthias, DD1US, in der Nähe von Freiburg hatte ich ein sehr, sehr nettes Gespräch. Aber so nebenan, wie es in der Aufnahme rüberkommt, ist es nicht, denn das Signal war doch verrauscht. Und deswegen hatte ich das mit der KI ein bisschen nachbearbeitet, um dieses Rauschen zu reduzieren. Was man aber auch hört, ist das Echo meiner eigenen Stimme, denn ich spreche ja in das Mikrofon rein, der Empfänger läuft derweil weiter und deswegen höre ich mein eigenes Signal zurück. Der Trick ist, man darf sich davon einfach nicht beeindrucken lassen. Ja, und kaum waren Matthias und ich fertig, rief auch noch Papa Yankee 2 Sierra Foxtrot Yankee aus Brasilien rein und auch mit ihm hatte ich ein wirklich sehr, sehr schönes Gespräch über diesen Q100-Satelliten.
3: Delta Quebec, question mark, the Papa Yankee 2, Sierra Foxy Yankee. Okay, Delta Quebec 9, Lima, Papa Yankee 2, Sierra Florida Yankee. Papa Yankee 2, Sierra Florida Yankee, over.
0: Es gibt eine weitere Station zu beschreiben. Wir haben hier den Norbert, er ist großer Fan von FT8, also dieser digitalen Betriebsart, an seinem Rechner, der leider so ein bisschen einen Schaden genommen hat beim Transport. Aber Norbert, was ist für dich die Faszination an dieser digitalen Betriebsart?
4: Also für mich ist besonders faszinierend, dass man diese Betriebsart rein visuell ausführen kann. Zum einen, ich bin hörgeschädigt, ich habe also mit normalen akustischen Betriebsarten ein Problem. FT8 kann ich problemlos arbeiten, kann mein Hobby als Funkamateur weiter ausführen, trotz Hörschaden. Das ist ein Vorteil dieser Betriebsart. Und das andere ist, dass man mit sehr kleiner Leistung und auch mit ganz normalen, bescheidenen Antennen sehr große Reichweiten erzielen kann. Und auch so DX, weit entfernte Stationen, die man unter normalen Umständen eigentlich nie arbeiten kann, sind mit FT8 wunderbar zu erreichen. Und das macht für mich diese besondere Faszination dieser Betriebsart aus.
0: Du hast mir ein schönes Stichwort gegeben, wunderbar zu erreichen. Was hast du denn schon erreicht?
4: Gerade kürzlich habe ich eigentlich das absolute Highlight in meinem bisherigen Funkerleben, das waren die Bouvet-Inseln. Die konnte ich mit FT8 erreichen. Das war eine DX-Expedition, auch eine ganz entlegene Insel, südlich noch zwischen Afrika und Antarktis. Mhm. Und die ist auf, glaube ich, Platz 7 oder Platz 8 der meistgesuchten Funkgebiete. Und das wäre also mit einer normalen SSB-Verbindung oder CW-Verbindung von meinem Standort mit meinen Antennen aus nicht gegangen. Mit FT8 ging es.
0: Welche Sendeleistung hast du?
4: 60 Watt.
0: 60 Watt. Mhm. Das ist nicht ganz wenig.
4: Nö, es ist auch für FT8 nicht ganz wenig, aber selbst da musste ich 4 Stunden arbeiten.
0: Das heißt, 4 Stunden lang hast du versucht?
4: 4 Stunden lang habe ich, so wie jetzt hier auch, habe ich versucht, diese Station zu erreichen,
0: ja,
4: weil eben der Andrang sehr groß war. Und gerade bevor ich aufgeben wollte, genau in dem Moment, wo ich gesagt habe, nee, wird heute nichts mehr, dann kam es und kam die Meldung auf dem Bildschirm, das QSO hat stattgefunden.
0: Dank dir, gute Jacks noch.
4: Dankeschön.
0: Und ich glaube, wir gehen jetzt noch weiter zur Whisper-Station, die automatisch arbeitet. Und deswegen ist da gar nicht niemand an dieser Station. Und ich mal schauen, ob mir selbst was einfällt, das ich erzählen kann.
5: Als Whisper-Sender kam ein kleines Kästchen von Zachtec zum Einsatz. Klein wie 2 Päckchen Taschentücher macht dieses Gerät 200 mW Ausgangsleistung und es wurde teilweise betrieben von Solarzellen und teilweise auch aus dem Akku heraus, je nachdem, wie es mit der Sonne klappte. Angeschlossen waren sowohl eine GPS-Antenne für die Position als auch diese NFET-Antenne, die draußen an der Fassade des Schlosses entlang geführt wurde. Eingebaut in diesem Zachtec-Sender waren Filter für 17, 15 und 10 und 6 Meter, aber nichts für andere Bänder, also nicht für 20 Meter, nicht für 40 oder anderes. Und da wir die Hochfrequenz nicht verseuchen wollten und natürlich auch die NFET-Antenne nur auf 20, 15, 10 und vielleicht noch 6 Meter resonant war, waren wir von den Bändern doch sehr eingeschränkt. Trotzdem konnten Stationen erreicht werden oder sie erreichten uns in Europa auf den Kanaren, also Teneriffa, spanische Stationen und über Südamerika hinaus war das zu hören und dann natürlich immer ein guter Kandidat, die Georg von Neumeier Station in der Antarktis.
0: War ein schönes Event, ist auch immer noch ein schönes
1: Event. Absolut, wir sind immer noch dabei. Ja.
0: Mit Besuchern auch, mit der Fuchsjagd für die Kinder und
1: allem, was
0: uns noch mit dran hängt. Wünschen angenehme QSOs, 73 und bye bye.
1: Tschüss.
6: TQ Castles on the Air, TQ Castles on the Air. Hier ist Delta Quebec 9 Lima. Delta Quebec 9 Lima ruft TQ Castles on the Air. Aus Limburger Hof, Locator Juliet November 49, Echo Juliet.

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1: Liebe Hörerinnen und Hörer, das Wetter ist nicht nur Lieblingsthema bei vielen Gesprächen und bei so manchen Funkverbindungen. Nein, es ist auch seit Anbruch des Klimawandels von entscheidender Bedeutung für uns Menschen. Sie merken es ja seit Jahren, das Klima in Deutschland wird immer trockener. Überall ist es wichtig zu wissen, wann und wo es wie viel regnet. Regenmessungen sind von großer Bedeutung. Sie werden nun sicher fragen, wovon heute hier auf Radio DARC die Rede ist. Wir sind doch ein Magazin für Funkamateure und Technikliebhaber, nicht eines für Hobbymeteorologen. Doch weit gefehlt. Heute werde ich Ihnen eine interessante Technik vorstellen, wie man mit Hilfe von Funkwellen Regenmessungen durchführen kann. Dämmert es Ihnen? Jeder von uns kennt sicher das Regenradar. Mit Hilfe von Radarstrahlen kann man Größe und Dichte von Regenwolken erfassen. Das sind eindeutig Funkanwendungen. Die so erfassten Daten münden in eine Webseite oder eine Handy-App, auf der man nachschauen kann, wann und wo sich Regenwolken auf einen zubewegen. Die Daten des Regenradars kann man jeden Abend unter anderem in der Wettervorhersage kurz vor der Tagesschau bestaunen. Doch weltweit fehlen für viele Regionen präzise Daten, weil flächendeckende Messungen bislang teuer sind. Ändern könnte sich das jedoch mit einer neuen Methode. Forscherinnen und Forscher des Karlsruher Instituts für Technologie und der Universität Augsburg gelang die Regenmessung mit dem Mobilfunknetz. Jetzt ist der Einsatz der Technologie in Westafrika geplant. Über die Ergebnisse berichtete das Team in einigen wissenschaftlichen Fachzeitschriften. Funkamateure wissen, dass vor allem auf hohen Frequenzen Regen in der Luft die Funkwellen dämpft. Der Effekt ist umso größer, je höher die Frequenz ist. Die Absorption setzt etwa bei 1 GHz ein und kann im 10 GHz Amateurfunkband schon mal eine Funkverbindung komplett unterbrechen, wenn eine Regenfront zwischen Funkpartnern aufzieht. Bekannt ist dieser Effekt auch von Fernsehsatelliten, deren Signale bei starken Regenfällen nicht mehr zu den Häusern unten auf der Erde durchdringen. Diese arbeiten typischerweise um die 11 GHz. Die Absorptionswirkung von Regen kann auch die Leistungsfähigkeit eines Mobilfunknetzes erheblich beeinträchtigen. Doch was Kommunikationsunternehmen Kopfzerbrechen bereitet, ist für Meteorologen ein Glücksfall. Die Karlsruher Forscher haben nämlich herausgefunden, dass es einen direkten Zusammenhang zwischen den fallenden Regenmengen und der Dämpfung von Mobilfunkfrequenzen gibt. Somit konnte eine gänzlich neue Methode zur Regenmessung entwickelt werden, bestätigt Professor Harald Kunstmann vom Institut für Meteorologie und Klimaforschung. Wenn ein Mobilfunknetz vorhanden ist, braucht man weder eine neue Infrastruktur noch Wettersatelliten, die von oben ein Gebiet vermessen. Aus der niederschlagsbedingten Abschwächung der Funkverbindung zwischen mehreren tausend Mobilfunkmasten konnte das Forscherteam zeitlich hochauflösende Regenkarten generieren. Beim Vergleich mit den Messwerten des Deutschen Wetterdienstes zeigt sich, dass eine nahezu perfekte Übereinstimmung erzielt werden konnte. Regenmessung als Abfallprodukt von Mobilfunk-Basisstationen? Ja, genau, das steckt hinter dieser cleveren Idee. Eine vorhandene Infrastruktur wird einfach zusätzlich ausgewertet und schon kann man überall Regenmessungen vornehmen. Und die gibt es ja heutzutage beinahe weltweit überall. Welche Methodiken genau zum Einsatz kamen, das erfahren Sie gleich. Bleiben Sie dran.

0: Das waren die Cascades aus dem Jahr 1963 mit ihrem Rhythm of the Falling Rain. Einer unserer vielen Super-Oldies hier auf Radio DRC. Ja, der Rhythmus von Regenfällen hat ja vor kurzem eine ganz neue Bedeutung erlangt. Er schwächt nämlich Funkwellen ab und daraus kann man Erstaunliches ableiten. Es geht heute in unserem Technikbeitrag um Regenmessungen mit Hilfe des Mobilfunknetzes. Einem Forscherteam aus Karlsruhe und aus Augsburg ist es gelungen, mittels Auswertung die Absorption von Mobilfunkwellen ein Maß für fallenden Regen zu finden. Möglich wurde die Niederschlagsbestimmung aufgrund der Richtfunkantennen, die in Mobilfunkbasisstationen zur Übertragung weiter Strecken eingesetzt werden. Also es geht nicht um die Verbindung zwischen den Anwendern mit ihren Handys und den Basisstationen. Das findet auf mehreren Frequenzbereichen um 900 MHz oder 1,8 GHz statt. Der Clou ist, dass die einzelnen Basisstationen oft nicht mittels Kabels untereinander vernetzt sind, sondern mit einer Richtfunkverbindung. Genutzt werden hierfür Frequenzen von 15 bis 40 GHz. Deren Wellenlänge beträgt rund 1 cm und das rückt immer näher an die typische Größe von Regentropfen heran. Je mehr Niederschlag fällt, desto schwächer wird das Signal, mit dem die einzelnen Mobilfunkbasisstationen untereinander vernetzt sind. So wurde für das Projekt ein Jahr lang jede Minute die aktuelle Abschwächung von 4000 Richtfunkstrecken gemessen. Der daraus entstandene Datensatz war die Grundlage für eine Korrelationsanalyse zur Bestimmung von fallenden Regenmengen. Man kann sich denken, dass diese Methode aufgrund ihrer Auflösung und Flächendeckung weltweit einzigartig ist. Neben den klassischen Methoden der Datenanalyse nutzten die Forscherinnen und Forscher auch künstliche Intelligenz, um den Zusammenhang zwischen den Messwerten herauszufiltern. Der Grund? Auch andere Faktoren wie Wind oder Sonne können zu leichten Abschwächungen des Signalpfads führen. Mithilfe der KI konnte jedoch erkannt werden, wann eine Abschwächung auf Regen zurückzuführen ist und wann auf andere Faktoren. Der Algorithmus wurde gewissermaßen kalibriert und mit anderen Messmethoden verglichen. Was ist nun der Nutzen des Ganzen, wo es doch Wettersatelliten gibt? Nun, das mag in Europa zutreffen, nicht jedoch in Entwicklungsländern. Konkret starten soll ein Projekt im westafrikanischen Burkina Faso, wo erstmals eine landesweite Erfassung von Richtfunkstrecken aufgebaut werden soll. Ohne auch nur einen Cent zu investieren, kann mit der vorhandenen Technik in Zukunft dort der Regen gemessen werden. Tolle Sache und alles basierend auf Funktechnik. Die Regenmessung mit dem Mobilfunknetz hat aber auch Grenzen. Sie funktioniert nur hinreichend gut, wenn es sich um Regen handelt, nicht jedoch um Schneeregen oder Graupel. Diese beiden letzteren Wettererscheinungen führen nämlich zu einer überdurchschnittlichen Abschwächung des Funkpfads und Schnee lässt sich mit dem Mobilfunknetz gar nicht messen. Für schneereiche Regionen kommt die neue Methode also eher nicht in Frage. In diesem Sinne, vielen Dank fürs Zuhören, bis zum nächsten Mal. Eva Maria, Delta Golf 9, Mike Fox Golf.
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5: Auch im Monat Mai wird es den DX-Jägern nicht langweilig und eine ganze Reihe von seltenen Vögeln beleben die Amateurfunkbänder. Es sind Expeditionen nach Burkina Faso, auf die Komoren, nach Gambia und die Pazifikinsel Palau angekündigt, nur um einige zu nennen. Und eine Übersicht über das herrschende Funkwetter für die DX-Jagd gibt es an dieser Stelle wieder von unserem Spezialisten Christian Reiber, Delta Lima 8 Mike, Delta Whiskey vom HF-Referat des DARC.
6: Burkina Faso, die Komoren und Gambia, das ist Afrika und für uns Europäer ein dankbares Ziel. Richtung Süden gelegen, wo die Ionisation höher ist, meist keine Tag-Nacht-Grenze im Weg und weit weg von den Polen. Das gut 11.000 Kilometer entfernte Palau, etwa 1.000 Kilometer östlich der Philippinen gelegen, ist schon ein härterer Brocken. Immerhin vermeidet aber auch dieser Signalpfad die polaren Breiten. Was wohl eine gute Idee ist, denn die Ruhe, die wir in den letzten Tagen, mit Ausnahme des Mittwochs, im Erdmagnetfeld genießen durften, ist erstmal vorbei. Denn an diesem Wochenende wird ein koronales Loch eine steife Brise Sonnenwind schicken, der recht ordentlich am Erdmagnetfeld rütteln wird. Ein G1-Magnetsturm, also die niedrigste der fünf von der amerikanischen NOAA definierten Kategorien, wird es mindestens werden, eher aber ein G2 oder sogar ein G3. Das entspricht dann einem spitzen K-Index von 6 bzw. 7. Spätestens am Montag tritt dann Beruhigung ein. Für die weiteren Tage sind im Moment nur kleinere Stoßwellen im Sonnenwind zu erwarten. Das heißt, das Magnetfeld wird ruhig bis angeregt sein und nur kurzzeitig mal etwas turbulenter werden. Allerdings wird diese Rechnung nur dann aufgehen, wenn die Region 4436 nicht explosiv wird. Sie ist die größte derzeit für uns sichtbare aktive Region und hat einige Flares erzeugt. Am Donnerstag begann sie aber abzubauen. Obwohl sie in den nächsten Tagen den kritischen Bereich durchläuft, wo von ihr ausgehende Plasmawolken sehr wahrscheinlich die Erde treffen, sieht es im Moment danach aus, als würde da nicht mehr viel passieren. Das sieht man auch am solaren Flux, der sich wieder nach unten Richtung 100 Einheiten orientiert. Eine aktive Region, deren Eruption man schon hinter dem Sonnenrand erkennen kann, wandert jetzt auf die Vorderseite. Ein ganzer Cluster aktiver Regionen wird dann ab der Wochenmitte nach und nach sichtbar werden. Für die nächsten Tage wird daher mit leicht ansteigender Sonnenaktivität gerechnet. Mit Erscheinen dieses Clusters dürfte es dann steiler nach oben gehen. Beim solaren Flux sind zunächst 100 bis 120 Einheiten zu erwarten. Später in der Woche ist dann sogar ein weiterer Anstieg Richtung 150 Einheiten möglich. Die MUF steigt an ungestörten Tagen auf 25 MHz oder etwas mehr. Es öffnen damit alle Bänder bis 15 Meter dauerhaft, 12 Meter stundenweise und 10 Meter nur sporadisch. Nachts bleibt das 30 Meter Band meist durchgehend offen. Im G1-Magnetsturm wird die MUF gedrückt, dann ist mit 20 bis 22 MHz zu rechnen und 15 Meter schließt zeitweise. Wird der Magnetsturm an diesem Wochenende kräftiger, dann geht es mit der höchsten nutzbaren Frequenz entsprechend weiter runter. Das 17 Meter Band ist dann das nächste Opfer und selbst auf 20 Meter kann es ungemütlich werden. Nach dem Wochenende stehen dann die Chancen gut für ruhigere Bedingungen und ein wieder zuverlässig öffnendes 15 Meter Band. Sporadik E wäre vom Magnetsturm nicht betroffen. Noch tut sich aber recht wenig. Doch das kann sich ja jeden Tag ändern. Good DX!

Das war's nun für heute. Wir sind leider schon wieder am Ende von Radio DARC angelangt. 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Wir hoffen, die Sendung hat Spaß gemacht. Wenn ja, sagen Sie es doch einfach weiter. Wenn Sie wollen, hören wir uns nächste Woche wieder. Gleiche Zeit, gleiche Frequenz. 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Auf Wiederhören. Moin, tschüss, servus und 73, gut DX. Bis zum nächsten Mal.

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5: Heute ist es wieder soweit. Ich begrüße euch zu einer Stunde voll mit Country Music. Ihr hört die Country Time. Mein Name ist Axel Weber und auf geht's mit Mickey Gillet.

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Wie immer gibt's um diese Zeit die meiste Country Music für Thüringen. Mit dabei sind heute Holly Dunn, Don Gibson, Gunter Gabriel, The Tennessee Three, Truckstop und viele, viele andere. Hier erstmal Tom Astor.

zu Tennessee, Sri. Radio SAB kommt aus Saalfeld. Zur Sendung sind auch immer mit angeschlossen Radio Enno, Nordhausen und OKJ Jena. Auch euch ein herzliches Willkommen hier zur Country Time. An dieser Stelle auch ein Dank an die Teams von SAB, Enno und OKJ, dass die Sendungen gut rüberkommen. Weiter geht's hier mit einer Musikerin, die aus einer musikalischen Familie stammt. Groß geworden ist sie in den Smoky Mountains in Tennessee. Sie waren 12 Kinder in der Familie. Sie war die vierte. Dolly Parton.

Auch in Deutschland ist Country Music mehr beliebt, als man sich das denken würde. Es gibt ja viele Country-Veranstaltungen und Möglichkeiten, bei uns Country Music und Western Feeling live zu erleben. Sei es auf der jährlichen Country-Messe in Erfurt oder in den Westernstädten Pullman City oder am Edersee bei Zündstoff City. Es gibt da so viele Möglichkeiten bei verschiedenen Veranstaltungen und so viele Bands auch aus Deutschland, dass natürlich auch hier in der Sendung immer wieder was gespielt wird. Jetzt habe ich für euch eine Band dabei. Sie ist schon über 50 Jahre auf der Bühne. Truckstop.

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Don David Jr., Minnesota Beam, ein Instrumental hier in der Country Time. Kommen wir nun zu Holly Dunn. Sie wurde 1957 geboren. Musikalisch war sie von 1985 bis 2003 unterwegs. Dann zog sie sich zurück, verstarb im Alter von nur 59 Jahren im Jahr 2016 an Krebs. Holly Dunn.

dann Vigo als Trucktreiber. Als nächstes am Start ist Duckstone. Duckstone wurde 1956 in Georgia geboren. Seine Kindheit verbrachte er in einer Wohnwagensiedlung zusammen mit zwei Brüdern und seinem Vater. Im eigenen Wohnmobil baute er sich ein kleines Aufnahmestudio auf. Hier bei uns zu hören heute Duckstone.

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Jede Woche um diese Zeit die meiste Country Music für Thüringen in der Country Time. Mein Name ist Axel Weber. Weiter geht's hier mit Don Gibson, 1928 geboren. Sein Vater war bei der Eisenbahn beschäftigt, verstarb 1930 und die Familie zog dann weg zum Stiefvater auf die Farm. 1940 verließ er die Farm und versuchte mit Musik sein Geld zu verdienen. Don Gibson.

Country Time bei Radio SAB. Wenn ihr mir mal was mitteilen wollt oder vielleicht einen Musikwunsch habt oder Grüße ausrichten wollt, vielleicht die ein oder andere Veranstaltung bekannt zu geben habt und andere Dinge mir mitteilen wollt, meine E-Mail-Adresse ist axel.weber@web.de oder sucht mich einfach bei Facebook, das geht am leichtesten unter axel.weber.radio. Hier kommt Joe Hodkins.

Lynn Anderson mit ihrem Erfolgstitel aus dem Jahr 1971, Rose Garden. Lynn Anderson lebte von 1947 bis 2015, verstarb da an einem Herzinfarkt. Meine Sendezeit geht leider schon wieder zu Ende. Ich bedanke mich bei euch fürs Einschalten zur Country Time. Schön, dass ihr dabei wart. Vielleicht hat es euch etwas gefallen. Dann bis zum nächsten Mal, euer Axel Weber.

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0: Einen wunderschönen guten Morgen, lieber Jürgen.
1: Guten Morgen, Mordan.
0: Ja, wir sind heute zu zweit und machen heute mal was ganz anderes, nämlich Frühstücksradio und keinen Freitagabend. Ja, wir wünschen euch viel Spaß, eine angenehme Kurzweil und schön gemacht, ne? Also setzt uns nicht so unter Druck mit der Sucherei. Wenn wir es nicht finden, haben wir es nicht. Und wenn wir es nicht haben, spielen wir es nicht. In diesem Sinne, ihr Lieben, viel Spaß, dennoch eine angenehme Kurzweil. Wir haben Pfingsten, Pfingstsonntag, ihr Lieben. Wir werden das noch erörtern, was das überhaupt bedeutet. Ich weiß es nicht, Pfingsten, was das sein soll.
1: Die Sonne lacht, die Stadt ist geschmückt.
0: Ah ja, genau. Und nimm Blende 8. So viel sei noch dazu gesagt. So, mein lieber Jürgen, wir sind erstmal soweit bereit. Los geht's mit dem ersten Song, den der Walter auflegt und dann der Jürgen. Und dann macht er mal jetzt ganz langsam, aber nur ans Telefon. In diesem Sinne, ihr Lieben, bis gleich.

0: So, mein lieber Jürgen, da war schon mal jetzt im Off war schon mal ein Ruf eingegangen. Da hat er sich was gewünscht, aber wir sind noch nicht so weit. Wir fangen mal so gegen 10 nach.
1: Kaffee ist ja auch
0: 10, nicht Viertel, ja eben. Also meistens so Viertel sind wir erstmal telefonbereit. Ihr Lieben, das sei erstmal dazu viel gesagt. Und er fragte nach der neuen Scheibe von Udo Lindenberg. Müssen wir nachher mal gucken, ob wir sie mit haben heute. Wir schauen einfach mal. Wenn nicht, dann müssen wir das auf den nächsten Sonntag verschieben. So, ihr Lieben, so ist es. Der Jürgen würde jetzt mal seinen Song auflegen. Ich freue mich schon drauf. Er hat sich nämlich was ganz Schnuckliches mitgebracht und ausgesucht. Da wird jetzt mal in Stille verharren und dieses schöne Stück genießen. Bis gleich.

Ja, moin, moin, moin, hat er gesagt, ne? Wir hatten eine kurze Unterbrechung, warum wissen wir nicht, müssen wir jetzt auch nicht groß, was weiß ich, war mal halt so. Dem war mal so, meine kurze Verschnaufpause zu haben, sei ihm gegönnt. So, mein Guter, ich würde jetzt noch einen dudeln und dann bereiten wir uns mal mit dem Kaffee vor und dann geht's aber so nach und nach los. Ihr Lieben, schön gemacht, gemacht. Heute ist Pfingstsonntag, also das heißt, Halleluja, ne?

0: Sattler, ja. Dann sind wir durch mit der huberalen Featurei, ne? Also, Titel war, naja, ein bisschen zähflüssig. So, mein Jürgen, ich weiß nicht, können wir schon mal schauen, was da in dem Chat steht, oder?
1: Ja, Siebke war heute schon ganz früh auf den Beinen und hat Wünsche eingestellt.
0: Ja.
1: Grüße seine liebe Frau Xenia, Lisa, Anton, die Remschützer, Freunde Ivo und Joachim, Georg, Steini aus Rudelstadt, Kaiser und Kai aus Schwerstedt, den Lutzinger, den Paul, den Frank, vom Achim aus Oberwellensborn. Dort wird übrigens heute Salatkirmes gefeiert.
0: Ach was, ehrlich.
1: Ja, heute Nachmittag für die Kinder und morgen ist Frühschoppen für alle.
0: Eieiei,
1: nicht mehr. Und Siebke wünschte sich von Styx Mr. Roboto.
0: Na, dann machen wir das mal.

0: So, dann machen wir erstmal den Stecker raus aus diesen Reporter, ne? Und nehmen unseren Alf mit in die Runde. Guten Morgen, Alf.
1: Schönen guten Morgen nach Carla und Gewalter.
0: Grüße dich, mein Guter. Wie schaut's aus bei euch zu Hause?
1: Es ist warm, ich habe kurze Hosen an, es ist Sommer.
0: Ja, kann ich bestätigen, ja, es geht langsam in die Unerträglichen, gell? So, mein Guter, erstmal einen schönen Pfingstsonntag wünsche ich dir, ne?
1: Ebenso, geht voll zurück.
0: Ja, so, und jetzt wären wir wahrscheinlich in, erstmal kurz gefragt, was macht Projekt alles? Heute zum Freitag hätte ich beinahe gesagt, nein, zum Pfingstsonntag, schweigen doch die Werkzeuge, oder?
1: Ja, also da nehmen wir nur die Handwerkzeuge, also Handhobel und sowas, dass wir leise bleiben.
0: Und Schraubendreher, ja, okay. Alles klar, mein Guter. So, und nun frage ich dich, was hättest du gern heute gehört?
1: Also ich denke, es passt ganz gut in unsere bisherigen Titel. Wir nehmen heute Deep Purple mit Woman from Tokyo.
0: Gerne, mein Guter.
1: Das kann man immer mal wieder hören.
0: Ja, unbedingt. Na, immer mal wieder auffrischen, die Erinnerungen. Ja, mein Guter. Ja, und aber du bleibst heute oder drehst du irgendwelche Runden?
1: Ich bleib zu Hause. Ja. Eigentlich hatte die Susi die Idee, dass wir ja heute anbaden können, aber ich bin mehr so der Warmduscher. Das heißt, das nicht so nah in meinem Hirn.
0: Nee, komm, dann lass mal noch eine Woche vergehen, dann ist das Wasser auf jeden Fall wärmer.
1: Genau, das machen wir so.
0: Okay, mein Guter. Ja, dann kannst du ja winken und dann legen wir los mit deinem Purple-Song.
1: Genau so machen wir das. Also, ich grüße die ehemalige 12B, die Wiesens, den Hanno, den Holger, den Julius, den Michael, die Josephine, die Johanna und natürlich die Susi.
0: Alles klar. Okay, mein Guter, ich wünsche dir noch eine schnuckliche Woche, gell, mein Freund? Ja, und ein paar schöne sommerliche Stunden, ne?
1: Genau. Das wünschen wir euch auch und dann bis nächste Woche.
0: Jawohl, ja, so machen wir es. Grüße an Susi. Tschüss, mein Guter. Bis dahin.
1: Ciao.

0: Lieber Alf hat sie mal an die Herrschaften erinnert, vor längerer Zeit.
1: Ja, und für alle, die die Pirbel mögen.
0: Unbedingt, ja.
1: Neue Platte kommt dieses Jahr noch raus.
0: Echt wohl?
1: Soll fertig sein.
0: Okay.
1: Die ersten Titel sind auch schon veröffentlicht.
0: Na dann, warten wir mal ab, ne? Dann können wir die auch auflegen, wenn sie dann verfügbar sind. Apropos verfügbar, wir schauen nachher mal wegen unseren ersten Anrufer, der da noch in der Startzeit gerufen hat und konnte nicht auf Sendung gehen. Da hatte sich die neue Scheibe von Udo Zwinkerzwerch oder Lindenberg gewünscht. Wir schauen mal, ob die schon verfügbar ist. So, in diesem Sinne wird euch jetzt erstmal auf den lieben Jürgen verweisen, der hat nämlich noch was im Chat stehen. Nee. Okay, wenn dem nicht so ist, dann machen wir noch ein Stück aus unserer Musiktruhe, da freuen wir uns auch darüber, denn Musik ist Trumpf. So heißt eine Sendung aus der DDR-Zeit, kennt ihr das noch? Und dann spielen wir mal unseren Knickknack, hast du nicht gesehen, .de zum Pfingstsonntag.

0: scharnuckelig. Ja, und der Jürgen hat er gefunden, da hat noch was in seinen Dings, da noch ein paar Mappen mit Einträgen.
1: Also Walter, die waren heute ziemlich früh alle schon munter.
0: Also na, hallo.
1: Ist voll, also wir ja, haben voll zu tun, ne?
0: Fein. Und ich habe jetzt noch einen Rufer in der Leitung und das ist der, ich glaube, der Holger aus Jena. Guten Morgen, mein Guter.
2: Einen schönen guten Morgen. Jo, hier ist Holger aus Jena. Ich wollte euch genau darauf hinweisen, dass im Prinzip der Chat eigentlich noch proppevoll ist.
0: Ja.
2: Und dass ihr den lieben Henne und mich mal kurz überlesen habt.
0: Nee, das geht jetzt los. Das geht jetzt los.
2: Das geht jetzt los, super. Ja. Na, dann habe ich aber trotzdem mal persönlich angerufen und mich mal wieder gemeldet.
0: Ja.
2: Ist auch mal schön, wieder mit dir zu sprechen, Onkel Walter.
0: Na, das geht zurück.
2: Okay. Und ja, wie gesagt, ich wünsche allen ein schönes Pfingstfest.
0: Ja.
2: Üblichen Verdächtigen. Und allen einen schönen Gruß und viel Sonnenschein und viel Spaß noch die nächsten zwei Tage. Ne? Und wünschen tue ich mir von Slayer, wie es auch im Chat steht, mal wieder was Lautes, was Krachiges auf die Ohren. Dann kannst du wahrscheinlich erstmal wieder deinen Müll rausbringen oder Kaffee kochen oder ne?
0: Ja.
2: Magic von Slayer.
0: Machen wir gerne, mein Guter. Ja, dann brauchen wir diesen Artikel nicht mal vorzulesen. Das hättest, genau. Das hättest du jetzt live getan. Dankeschön, dass du dich mal wieder meldest. Ne?
2: Ja, klar.
0: Zum
2: ja.
0: Pfingstsonntag kann man das schon mal tun.
2: Das stimmt, genau.
0: Ich wünsche euch alles Liebe, alles Gute, alles Besinnliche. Ne? Und,
2: euch noch eine schöne Sendung.
0: Ne? Danke, mein Guter. Und danke für die Treue. Ne?
2: Jawohl.
0: Macht gut, ihr Lieben. Tschüss.
2: Tschüss.

0: Vor das Laut, da kann dann ja die Fontanelle platzen. So, wir machen weiter mit dem Jürgen.
1: Tja, im Chat steht Lutz aus Schöden. Grüßt alle. Bob Dylan wird heute 85, sagt
0: er. Eieiei, Mensch.
1: Und deshalb hat er sich einen Song ausgesucht und zu ihm, der passen würde, sagt er, Shooting Star.
0: Na, dann machen wir das mal. Unter einem guten alten Zimmermann, ne?

0: Ach, mein Jürgen, mir sind ein paar Schrauben locker.
1: Jetzt muss ich aber schnell wieder anziehen, Leute.
0: Ja, müssen wir gucken. Na, ich brauche 4 Stück M4. Muss ich mal mit dem Alf sprechen, dass er mir ein paar durchschickt. So, ja, das war mal wieder was Schnuckliches. Ich muss noch was sagen. Unser Praktikant ist wieder da. Unser Telefonpraktikant, uns Luzi. Guten Morgen, mein Kleiner. Da geht er nachher nochmal persönlich ans Mikrofon und sagt Hallo. So, und nun kann unser lieber Jürgen doch mal ins Display schauen.
1: Gewünscht wurde sich, jetzt habe ich aber nicht das Display auf, Walter, ich habe dir vorhin schon mal gesagt, so. Kündige das bitte an, ich muss hier umschalten.
0: Alles
1: aber
0: klar.
1: Gewünscht wurde sich auf jeden Fall Rammstein mit Engel.
0: Na, machen wir das mal.

0: Tja, das war ein Wunsch von Ivo aus Saalfeld. Er grüßte damit seine Mädels Jasmin und Annette, Dominik und Achim aus Oberwellenborn, den Lutz, den Sven aus Römschütz, Alex aus Ivo. Also Ivo aus Saalfeld, viele Grüße an dich zurück.
1: So, da haben wir das nachgereicht, ihr Lieben. Ne? Ja, wir müssen uns erstmal da, der Jürgen macht ja die erste Frühstücksradiosendung, da muss ich erstmal natürlich mit diesen Geflogenheiten hier vertraut machen. Und das macht er recht ordentlich und gut. Ich bin froh, dass ich ihn hier sitzen habe. So, mein Guter, dann, wenn du nochmal in den Chat schauen kannst, wenn das dir möglich ist jetzt im Moment, dann würde ich jetzt erstmal sagen, weil Telefon ist ja noch am Schweigen, so wie der Lutz, dass hier alles gut, gell? Alles fein. Na, warum? Weil heute Pfingsten ist. Da sind die Leute meist unterwegs, ne? Und fahren mit der Familie von Norden nach Süden zu Fuß für einen Kuss oder so ähnlich. So, mein Jürgen, ich gebe dir das Mikrofon.
0: Ja, einen schönen Gruß wünscht Kurt und er wünscht sich damit Don't Let Me Down von den Beatles.
1: Sehr schön.
0: Ab geht es.
1: Ja.

0: nein, wir dürfen noch nicht runterfahren, wir müssen noch ein Stück. So, jetzt habe ich den Steini, glaube ich, da ist er. Steini, einen wunderschönen guten Morgen wünsche ich dir.
1: Einen guten Morgen nach Kader zurück.
0: Immer wieder sonntags, gell?
1: Immer wieder sonntags.
0: Ja, mein Steini, und sonst alles schön bei euch, ja, ne? Ja, alles schön bei euch, ja, ne?
1: Alles schick, ja.
0: Ja.
1: Alles schick. Ich habe es mitgemacht, wie der Ralf. Die krawallischen Arbeiten habe ich gestern noch gemacht.
0: Ja.
1: Und heute habe ich schon mal den Pinsel geschwungen. Also bin schon mit der ersten Schicht durch.
0: Ah, du machst ja Streicharbeiten?
1: Genau, Gartenmöbel.
0: Ach so, Gartenmöbel. Ja, machst du wieder schön für die Saison.
1: So soll das sein, genau. Mhm. Man sollte sich ja ein kleines bisschen wohlfühlen, ne?
0: Aber ja doch, Mensch, das ist die halbe Miete. Und dann macht das ja auch der Seele glücklich, ne?
1: Genau so ist es, ne?
0: Ja, dann schwing mal ganz leise deinen Pinsel und lausch unser kleinen, schnuckeligen Frühstücksradio. Ja, mein guter Steini, was hättest du denn gern gehört heute?
1: Ja, auch eigentlich eine etwas lautere Band, aber die sind auch gut in den leisen Tönen. Judas Priest, Before the Dawn.
0: Na, okay, dann machen wir weiter down, ne?
1: Wir bleiben unten.
0: Ja, wir bleiben unten.
1: Before the Dawn.
0: Ja, genau. Okay, mein Guter, so soll das sein. Wir machen das gerne für euch. Möchte noch jemand winken bestimmt, ne? Steini, ja, ne?
1: Natürlich, genau. Die Nicole und den Peter, die Silvia, den Andreas, die Antje, die Heike, die Katrin, den Frank, den Christian, den Achim aus Oberwellenborn und natürlich meine Beste.
0: Ja, da haben wir sie, gell? Sind sie alle wieder, namentlich vorgelesen und keiner fühlt sich hinten angestellt. So, mein Guter, ich wünsche dir noch eine schöne Streichzeit, ein schönes Pfingstsonntägchen und überhaupt noch ein schönes Pfingsten und eine schöne Maiwoche noch, ne?
1: Das wünsche ich euch auch und bleibt gesund.
0: Dito, mein Guter. Bis dahin. Tschüss, Steini. Ja.

0: wieder einen glücklich gemacht, den Steini. Und unser lieber Jürgen schaut nochmal in das Display.
1: Ich schaffe uns mal ein bisschen Luftwalmer.
0: Ja.
1: Und spiele jetzt mal etwas Bekannteres.
0: Ja. Blab.
1: Blip, blab. Und ab geht das. Blip.
0: Gut.

0: Ja, ein alter, bekannter Lennart-Skinner-Titel, von den ich noch so im Sinne habe.
1: Ja, wir hatten einen Anruf vom Hans-Jürgen, der hat sich vorige Woche schon mal gewünscht.
0: Ja.
1: Happy Birthday, Präsident Lindenberg von Inka Humbe. Und ja. Das spielen wir doch jetzt weiter. Ne?
0: Aber ich würde erst mal ganz schnell noch unseren lieben
1: Silvo

0: seid ihr heute ganz schön aufgeregt.
1: Ja, na, ja, aufgeregt nicht. Das ist heute mal ein bisschen von der Chronologie etwas anders, gell?
0: Ja, wie sagt mein Vater mal, ganz ruhig, Brauner.
1: So machen wir das auch, ne?
0: Ja,
1: okay. Okay. Mein Guter, was hättest du denn gern aufgelegt bekommen nachher?
0: Ich hab mir gedacht, ich mach's euch einfach. Wir haben ja einen Familienrat getagt und haben gesagt, weil du jedes Mal, wenn du den Fernseher einschaltest, laut losbrüllen könntest, wünschen wir uns heute Schaut von Tears for Fears.
1: Machen wir gerne, mein Guter, ne? Gerne. Ja, wie schaut deine Woche aus?
0: Ab morgen Arbeit.
1: Okay, also das heißt mit anderen Worten, du hast heute noch frei.
0: Ja.
1: Dann genieße die Momente, mein Kleiner, gell?
0: Hab ich gemacht. Deswegen rufe ich so spät an. Schön gefrühstückt.
1: Ja.
0: Ja, ich meine, bei Slayer, da habe ich fast mein Frühstück einfach schon.
1: Gell, da ging mir ähnlich, ja.
0: Dann ging es schon.
1: Ja, ja, da hat das ein bisschen geruckelt in der Putze, gell?
0: Ja.
1: Okay.
0: War alles gut.
1: Alles klar. Mein Freund, dann liebe Grüße an deine Liebste. Und wir bedanken uns für eure Treue und wünschen euch auch einen schönen Pfingstsonntag und Montag, gell?
0: Ja.
1: Mach es gut, mein Kleiner.
0: Ich mach noch einen Winker.
1: Ja, Winker, klar, logisch.
0: Also, ich grüße die Mädels und Jungs der ehemaligen 12B. Vor allem die Dagmar, die hängt irgendwo auf einem Bahnhof fest.
1: Oh.
0: Hat geschrieben, weil wieder mal Verspätung.
1: Ja.
0: Zugausfall.
1: Ja.
0: Ich grüße meine Mutter, meine Tante in Rudelstadt. Der Rest meiner Familie in Teiche. Ich wünsche euch und allen Hörern ein wunderschönes Pfingstfest. Bestes Wetter, gute Erholung und dann bis nächsten Sonntag wieder.
1: So machen wir es. In diesem Sinne, danke und einen schönen euch auch. Ne? Tschüss, ihr Lieben.
0: Alles klar, mach's gut.
1: Tschüss.
2: Tja, jetzt für den Hans-Jürgen.
1: Ja.
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0: recht schnuckelige Version. Ne? Der Jürgen hat einen weiteren Wunsch in Erfüllungshaufen gefunden. Tür zur 4, war das, glaube ich, ne, Jürgen?
1: Richtig.

0: So, jetzt habe ich ein bisschen an den Udo gewackelt. Guten Morgen, mein Udo.
1: Einen wunderschönen guten Morgen, liebe Karla-Gemeinde.
0: Na, wie schaut's in Solingen aus? Blitzen die Messer?
1: Ja, aber vom Feinsten blitzen die jetzt
0: Messer. Das ist fein.
1: Aktuell momentan 26 Grad.
0: Eieiei. Ja, das ist mir auch wieder zu heftig dann auch, ne? Wenn es in die 30 hineingeht, das brauche ich nicht unbedingt.
1: Ja, wir hatten gestern über 30, das war also wirklich schon ein bisschen zu heftig.
0: Ja, das finde ich auch. Das ist wieder übertrieben mit dem Spaß, ne? Aber da hat es da auch nicht leicht, da oben jeden das so recht zu machen, ne?
1: Ja, das ist ja das.
0: Ne? Ja.
1: Man kann es nicht jedem recht machen.
0: Nee, das wird nix. Oh, mein Udo, was ist denn los? Kommt jetzt wegen mir? Nee.
1: Ja, das war Feuerwehr, die hier durchrauscht.
0: Ja, siehst du, ist wieder einer umgekippt bei der Hitze.
1: Ja, wahrscheinlich unten im Tal.
0: Eieiei. Achso, du bist ja auf dem Berg, gell?
1: Ja, so kurz auf dem Berg und dann von uns aus geht's runter, so, ja. So 200 Meter sind wir im Tal unten.
0: Du bist so verrückt, ehrlich?
1: Mhm.
0: Und kann da passieren, dass du mal abrutscht und runterfliegst?
1: Nö, kann nicht passieren.
0: Kann nicht passieren. Wie ist denn das überhaupt, mein Guter? Wenn du oben wohnst, ist es da kühler als unten? Eigentlich nicht. Wärme steigt nach oben, ne?
1: Ja gut, ich sag mal so, hier oben haben wir Sonne und unten im Tal haben wir etwas mehr Schatten.
0: Ah ja, na gut, dann ist es kühler auf jeden Fall.
1: Das ist eigentlich so ganz normale Reaktion von der Welt.
0: Ja. Okay, mein Guter. Na, dann hast du ja immer, bist du wirklich knapp unter der Sonne, ne?
1: Ja, unten wird es immer schneller dunkel als oben.
0: Ja, das ist auch wieder wahr. Brauchst du weniger Strom. Mein Udo, was hättest du dir ausgesucht heute?
1: Ich habe mir heute ausgesucht etwas aus der Country Time.
0: Ja.
1: Von Tommy Nielsen.
0: Ja, gerne.
1: Mit Running to You.
0: Running to You, na, das solltest du wohl haben. Ja, mein Guter, willst du mal mit Lutz?
2: Ich wollte nur sagen, das Lied kam mir bekannt vor und ich weiß jetzt auch, woher ich das kenne. Und zwar gibt es im Fernsehen eine neuseeländische Krimiserie, die heißt Brokenwood und die wird öfters von dieser Sängerin oder von Country-Musik untermalt.
0: Siehst du? Und da ist dann
2: wahrscheinlich hast du das im Unterbewusstsein.
0: Ja, mag sein, ne, Udo?
1: Ja, ich habe den halt im Laufe der Woche irgendwann in meinen Listen da irgendwann gefunden.
0: Mhm.
1: Hat mir ganz nett zugesagt, habe ich gesagt, das ist ein passender Song für den Sonntag.
0: Na, das ist, hast du fein an uns gedacht. Danke dafür. Ja, mein Guter, und sonst, wie würdest du jetzt das Pfingsten verbringen wollen?
1: Ja, das lassen wir ein bisschen abhängen von der Hitze.
0: Ja.
1: Auf jeden Fall irgendwo mal sich draußen rumtreiben.
0: Ja, oder versteckst dich unterm Baum, ne, wenn es warm wird.
1: Ja, vielleicht auch mal so ein, es wird mal Zeit, mal ein Eis zu essen.
0: Oh ja, doch, das ist eine Inspiration. Da machst du mich
1: oder
0: auch glücklich.
1: Mal so einen schönen Eis-Cappuccino, den hier ein Kaffee macht.
0: Aha. Also
1: wirklich vom Feinsten.
0: Fein, dann schick uns mal was durch, gell?
1: Ich kann dir ein Bild schicken.
0: Ja, immerhin.
1: Ich
0: ja, mein Kleiner. Jawohl, so machen wir es. So, mein Kleiner, willst du noch winken? Dann machen wir dann los.
1: Ja, du weißt ja alle, die üblichen Verdächtigen, eine schöne Pfingsten allen da draußen.
0: Ja.
1: Und wir hören uns nächste Woche wieder.
0: So machen wir es, mein lieber Udo. Grüße zu Hause und euch alles, alles Schöne, alles Gute. Gesundbleiben.de, ne?
1: Ja, das geht natürlich zurück. Auch ihr bleibt bitte gesund und ja. Wieder fit und ja, lustig wieder zurück für nächste Woche.
0: Jawohl. Tschüss, mein Guter. Ne? Ja, mach es gut, mein lieber Udo. Tschüss.

0: Nicht schlecht, ne? Mal Jürgen. So, was wollte ich nur sagen, Mensch? Ich überlege die ganze Zeit, da war noch irgendwas, was mir extrem wichtig war. Ach ja, jetzt weiß ich es wieder.
1: Ich bin ja heute so glücklich, so glücklich, so glücklich. Ich fühle mich augenblicklich, so glücklich wie noch nie.
0: Genau, das war's. Das wollte ich unbedingt sagen. So, Magdalena, wie machen wir weiter?
2: Na dann, Lennox hat sich was gewünscht.
0: Ja.
2: Und zwar Shadow of the Moon von Blackmore's Night. Er grüßt damit die fünf Angermans auf der Saalfelder Höhe, den Werner, die Seli und die Molbitzer. Also, Shadow of the Moon.

0: Einen schönen guten Morgen, Andreas. Ich brauche wahrscheinlich die Frage nicht zu stellen. Bei euch ist auch Sommer, oder?
1: Ja, schon ohne Ende. Wenn hier Sommer ist, dann geht das immer gleich schlagartig auf über 30.
0: Ja, gell, das sind kein, das, die kennen alle kein Mittelmaß mehr. Ne? Entweder nichts oder volle Bulle, gell?
1: Ja, hier am Oberrhein ist das ganz extrem.
0: Ja. Mein Guter, versteck dich und such dir ein bisschen Schatten.
1: Ja, meistens des Tages versuchen wir das.
0: Ja, gell, weil sonst hältst du das ja nicht aus. Da kriegst du ja Kopfweh. Mein Guter, was dürfen wir dir auflegen, Andreas?
1: Ich habe heute mal die Dias dreht mit Money for Nothing.
0: Oder so ein schönes Stück. Haben wir auch lange nicht aufgelegt. Ist eine gute Idee, Andreas. Machst du heute noch Schönes oder überhaupt zu Pfingsten? Bleibst du zu Hause oder macht er irgendwie das ein bisschen Wanderschaft und tralala?
1: Ja, wir trauen uns mal ein bisschen raus und fahren mal ein paar Meter mit dem Fahrrad.
0: Ja, das macht aber einen Kopf schön bedecken, ne?
1: Kopf bedecken und so von Eisbude zu Eisbude hangeln.
0: Das ist eine gute Idee. Und dann vielleicht nochmal ins Wasser hopsen, ne?
1: Ja, das weiß ich noch nicht.
0: Andreas, ich wünsche dir und deinen allen Bekannten und Verwandten und Tralalas einen schönen Pfingstzeit, ein schönes Pfingstfest, gell?
1: Ja, ich grüße die restliche 12B und natürlich alle Hörer und meine Waldkraut. Und jetzt geht's los.
0: Okay, mein Guter, schönes Pfingsten, danke für den Ruf und euch ja, einen schönen Sonntag, gell? Tschüss.
1: Tschüss.

0: wie schon gesagt, immer schick anzuhören, ne? Die Herren Knopfler. So, ihr Lieben, jetzt haben wir es kurz nach halb. Und was passiert da immer? Uns Luzi, guten Morgen.
1: Guten Morgen, hier spricht der Praktikant. Ja.
0: Der Telefonpraktikant ist schon halbwegs bekannt. Guten Morgen, mein lieber Lutz. Ja, jetzt bist du dran. Das ist nämlich dein Moment, den du immer am Sonntag so um diese Zeit benutzt.
1: Ja, dann will ich mal benutzen, als erstes, um gleich zu sagen, liebe Freunde, am 31.05. ist wieder Pluscafé mit Cave Dunn und Klaas Wendling. Und was ich auch empfehlen kann, nochmal am 28.06. mit dem, kennen wahrscheinlich viele, Abi Wallenstein. Das wollte ich wenigstens mal gesagt haben. Mhm. Meinen Wunsch sage ich auch gleich mal an, und zwar, der spielt dann am Freitag nächste Woche im F-Haus. Das ist der Andreas Kümmert. Kann ich jetzt, wie gesagt, das ist wieder mein Geschmack, auch sehr empfehlen. Auch ein sehr exzellenter Künstler. Ja, was gibt's sonst noch so? Gestern bin ich wie die Jungfrau zum Kinde zu einer Karte fürs Fußballspiel gekommen, weil ich eigentlich zum Flohmarkt gehen wollte, den ich dann sausen lassen musste. Dafür habe ich mich dann ins heiße Stadion gestellt, weil hinsetzen, das war einfach zu warm. Ich habe mich dann in die Aufgänge da in den Tunnel gestellt, da weht der Wind durch, sonst hätte es nicht ausgehalten. Aber wie gesagt, ich habe das neue Stadion noch nicht so oft gesehen und muss eigentlich immer wieder sagen, es ist sehr schön und ich hoffe, die Hottentotten tun es nicht so schnell in Einzelteile zerlegen.
0: Ja, das wollen wir mal wohl hoffen. Ja, ne? So ein Schmuckstück auch. Ne? Und ja, das soll man schon ein bisschen bewahren.
1: Gewonnen haben sie auch noch zufällig, ja. Aber leider, der Trainer bleibt leider nicht. Den hatte ich am Freitag beim Einkaufen. Das war auch so ein Zufall bei Rewe getroffen. Und habe mich da wenigstens nochmal bedankt für die 2 Jahre, weil so schlecht war er nicht. Und anscheinend sind das wieder Querelen und Sachen, die wir nicht verstehen als normale Menschen, die da ablaufen.
0: Ja, also wenn ein Trainer bei Rewe einkaufen muss, dann sieht es schon schlecht aus, ja.
1: Ja, deswegen haben sie ja jener immer, jetzt kriege ich bestimmt Haue, FC Hollywood des Ostens genannt, weil das so wie bei Bayern München ist, die müssen sich immer in die Wolle kriegen, ich weiß auch nicht. Und die Spieler und die Trainer können nichts dafür. Egal, Schluss jetzt mit Fußball.
0: Ja. Ich wusste gar nicht, dass du so fußballaffin bist.
1: Nee, bin ich eigentlich auch nicht. Wie gesagt, die Karte wurde mir geschenkt und du kennst ja den Spruch.
0: Ich wäre beleidigt, wenn mir sowas jemand schenken würde.
1: Nein, ich würde jetzt nicht aus eigenem Antrieb unbedingt da reingehen, aber gestern habe ich mir gedacht, naja, bist lange nicht dort gewesen, jetzt guck dir das wenigstens mal an.
0: Ja.
1: Ja, und wie gesagt, also schlecht war es nicht. Und das Stadion und auch die Umgegend, habe ich auch heute zu meiner Frau gesagt, wenn man dann dort steht, merkst du erstmal wieder, wenn du die Straßen und das nicht siehst und nur das Grün und das Paradies und so, wie schön das eigentlich ist, jetzt gerade im Mai.
0: Ja, ja, das ist wohl wahr. Schöne Jahreszeit, finde ich auch.
1: Dafür musste ich eben leider den Flohmarkt sausen lassen, aber ich denke mal, da hätte ich mir wahrscheinlich einen Sonnenbrand oder einen Sonnenstich geholt.
0: Oder hat sie ein paar Flöhe eingefangen?
1: Das sowieso, aber das werde ich ja jedes Mal von meiner Frau dann abgekehrt. Okay, jetzt haben wir lange genug gequatscht, die anderen wollen vielleicht auch noch was. Was ich vermisse, hat die Silke eigentlich mir jemals wieder angerufen?
0: Ja, in den Abendprogrammen hat sie mal wieder sich gemeldet.
1: Hat sich gemeldet, okay, vielleicht ist er heute auch noch dran. Das war vielleicht das eine Mal, wo ich nicht konnte. Ja, da war ich im Urlaub. Ja, wo ich im Urlaub war, den einen Freitag habe ich nicht gehört. Egal, mein Wunsch, wie gesagt, Andreas Kümmert, Mothers in the Kitchen, und wer Lust hat, ich glaube, es gibt noch Karten nächste Woche Freitag. Ich grüße wie immer alle, die für uns so unentdeckt und heimlich am Wochenende arbeiten, wie Feuerwehr, Krankenhaus oder sonst irgendwas. Die Feuerwehr habe ich vorhin wieder gesehen, die tun jeden Sonntagmorgen da wahrscheinlich ihre Schwimm- und Rettungsübungen im Lobe da im Bad machen. Da stehen 100 Feuerwehrautos vor der Schwimmhalle und dann wahrscheinlich üben die da, wie sie sich gegenseitig retten oder was auch immer.
0: Naja, und kühlen sich mal ab, gell?
1: Ich denke mal eher, dass da irgendwas im Hintergrund ist, was keinen Spaß macht.
0: Ja, sicherlich, das ist hart, ja.
1: Okay, ich danke dem Jürgen, dass er mir das Mikro und die Kopfhörer überlassen hat, und bitte ihn jetzt auf den Knopf zu drücken.

0: So, wir würden nochmal in den Chat gucken, das heißt, der Jürgen schaut mal nach, da hat nämlich was entdeckt.
1: Ja, Caro aus Rudelstadt ist auf dem Sputnik Springfield Festival und grüßt Papa Volker und hat sich gewünscht Summer of 69. Ich habe mal die Fassung von Blues Image ausgewählt und hoffe, das passt.

0: Schick, schick. Ich habe erfahren, das war der Originale. Hat der Jürgen mir verraten. Und der Springstein hat das dann nachgedödelt. So, jetzt gehe ich mal dran und sage, Hanni, moin.
1: Moin, moin. Ja, schöne Sendung, wie immer. Wir rufen zwar nicht immer an, aber ja, einen schönen Rest-Sendungsverlauf wünsche ich euch noch.
0: Ja.
1: Und falls ich mir was wünschen darf für meine Frau.
0: Dann müssen wir mal schauen, ob wir das noch hinkriegen, Hanni. Dann sag er.
1: Sei doch gut. Walk This Way von Aerosmith mit irgendeinem Rapper.
0: Ja.
1: Das wäre toll.
0: Okay, wir suchen da mal was raus, gell?
1: Na, dann schönen Sendungsverlauf, bleibt gesund und schöne Grüße an alle, die euch kennen, die uns kennen und besonders ja. Mein Weibchen und mein Lieblingskind. Oh, das war jetzt falsch gesagt. Nur drei. Alles klar, bis denn.
0: Ja, macht's gut, euch ein schönes Pfingstfest, ne?
1: Tschüss. Ja, jedenfalls, danke, ciao.
0: So, mein Jürgen, ich weiß nicht, wie man da jetzt verfahren, mein guter.
2: Ja, ich bringe erstmal mal einen aus dem Chat. Der Ulse aus Jägerskrudorf lässt alle grüßen zum Sonntag. Und zwar hat er sich etwas von Sepultura gewünscht. Ich hoffe, es wird nicht allzu krachig.

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0: Das DGB-Bildungswerk beschäftigt sich mit vielen Themen und natürlich auch mit vielen Aspekten der Arbeitswelt. In einem Projekt ging der Blick auf die Erfahrung von Menschen, die aus dem Ausland nach Deutschland gekommen sind und wie sie den Weg in den Arbeitsmarkt gefunden haben und wahrnehmen. Und bei mir im Studio ist jetzt Melanie Pohner. Hallo.
1: Hallo Marie.
0: Ihr habt mit 8 sehr verschiedenen Menschen gesprochen über ihre Erfahrung, über ihre Wege. Vielleicht zu Beginn die Frage, wie seid ihr an diese Menschen rangekommen? Wie habt ihr sie ausgewählt?
1: Genau, wir hatten die Idee, im Prinzip mal migrantische Wege in den Thüringer Arbeitsmarkt so ein bisschen zu porträtieren und haben dann überlegt, mit welchen Leuten können wir das gut machen und haben eigentlich durch Kontakte, die wir hatten, durch verschiedene Projekte und Anlaufstellen versucht, Menschen auszuwählen, die so ein bisschen unterschiedliche Hintergründe haben, also aus verschiedenen Ländern, mit verschiedenen auch Ausbildungen oder Studien oder so, um so ein bisschen, also 8 ist natürlich nie repräsentativ oder irgendwie, ne, aber um ja so eine gewisse Bandbreite dadurch einfach deutlich zu machen. Ja, und haben dann im Prinzip Leute angesprochen, ob sie sich das vorstellen können. Und es gab Leute, die gesagt haben, ach ja, gerne, auf jeden Fall. Und es gab aber auch Leute, die gesagt haben, ach nee. Das war also ganz unterschiedlich.
0: Und also ich hätte auch gedacht, dass es vielleicht viele gibt oder einige, die sagen, nee, also möchte ich vielleicht generell nicht oder möchte ich auch nicht, weil ich mir sowieso hier nicht so sicher fühle oder so. Also du würdest aber sagen, Hälfte, Hälfte. Oder es war nicht so schwer, Menschen zu finden, die sprechen wollen.
1: Genau, nee, es war nicht so schwer. Also Hälfte, Hälfte könnte ich jetzt auch nicht sagen, ne? Aber es war nicht so schwer und es gab, glaube ich, so ein schon auch, also Spaß daran oder interessiert sich jemand dafür und schon auch eine Lust, das zu erzählen. Und wir haben allen Beteiligten ja auch angeboten, das zu anonymisieren oder auch die Firmen zu anonymisieren, um die es dann vielleicht geht oder so. Und das war, glaube ich, dann auch nochmal für einige dann die Möglichkeit zu sagen, ah ja, okay, dann kann man das auch machen. Und andere, die aber sowieso sagten, ich habe nichts, klar, ich rede da gerne drüber, ich möchte das gerne erzählen und ich möchte gerne auch, dass Leute das mehr zur Kenntnis nehmen, wie schwierig es an manchen Stellen ist, tatsächlich auch beruflich Fuß zu fassen in Thüringen, wenn man jetzt hier nicht groß geworden ist.
0: Dass es schwierig ist, das kommt, glaube ich, in den Texten, also ja, bei jedem Text irgendwie rüber. Es gibt so Sachen, die irgendwie bei vielen gleich sind, aber auch Unterschiede. Würdest du sagen, jetzt so aus dem Spektrum der Herkünfte und Hintergründe der Menschen, die ihr gesprochen habt, was sind Sachen, die irgendwie allen gleich gehen und wo sind auch Unterschiede?
1: Also was glaube ich, vielleicht auch so ein bisschen überraschungsfrei ist, was mich aber trotzdem nochmal aufmerksam gemacht hat, weil es so vehement kam, war tatsächlich die Frage Sprache. Das wird ja nun überall diskutiert, dass Sprache irgendwie so eine Schlüsselfunktion oder so eine Schlüsselkompetenz ist, um dann auch wirklich arbeiten zu können. Aber also wie massiv das auch benannt wurde und gesagt wurde, naja, also da muss man wirklich hinterher sein und man braucht dann ein gewisses Niveau. Und das ist so die Tür zu allem. Und selbst wenn die Leute das Gefühl hatten, ich kann mich doch aber schon ausdrücken und verständlich machen, dass sie dann manchmal auch sagten, naja, und dann wird man trotzdem so ein bisschen für dumm gehalten, weil man sich halt nicht so gut ausdrücken kann oder es ein bisschen einfach rüberkommt oder so. Also dieses Thema Sprache, dass das so, so wichtig war, hat mich dann doch letztlich wieder nochmal ein Stück weit überrascht. Und was auch allen ähnlich war und ja, was mich so ein bisschen traurig gestimmt hat, war tatsächlich dieses, also klar hängt alles auch am Aufenthalt und an der Sicherung des Aufenthaltes. Das ist auch jetzt keine große Überraschung, das kennen wir aus der Unterstützung der Leute auch schon seit vielen, vielen Jahren. Aber also wie belastend und lähmend das doch dann ist und wie wenig man dann dadurch vorwärts kommt. Ne? Also allein schon die Motivation wirklich zu finden, die Sprache wirklich zu lernen und sonst was, wenn immer im Prinzip fraglich ist, so wie geht's denn jetzt weiter, kann ich hier wirklich Fuß fassen, habe ich hier eine Perspektive? Wie gesagt, das war jetzt auch keine Riesenüberraschung, aber wie sehr das die Menschen doch einfach auch gedanklich bindet und da einfach Kraft und Energie einfach kostet, das war auch eigentlich durchgängig bei allen so der Fall. Oder bei allen, die aus Drittstaaten kommen, sagen wir mal so. Mhm. Also genau, wir haben ja auch einige gesprochen, die jetzt aus dem europäischen Ausland gekommen sind, wo die Aufenthaltsfrage jetzt nicht so relevant ist. Ja, aber also die hatten dann dieses Sprachthema, ne, was im Vordergrund stand.
0: Ich meine, es liegt jetzt Bezug auf meine nächste Frage eigentlich ein bisschen nahe, aber so die Frage, wie wie wichtig eigentlich Arbeit oder das Kommen in die Arbeit ist für Menschen, die hier schon lange leben, aber vor allem auch für Menschen, die hierher kommen. Was würdest du sagen, welchen Stellenwert nimmt es ein, ob sie und wie sie Fuß fassen können?
1: Na, also auch da merkt man, ob man es sozusagen mit Menschen zu tun haben, die sowieso auch wegen der Arbeit kommen. Also auch nochmal wieder eine europäische Zuwandererin. Das ist natürlich ein zentraler Punkt, dann auch zu sagen, naja, ich komme hierher, um zu arbeiten, um möglicherweise auch meine Familie zu Hause zu unterstützen oder einen besseren Lohn zu erzielen. Aber auch bei den anderen merkt man, dass sozusagen dieses sich definieren über die Arbeit, die man tut, was wir, glaube ich, aus unserer Gesellschaft durchaus auch kennen. Ach, was machst denn du? Und dann erzählt man, was man beruflich tut. Mhm. Das ist da auch schon einfach ganz stark vertreten. Und das sind ja in der Regel, also wir haben mit Leuten gesprochen, die in der Regel auch ein Stück Erwerbsbiografie in ihren Ländern schon hatten. Und darüber definieren sich die Leute schon zum Teil. Und da ist es natürlich auch ein ganz großer Wunsch, eigentlich auch gerne in dem Bereich, also wenn sie das arbeiten konnten, was sie wollten in ihren jeweiligen Ländern, in dem Bereich auch wieder Fuß zu fassen und die Person auch wieder zu sein, die sie doch dann mal waren. Ne? Mhm. Also das hat schon eine sehr große Rolle gespielt.
0: Mhm. Und genau dazu, also in dem Beruf zu arbeiten, den sie auch im vorherigen oder im Herkunftsland hatten, da steht ja irgendwie oft so das Problem dazwischen, dass die Abschlüsse hier nicht anerkannt werden. Das war auch in mehreren Texten zu lesen. Ist das ein generelles Problem, beziehungsweise könnte man da irgendwie was machen oder ist das einfach so, weil halt die Standards in unterschiedlichen Ländern verschieden sind?
1: Na, da könnten wahrscheinlich die Leute, die Anerkennungsberatung hier in Thüringen machen, ganz detailliert was zu sagen, aber es sind oft schon so Kleinigkeiten. Also einer, der sagt, naja, das, was ich gelernt habe bei mir, das gibt's hier so gar nicht. Mhm. Der fängt das an zu umschreiben. Oder wir hatten eine Kinderkrankenschwester dabei, die dann hier als Krankenschwester anerkannt wurde, aber nicht als Kinderkrankenschwester. Und die, glaube ich, bis zum Schluss jetzt nicht verstanden hat, warum denn eigentlich nicht. Das ist schon, glaube ich, das ist schon nach wie vor eine Hürde, ob das, also wie weit das dann gerechtfertigt ist oder da haben wir zu wenig Einblick rein und dass man natürlich auch hingucken muss, dass man gewisse Standards sozusagen auch, also ja, irgendwie einhalten kann. Aber ich hatte oft den Eindruck, ach, das sind manchmal ganz andere Fragen, die dann da eine Rolle spielen. Wie gesagt, dann passt das halt dann ist es halt ein zweijähriger Studiengang in einem Land, bei uns wäre es ein dreijähriger und dann ist man nicht so flexibel, um das irgendwie zumindest in Teilen vielleicht anzuerkennen oder nochmal was draufzusatteln. Also da hatte ich schon den Eindruck, das ist schon ganz schön bürokratisch hier und ja, wenn man halt nicht genau das richtige Papier hat, dann ist schon schlecht.
0: Ich habe auch gedacht, es sind eigentlich so sehr viele verschiedene Ebenen. Ne? Also zum einen die politische Ebene, auch was den Aufenthalt angeht. Dann aber auch, wie arbeiten eigentlich Behörden? Wie setzen die quasi Gesetze um oder wie interpretieren sie? Wie beraten sie auch Menschen, die hierher kommen? Und natürlich auch die Arbeitsstelle an sich. Also wie gehen ArbeitgeberInnen mit Menschen um oder auch die KollegInnen? Das sind ja alles auch Themen, die in den Gesprächen irgendwie rüberkommen. Ich weiß nicht, was würdest du sagen? Wo sind Schlüsselmomente, wo sich irgendwie was verändern müsste, um es Menschen leichter zu machen?
1: Also ich glaube, ein ganz wichtiger Faktor ist tatsächlich Zeit. Also was ich schon das Gefühl hatte, dass es für viele Leute unglaublich lange hier dauert, bis es dann irgendwie weitergeht. Dann kommt erst der Sprachkurs, dann kommt der nächste Sprachkurs, dann muss man noch eine Anerkennungsqualifizierung sozusagen machen, dann zieht sich das alles, dann bekommt man keine Antwort von der Behörde, wo man Unterlagen eingereicht hat, dann kommt nach langer Zeit eine Nachfrage, dass dieses Papier jetzt noch fehlt und so. Also ich glaube, das ist ein Moment, der für viele Leute sehr, sehr schwierig ist auszuhalten, weil wir da oft über Jahre einfach reden und nicht jetzt irgendwie über Monate, wo man sich schon so ein bisschen fragt, Mensch, warum kann das nicht schneller gehen? Und ja, das andere ist, glaube ich, schon so eine gewisse Flexibilität. Also ein Gesprächspartner hat mal gesagt, bei uns zählt im Prinzip, was du machst und nicht, was auf irgendeinem Papier steht, was du theoretisch kannst. So, also jetzt ein bisschen anders ausgedrückt, aber wo ich so dachte, also das war auch immer das, was uns so wiedergespiegelt wurde, dass es unheimlich viel hier um die richtigen Papiere, um die richtigen Bestätigungen, Bescheinigungen geht. Und wenn da manchmal es einfach leichter wäre zu sagen, ich guck mir die Leute erstmal an, ich gucke vielleicht nicht so sehr auf die formalen Qualifikationen, die nachweisbar sind, und guck mal, was jemand auch kann. Ich glaube, das wird einigen Leuten schon auch dann erleichtern im Zugang.
0: Ein Punkt, der mir auch immer wieder aufgefallen ist, ist so eine wahrgenommene Ungleichbehandlung zwischen ausländischen und quasi deutschen KollegInnen so. Und ich glaube, bei einem, ich weiß gar nicht mehr, welcher Text das war, der beschreibt auch, es gibt eine Beschwerdestelle und das findet er gut, aber manche Leute wissen gar nicht, dass es sie gibt. Mhm. Also so diese Frage, wo kann ich mich hinwenden, ist das was, was... Ich weiß nicht, wann das an Menschen herangetragen wird, dass es das überhaupt gibt, dass sie sich irgendwo hinwenden könnten, wenn sie Diskriminierung oder Ungleichbehandlung erfahren.
1: Genau, na eigentlich ja gar nicht, ne? Also oder in den seltensten Fällen, vielleicht bei großen Betrieben, die da so gewisse Abläufe haben, aber also das ist unsere Erfahrung, die wir jetzt nicht nur aus den Interviews haben, sondern ja auch, weil wir noch zwei Anlaufstellen für ausländische Beschäftigte haben, wenn es Schwierigkeiten bei der Arbeit gibt, dass Leute immer wieder berichten, genau, dass sie nicht wissen, wo sie sich hinwenden können oder dass es sowas auch in Betrieben gar nicht gibt. Und ich glaube, es gibt so eine, es gibt einerseits tatsächlich einfach Diskriminierung und ein anderes Behandeln in der Arbeitswelt, was die Leute erleben und wo sie nicht wissen, wohin damit. Und dann gibt es auch einen Teil einfach, wo manchmal so Missverständnisse entstehen, weil gewisse Vorgänge oder gewisse Routinen einfach nicht klar sind und was aber auch niemandem erklärt wird, ne? Oder was, wo dann einfach so diese vermeintlichen stillen Gesetze, die dann eigentlich alle kennen sollen, aber es kennen sie halt nicht alle, gerade wenn man halt dann von außen kommt, was dann manchmal auch dazu führt, dass es so eine gefühlte Ungleichbehandlung gibt, die sich aber erklären lässt. So, also, ne, ich will gar nicht, das ist, wird mir auch nie zutrauen, irgendwie einzuschätzen, in welchem Verhältnis und so. Aber es gibt, glaube ich, beides und in keiner der beiden Fälle wissen die Leute, was sie dann damit tun sollen. Also genau, an wen sie sich wenden können, wer da unterstützen kann und dieses Gesetzliche, eigentlich müsste jeder Betrieb eine Antidiskriminierungsstelle haben, an die man sich wenden kann. Das ist halt ja in Bruchteilen umgesetzt in Thüringen.
0: Mir macht so eine Schere im Kopf auf, wenn ich lese, dass solche Sprüche wie ihr nehmt uns die Arbeit weg immer wieder irgendwie kommen, obwohl Fachkräftemangel ist, irgendwie an allen Ecken fehlen hier Leute in bestimmten Arbeitsbereichen und dann dennoch so wahrscheinlich eher so im zwischenmenschlichen Bereich solche Annahmen immer wieder in den Raum gestellt werden. Kannst du dir das erklären, wie diese eigentlich ja offensichtlicher Gegensatz zustande kommt?
1: Nee, tatsächlich nicht. Und also manchmal, also ich kann es mir immer nur so erklären, dass manchmal das, was Leute empfinden, manchmal ja tatsächlich auch nicht wirklich was mit Fakten oder Realität zu tun haben. Also was weiß ich, ein Unwohlsein, wenn ich über, ist vielleicht jetzt ein doofer Vergleich, aber ein Unwohlsein, wenn ich über ein dunkles Feld irgendwie laufe, dass mich da jemand überfallen könnte, ist wahrscheinlich relativ irrational, weil auf diesem Feld ist keiner so. Und dass mir irgendwie mein Ehepartner irgendwie eins drüber gibt und irgendwas mit mir tut, ist statistisch gesehen wesentlich wahrscheinlicher. Da habe ich jetzt aber nicht die gleiche Angst. Ne? Also ob dieses die Leute nehmen uns hier irgendwie einen Platz weg oder da, ne, also ich finde das höchstgradig irrational, wenn man sich die Zahlen anguckt. Ne, du hast es ja gesagt, macht das überhaupt gar keinen Sinn. Und trotzdem scheint es sowas zu geben oder so ein Gefühl von wir und die. So, ja. Bei manchen ist es irgendwie so, vielleicht so ein Gefühl, was es aber natürlich auch leider gibt in Thüringen. Also es gibt einfach auch eine handfeste Rassisten, Rassistinnen, die da auch gar nicht weiter drüber nachdenken wollen und für die irgendwie klar ist, also wir Deutschen hier zuerst und unser Platz und so. Die gibt es, glaube ich, auch und die sehr bewusst auch anderes Wissen ausgrenzen oder nicht wahrnehmen oder so. Also aber ja, weiß ich nicht.
0: Wahrscheinlich müsste man psychologische, sozialwissenschaftliche Forschung fragen, aber es ist mir so, wie dir auch, irgendwie unklar, wie das irgendwie zusammengehen kann. Und es kam halt tatsächlich auch in einigen der Texte so vor, ne? Und ist wahrscheinlich einfach Realität so in den Betrieben.
1: Ja, ein bisschen, dass man manchmal, also das kommt, glaube ich, in den Texten nicht vor, aber das, also es gab ja dann meistens noch Nachgespräche zu unserem, sag mal, offiziellen Interview und dass Leute manchmal sagten, dann kriege ich gesagt, also ich sage es mal so ganz blöde, ja, unser Ali ist in Ordnung, aber die anderen wollen wir jetzt trotzdem alle nicht hier haben, wo man manchmal auch so denkt, so, also wie das denn jetzt, ne? Also wo sich möglicherweise mit dem konkreten Kollegen oder der konkreten Kollegin da doch angefreundet wird und irgendwie alles gut, aber trotzdem heißt das jetzt nicht, dass, ne, dass da jetzt irgendwie noch mehr kommen sollen, oder? Ja.
0: Du hast zu Beginn des Gesprächs schon gesagt, dass manche Sachen irgendwie klar erwartbar waren, dass das Thema Sprache zum Beispiel oder ähnliches. Wie würdest du denn jetzt so im Rückblick auf die Gespräche sagen, hat dich trotzdem irgendwas noch besonders überrascht oder irgendwas, wo du gesagt hast, das hätte ich jetzt so eigentlich nicht erwartet?
1: Was mich oder auch, ich glaube, da kann ich auch für die, also ich habe das nicht alleine gemacht, sondern mit meiner Kollegin, der Angelika, was uns beide überrascht hat, dass dieses, du hast ja schon gesagt, wir haben immer mal nachgefragt, was ist denn so, was war denn, ist möglicherweise unterschiedlich in Arbeitswelt hier in Thüringen und von dem, wie du es kennst, in deinem Herkunftsland. Und dass da, manche Leute konnten da sehr viel benennen und manche aber irgendwie auch gar nicht, die dann irgendwie sagten so, nee, eigentlich ist das alles sehr ähnlich und dieses, also wir haben ursprünglich mal gedacht, wir nennen die Broschüre zwischen den Zeilen, also was so an Unausgesprochenen vielleicht so, ja, so fraglich ist oder im Raum steht, dass das gar nicht so eine Rolle gespielt hat und vielmehr so die, ja, ich sag es mal so, die, wie gesagt, diese harten Facts, ne? Also genau, Sprache, irgendwie Aufenthalt, anerkannter Abschluss und so weiter, dass das im Prinzip als erstmal das Markante so wahrgenommen wurde und dann, ja, dass dann eher so, nee, in der Zusammenarbeit, nee, das ist schon irgendwie vergleichbar. Und dann gab's aber auch ein paar, die sehr eindrückliche Unterschiede beschrieben hat. Also eine Person, die sehr, sehr gut Deutsch sprach und die Sprache, wie ich fand, also wirklich, wirklich sehr gut beherrscht hat, der dann aber sagte, und im Letzten verstehe ich es doch nicht. Mhm. Oder ich verstehe es eine Zeit lang, aber das ist anstrengend und wenn dann Pause ist, dann unterhalten sich alle nochmal 5 Minuten mit mir und dann stehe ich am Ende doch aber alleine da. Und ich merke auch, dass ich das selber brauche, weil ich muss mal abschalten, ich muss meinen Kopf frei bekommen und trotzdem ist es ein blödes Gefühl, in der Pause dann da alleine zu stehen. Mhm. Und also von jemandem, wo ich sagen würde, genau, also eigentlich doch schon sehr weit den Schritt geschafft, gute Sprachkenntnisse und so weiter und trotzdem immer noch, der immer noch benennen konnte und es bleibt ein Rest Distanz und den kriege ich nicht weg. Mhm. So, das fand ich auch schon sehr eindrücklich in der Beschreibung und das hat mich auch sehr überrascht, wo ich dachte, ach ja, guck mal, ja, vielleicht klar, aber
0: kann man sich aus der anderen Perspektive meistens gar nicht vorstellen oder macht man sich nicht klar.
1: Macht man sich
0: so
1: nicht klar.
0: Wenn man in so einer Runde steht, ne, und denkt, das läuft hier auf Augenhöhe, wir können gut miteinander reden, aber...
1: Genau, oder und das merken wir in unserem eigenen Bildungswerk ja auch. Wir haben ja auch sehr viele Beschäftigte, die zum Beispiel nicht Deutsch als Muttersprache haben. Und na klar, also das ist immer so ein Augenhöhe hin oder her. Es bleibt immer, die einen sind darauf angewiesen, dass die anderen langsamer sprechen, sich die Mühe machen, erklären und so weiter. Und die anderen machen das auch, aber es gibt immer diese, es ist immer in eine Richtung, ne? Ja, darauf angewiesen zu sein, dass das passiert. Mhm. Ja, das ist mir dann nochmal auch so, wie er das beschrieben hat, sehr klar geworden.
0: Nun gibt es diese Texte, diese Gespräche, diese Erfahrungen auf Papier und jetzt auch in Audio. Denn nicht zuletzt deswegen sprechen wir, weil wir das Ganze auch als Audioformat nochmal produzieren, hier zusammen mit Radio Frei. An wen soll das denn gehen? Also, oder für wen sind die Texte gedacht?
1: Na, als wir überlegt haben, dass wir sowas machen wollen, hatten wir immer so ein bisschen, also wir kommen ja aus dem gewerkschaftlichen Kontext, hatten wir eigentlich immer so interessierte Kollegen und Kolleginnen vor Augen, die eigentlich, die vielleicht selbst Kollegen und Kolleginnen haben, die aus anderen Ländern kommen oder sich irgendwie dafür auch interessieren und haben gesagt, naja, das eine ist sozusagen abstrakt darüber zu sprechen, das andere ist mal anhand von Beispielen irgendwie deutlich zu machen, was das heißt, zum Arbeiten in einem anderen Land Fuß zu fassen. So. Und so sind sie auch so ein bisschen geschrieben, sind ja eher so, ja, so jetzt so Kurzbeschreibungen der Leute, wie gesagt, ihren Weg hier in den Thüringer Arbeitsmarkt und erklären jetzt auch nicht so wahnsinnig viel drumherum. Also wir haben in der Broschüre noch so ein paar Erläuterungstexte nochmal zu, genau, wie ist das eigentlich mit dem Aufenthalt, wie ist das mit Anerkennung, aber wirklich nur ganz, ganz kurz, weil es soll halt kein Sachbuch oder ist kein Sachbuch in dem Sinne, sondern tatsächlich, dass man das mal abends auf Nachtschränkchen liegen haben kann und vielleicht mal Lust hat, wie gesagt, 3 Seiten über Bascha oder Vanja oder wen auch immer zu lesen und wie die, wie gesagt, hier in Thüringen am Arbeitsmarkt Fuß gefasst haben. Also für Leute, die sich dafür interessieren, eine gewisse Offenheit haben und einfach mal diese Perspektive, die wir versuchen zu transportieren, aufnehmen wollen.
0: Hm. Und wer nicht lesen möchte, kann quasi auch hören. Jetzt bis Ende des Jahres werden wir wöchentlich bei Radio Frei die Texte eingelesen nochmal präsentieren. Wir haben jetzt über viele Aspekte gesprochen, Sachen angerissen. Du hast dich nochmal erinnert, wie waren die Gespräche, was hat dich vielleicht auch überrascht? Haben wir noch irgendwas Wichtiges vergessen, wo du denkst, das wäre jetzt eigentlich noch wichtig zu sagen?
1: Vielleicht ein Ansatz, den wir tatsächlich auch noch hatten und der uns ja dazu gebracht hat, wirklich einfach mal 8 Menschen, ich sag mal so kurz zu porträtieren, ist dieses Also wir haben, und wir merken auch, wir haben uns mit dem Titel schwer getan, dass ja oft so, also die Menschen wahrgenommen werden als die Migrantinnen, die jetzt hier hinkommen, und einfach vielleicht auch ein Stück weit deutlich zu machen, nee, da sind 8 Individuen gekommen, das ist nicht der syrische Zuwanderer, das ist Bascha, das ist nicht die bulgarische Zuwanderin, das ist Vanya, und die haben, also es ist eine konkrete Person mit einer konkreten Biografie, mit einer konkreten Sicht auf diesen Arbeitsmarkt, und mal von diesen so und so viele sind's und so viele haben dann eine Anerkennung und dies und das und jenes mal wegzukommen und einfach mal Individuen ein Stück weit vorzustellen. Das war uns bei dieser Broschüre nochmal ein Ansatz, und das ist auch ein Punkt, wo ich merke, der uns einfach auch wichtig war. Also ich habe jetzt letztens, passt dazu ganz gut, irgendwie in Bremen einen Aufkleber gesehen, 15 Millionen Menschen in Deutschland haben nicht einfach nur einen Hintergrund, was halt anspielen soll auf diese 15 Millionen Menschen haben in Deutschland einen Migrationshintergrund, und dass es oft sozusagen darauf reduziert wird. Ja, so eine Gefahr ist es, wenn man dann speziell dazu eine Broschüre macht, aber wie gesagt, dieses Individuelle und mal die Personen da in den Mittelpunkt zu stellen, das war uns schon nochmal wichtig, und dann sagen so, das sind Ingenieure, das sind Krankenschwestern, das sind Schreibkräfte, das sind ganz, ja, Menschen mit einem Beruf, die hier hinkommen, die hier irgendwie arbeiten wollen und leben wollen, arbeiten wollen, und die ganz individuell da einen Blick drauf haben. Und ja, das ist so ein Punkt, da merke ich, der ist uns schon auch wichtig.

0: Ich war voller Fragen. Migrantische Erfahrungen auf dem Thüringer Arbeitsmarkt.
1: Wenn zwei Leute auf Deutsch reden, dann verstehe ich sie, aber nicht die Feinheiten. Und das macht sich auch beim Arbeitsklima bemerkbar. Es ist nicht alles so leicht und normal. Es bleibt eine gewisse Distanz.
0: Bashar ist ein ruhiger Mann, der genau überlegt, was er sagt und wie. Wir treffen ihn an einem freien Vormittag. Er ist nur stundenweise bei einem sozialen Träger angestellt. Bashar ist Ende 30, hat aber in seinem Erwerbsleben schon einige Stationen hinter sich gebracht. Er kennt das Arbeiten in Syrien, seinem Herkunftsland, aber auch in Saudi-Arabien und Deutschland. Schon für die Bezeichnung seines Berufes auf Deutsch muss Bashar eine Umschreibung wählen. Nach dem Abitur studierte er in Syrien für 2 Jahre Ingenieursassistenz mit den Schwerpunkten Elektronik und Mechanik. Das gibt es in Deutschland so nicht und ist nach seinen Worten eher eine Ausbildung als ein Studium. Da er sich für die Ausbildung aber nicht frei entschieden hat, sondern es das war, was seine Noten ihm ermöglichten, will er direkt nach der Uni etwas anderes machen. Die Tätigkeiten in seinem erlernten Beruf haben ihm einfach nicht gefallen. Stattdessen beginnt er mit einer kleinen Arbeit bei einer Zeitung. Genauer gesagt einer Werbezeitung, die keine besonderen Anforderungen stellt. Alle konnten da anfangen ohne besondere Ausbildung, erinnert sich Bashar. Das ist in Syrien nicht ungewöhnlich. Auch in Saudi-Arabien nicht, wo er später arbeitet. Es kommt nicht so sehr auf die Qualifikation an, sondern auf die Erfahrung und das, was du tust. In Deutschland ist das ganz anders, ist Bashars Einschätzung. Nach bereits einem Jahr geht er nach Saudi-Arabien und beginnt dort im Marketingbereich einer Zeitung. Das eine Jahr Erfahrung aus Syrien reicht für den Einstieg. Er arbeitet 5 Jahre in seiner Abteilung. Dann kommt die nächste Etappe. Er interessiert sich für den Online-Bereich der Zeitung. Darauf hat er sich mit einem Fernkurs zu Social Media in Nordamerika und mit Trainings bei Google und Facebook vorbereitet. Weitere 5 Jahre ist er in diesem Bereich bei der Zeitung in Saudi-Arabien tätig. Dann läuft der Vertrag aus. Da in Saudi-Arabien das Aufenthaltsrecht an die Arbeit gekoppelt ist, wie für viele Zugewanderte in Deutschland ebenfalls, und Frau und Sohn nur Besuchsvisa haben, müssen alle zurück nach Syrien. Doch dort herrscht mittlerweile Krieg, sodass die Familie über Griechenland nach Deutschland flieht.
1: Wieso nach Deutschland? Na, Deutschland hat bei uns einen guten Ruf. Außerdem war mein Bruder schon hier und ich liebte die deutsche Fußballnationalmannschaft. Also hat mich Deutschland schon immer interessiert.
0: In Deutschland heißt es wieder einmal neu anfangen.
1: Für 2 Monate lebten wir in einer Gemeinschaftsunterkunft und dann bekamen wir eine Wohnung vom Sozialamt und wir konnten als Familie zusammenleben. Das war toll und wichtig.
0: Es ist eine Phase harten Lernens für die Familie, für die es normale Wohnbedingungen braucht. In der Gemeinschaftsunterkunft wäre es ungleich schwerer gewesen, ohne die nötige Ruhe und Privatsphäre, um sich konzentrieren zu können. Zunächst absolvieren beide einen Integrationskurs, der eigentlich 6 Monate gehen soll, am Ende aber 11 Monate dauert. Bis heute wissen sie nicht, warum. Daran schließt sich für Bashar ein B2-Kurs an, den er noch einmal wiederholt. Damit erreicht er ein Stipendium für das deutsche Sprachdiplom. Seine Frau macht in der Zwischenzeit einen B1-Kurs. Dann wird das 2. Kind geboren. Als sie nach einiger Zeit einen B2-Kurs beginnt, wird dieser von Corona unterbrochen. Gleichzeitig bekommt sie das Angebot, eine Ausbildung zur pharmazeutisch-technischen Assistentin zu machen. Bashar wiederum findet eine Arbeit bei einer sozialen gemeinnützigen Organisation als Vermittler in einem Pflegekurs für Geflüchtete. Es ist nur ein Minijob, aber er ist froh, dass er diese Arbeit nach einiger Zeit gefunden hat. Mit Arabisch als Muttersprache hatte er gute Chancen für diese Stelle. Gleichzeitig studiert er Politikwissenschaften. Das interessiert ihn und er wollte das schon immer machen. So läuft jetzt einiges parallel. Bashars Minijob und Studium und die Ausbildung seiner Frau mit zeitgleichem Sprachlernen. Zum Glück haben beide Kinder Plätze in Schule und Kindergarten.

0: Wie er an die Arbeit gekommen ist? Als er in Deutschland ankommt, geht Bashar zu vielen Organisationen, zu Vernetzungstreffen und Anlaufstellen, auch zu ehrenamtlichen Austauschrunden wie Sprachcafés und Ähnliches. Dort trifft er immer Menschen, mit denen er reden, seine Sprache verbessern kann und von denen er Tipps und Hinweise zum Leben in Deutschland bekommt. Das ist absolut wichtig, sagt er. Beim Sprachcafé lernt er auch den Sozialdienst kennen, wo er heute arbeitet. Als er von diesem Dienst eine Stellenausschreibung im Internet findet, bewirbt er sich gleich. Und es klappt. Sein Chef ist Deutscher, aber ursprünglich Araber. Sie verstehen sich sofort, erinnert Bashar. Wenn sie jetzt allein sind bei der Arbeit, sprechen sie natürlich Arabisch miteinander. Das macht schon einiges einfacher. Trotz dem Erreichen dieser Arbeit ist für Bashar ein deutscher Hochschulabschluss sehr wichtig. Es ist ja nur ein Minijob, da möchte er auf Dauer mehr. Da sieht er mit einem Studienabschluss in Deutschland mehr Möglichkeiten für sich. Bisher hat er bei Ausschreibungen oft keine Bewerbung abgeschickt, wenn dort stand, Hochschulabschluss oder vergleichbare Qualifikation erforderlich. Diese Anforderung begegnet ihm bei vielen Ausschreibungen, die ihn interessieren, auch im sozialen Bereich und bei den Unterstützungsorganisationen für Geflüchtete, bei denen er sich aufgrund seiner eigenen Geschichte Chancen ausrechnet. In den Fällen, wo er sich doch entscheidet, eine Bewerbung loszuschicken, wird er genau mit dem Verweis auf einen fehlenden passenden Abschluss abgelehnt. Gern erzählt Bashar von seiner Arbeit, die ihm Spaß macht. Das Team besteht aus mehreren Leuten. Es gibt Leute fürs Lesecafé und für das Patenschaftssystem. Und es gibt auch noch zwei Frauen für die Beratung, denen er manchmal helfen kann, wenn sie Arabisch brauchen. Insgesamt sind es 5 Hauptamtliche und eine Person im Bundesfreiwilligendienst. Auf Unterschiede bei der Arbeit in den einzelnen Ländern angesprochen, antwortet Bashar zurückhaltend. Er hat nur ein paar Eindrücke, sagt er. Aber genau um die soll es gehen. Wer könnte schon verallgemeinerbare Aussagen treffen? Für Bashar ist in Deutschland das Arbeitsklima beeinträchtigt, einfach wegen der Sprache. Alle sind sehr nett, aber dann gibt es zum Beispiel eine Situation, dass jemand einen Witz macht. Alle lachen, aber er hat nicht alles genau verstanden. Was soll er tun? Schauspielern und mitlachen? Das gefällt ihm nicht. Aber einfach dabei stehen schafft für ihn auch eine Distanz. So wie bei einem Weiterbildungskurs in Hamburg, den er besucht hat. Auch dort sind alle sehr freundlich und haben ihn mit einbezogen. Aber ab einem bestimmten Zeitpunkt kann er auch dort sprachlich nicht mehr mithalten. Er versteht, worum es geht, aber nicht die Feinheiten, die lockeren Bemerkungen. Dann redet die Gruppe einfach weiter und er ist am Rand, wie er es ausdrückt. Das ist nicht rassistisch oder ausgrenzend von den anderen, sondern einfach normal. Und manchmal ist es auch gut für ihn, denn er braucht immer noch Pausen, wenn den ganzen Tag Deutsch gesprochen wird. Er muss immer sehr aufmerksam sein, denken und überlegen wegen der Sprache und das ist auf Dauer sehr anstrengend. Wenn die anderen dann unter sich reden, bleibt er ein bisschen an der Seite und kann sich erholen. Aber er ist dann eben auch allein. Das ist ihm schmerzlich bewusst.
1: Mir fehlt die Kultur der deutschen Sprache. Ich meine damit Redewendungen und so etwas. Ich lerne die Sprache ein bisschen wie ein Roboter. Aber es gibt viele Wörter für das Gleiche mit einem anderen Ton. Das kann ich nicht so gut lernen, auch die feinen Unterschiede nicht, wie bei Ironie zum Beispiel.
0: Als Herausforderung empfindet er auch, dass alle dauerhaft etwas langsamer sprechen müssen. Die meisten Leute sind sehr nett und versuchen das, findet Bashar. Aber im Alltag geht das halt nicht immer. Oder anders gesagt, es ist eben nicht das Normale. Außerdem schauen für ihn alle Deutschen immer gleich. Er lacht. Er wisse, dass das natürlich nicht so sei und es Unterschiede gebe, aber auch wenn er mittlerweile einiges erkennt, bleibt ihm doch noch sehr viel verborgen, meint er. Gleichzeitig liefert er mit diesem Beispiel ganz nebenbei noch den Beweis für genau die Feinheiten der Sprache, die er anspricht. Ob er nun meint, dass die Deutschen für ihn immer mimisch gesehen gleich dreinschauen oder gleich aussehen, bleibt verborgen. Vielleicht ist es auch beides zusammen. Aber auch zu seiner Arbeitszeit in Saudi-Arabien fallen ihm Unterschiede ein. Es ist zwar nicht direkt zu vergleichen, meint er, da er dort voll und richtig gearbeitet hat und hier ja nur mit wenigen Stunden eingesetzt ist. Deshalb ist es klar, dass er dort mehr Stress wahrnimmt, mehr Vorgaben und Ziele erreichen muss. Insgesamt hat Bashar Saudi-Arabien als sehr diskriminierend gegenüber Arabern empfunden, die aus anderen Ländern kamen, so wie er. Außerdem hat sich seiner Meinung nach immer sehr viel ums Geld gedreht, was man sich leisten und zeigen kann. Das empfindet er in Deutschland nicht so. Nach seinen beruflichen Plänen gefragt, hat Bashar eine sehr konkrete Antwort. Der Hochschulabschluss ist ihm absolut wichtig, um berufliche Optionen zu haben. Deswegen belegt er neben dem politikwissenschaftlichen Hauptstudium als Nebenfächer noch Deutsch als Zweit- bzw. Fremdsprache, als Absicherung sozusagen. Von Anfang an ist das seine große Sorge für das Leben in Deutschland, dass seine Arbeitserfahrungen nicht ausreichen, um hier Fuß fassen zu können. Dafür investiert er gern noch einmal 3 Jahre in das Studium. Er findet, das ist nicht zu lang. Dann möchte er gern weiter im Bereich der Unterstützung für Geflüchtete arbeiten. Da gibt es viele Möglichkeiten. Es werden viele Vermittler gesucht. Aber wenn das nicht klappt, kann er mit Deutsch als Zweit- oder Fremdsprache auch in einem Hort arbeiten oder so etwas. Nebenbei gründet er gerade einen syrischen Kulturverein. Auch dort lernt er viel, schließt neue Kontakte, lernt Menschen kennen. All dies bringt ihn voran, ist er überzeugt. Zum Schluss sprechen wir kurz über das Thema Integration. Damit ist Bashar sehr zufrieden. Das läuft eigentlich ganz gut, findet er. Es gab Möglichkeiten, die Sprache zu lernen, die Kinder gehen richtig in die Schule und Kindergarten. Außerdem gab es eine Reihe zusätzlicher Angebote, die er genutzt hat. Einen Politikkurs, Ausflüge wie zum Beispiel zu Topf und Söhne und zu dem Konzentrationslager. Ihm hilft das, die Gesellschaft hier zu verstehen. Da sei die Situation für sie heute viel besser als beispielsweise für die Türken in den 60er und 70er Jahren der alten Bundesrepublik. Über diesen Vergleich sind wir überrascht und beeindruckt. Bashar lacht. Ja, auch dazu hat er etwas gelesen. Hat er zum Schluss noch Tipps für einen Freund für Deutschland?
1: Ich würde sagen, ein Studienabschluss ist sehr wichtig und die Sprache. Besser vorher lernen und am besten schon mit einem B2-Abschluss kommen. Und das Alter spielt eine Rolle. Für Jüngere ist es leichter. Da fällt mir immer der Zusammenschluss von West- und Ostdeutschland ein. Für die Älteren war es schwer, sich auf das Neue einzulassen. Viele haben aufgegeben. Für die Jüngeren war die Integration wesentlich leichter.

0: Ich war voller Fragen. Migrantische Erfahrungen auf dem Thüringer Arbeitsmarkt.
1: Die haben alle viel Geld mit uns verdient. Die rumänische Firma und auch die deutsche. Und irgendwie hingen die auch zusammen. Und einmal hatte ich sogar für meinen Lohn gleich zwei Pflegekräfte in einer Familie zu betreuen.
0: Felicia ist eine junge Frau aus Rumänien, der man eine gewisse Anstrengung direkt ansieht. Sie hat viele Probleme, sagt sie als erstes, bevor sie sich zum Gespräch auf den angebotenen Platz setzt. Sie sagt es auf Deutsch, obwohl sie ansonsten für das Interview um eine Übersetzung gebeten hat. Sie meint, sie kann nicht gut genug Deutsch sprechen, um uns alles gut zu erläutern. Dann schaut sie uns erwartungsvoll an. Felicia stellt sich kurz vor. Sie arbeitet derzeit als Reinigungskraft bei einer Firma und ist in einer Schule eingesetzt. Mit dieser Firma hatte sie schon eine Menge Ärger, aber sie konnte beruflich keine Alternative finden. Sie hat keine Ausbildung, deshalb muss sie jeden Job nehmen, der ihr angeboten wird. Was sie in Rumänien gearbeitet hat? Da fangen die Probleme an, sagt Felicia. Sie besucht nur 10 Jahre die Schule und verlässt sie ohne Abschluss. In Rumänien sind 12 Jahre das Normale. Damit erreicht man ein Abitur oder auch bereits eine Ausbildung. Felicia hingegen heiratet früh und arbeitet im Geschäft ihres Mannes mit. 2011 fragt sie eine Nachbarin, ob sie nicht in Deutschland als Pflegekraft in einem Haushalt arbeiten möchte. Sie hat dafür keine Ausbildung, aber das interessiert niemanden. Sie bekommt auch keinen Vertrag oder irgendetwas an die Hand. Stattdessen wird sie einfach für 3 Wochen in die Nähe von Frankfurt am Main zu einer Familie geschickt. Es wird von ihr erwartet, dass sie rund um die Uhr und 7 Tage die Woche zur Verfügung steht. Als sie nach 3 Wochen das Arbeiten verweigert, wird sie entlassen und kehrt nach Rumänien zurück. Weil sie sich grundsätzlich aber eine Arbeit in Deutschland vorstellen kann, versucht sie es erneut, dieses Mal über eine Vermittlungsfirma. 2012 wird sie dann erneut nach Deutschland geschickt, direkt nach Frankfurt am Main. Weiterhin ist sie ohne Ausbildung und steht erneut ohne einen Vertrag in der Hand da. Den haben nur die beteiligten Firmen. Die rumänische, die Arbeitskräfte vermittelt, und die deutsche, die Einsatzfamilien besorgt und die Auswahl betreut. Die Auswahl erfolgt vor Ort. Mit 4 Frauen geht sie zur ersten Familie. Eine wird ausgewählt, die anderen werden zur nächsten Einsatzstelle geschickt. Wieder wird eine Frau ausgewählt und so geht es, bis alle Frauen in einer Familie untergebracht sind. Manchmal wird auch gelost. Nur selten fragt jemand nach einer Ausbildung. In diesen Fällen werden die Frauen direkt aus Rumänien zugeteilt und gezielt in diese Familien geschickt. Felicia erzählt, dass alles ansonsten immer schnell gehen musste. Keine Fragen, keine Übergaben, keine Einarbeitung. Jede Vermittlung bringt Geld. Der Rest spielt keine Rolle mehr.
1: Das mit den Wechseln der Einsatzstellen war nicht normal. Es gab keine Einarbeitung. Wir wussten nicht, wie die anderen die Pflege geleistet hatten, was wir machen mussten. Es gab viel Ärger. Auch die Familien waren nicht sehr zufrieden.
0: Das Modell ist folgendes: 3 Monate Einsatz in Deutschland bei einer Familie, dann 3 Monate Urlaub in Rumänien. Dann geht es wieder von vorn los. Wieder 3 Monate nach Deutschland. Manchmal in die gleiche Einsatzstelle, manchmal in eine neue. Die Bezahlung gibt es bar auf die Hand. Auf der jeweiligen Rückreise nach Rumänien nähen die Frauen ihr Geld in die Kleidung ein, weil sie Angst vor Diebstahl haben. Felicia jedenfalls fühlt sich immer unwohl mit so viel Geld in der Tasche. Erst nach 4 Jahren eröffnet eine Familie mit ihr ein Konto in Deutschland, sodass sie den Lohn dort direkt einzahlen kann. Insgesamt ist sie in 5 Jahren bei 6 Familien im Einsatz. Erst sehr viel später bekommt Felicia mit, dass sie 1.150 Euro verdient, die Familie aber 1.800 Euro an die deutsche Firma bezahlt. 2017 ist das, als sie bereits 5 Jahre im Dienst ist. Anlass ist eine Pressemeldung über ihre deutsche Firma, die in die Schlagzeilen kommt, da sie dem deutschen Staat Geld schuldet, erzählt Felicia. Es geht um Betrug und das Nichtzahlen von Sozialabgaben. Dazu passt Felicias Erfahrung, keine Krankenversicherung zu haben, wie sie bei einem Arztbesuch bitter erleben muss. Über die Berichte spricht sie mit der Familie, bei der sie im Einsatz ist, und diese zeigen ihr den Vertrag mit der Vermittlungsfirma in Deutschland. Felicia selbst hat keinen Zugang zu irgendwelchen schriftlichen Vereinbarungen, die ihre Arbeit und damit sie selbst betreffen. Die Arbeitsbedingungen, die Felicia vorfindet, sind sehr unterschiedlich. Mal sind es eher entspannte Einsatzstellen, weil die zu Pflegenden eigentlich nur ihre Ruhe wollen und wenig Kontakt aufnehmen. Ein anderes Mal ist das Aufgabenspektrum vielfältig und geht über das Maß hinaus, was Felicia als normal empfindet. Sie erinnert eine Einsatzstelle, wo sie jeden Tag einen Schrank verrücken musste, um den darunterliegenden Teppich zu bügeln.
1: Alles gehörte im Zweifel zu den Aufgaben: die Kinder betreuen, die kranke Person pflegen, waschen, putzen, spazieren gehen, mit beim Fernsehen sitzen, alles zusammen.
0: Weiter berichtet sie von einem großen Haus mit Garten, wo neben der Pflege des Angehörigen noch das gesamte Haus zu säubern und der Garten in Schuss zu halten war. Als sie sich dort ein geschwollenes Bein zuzieht, warten alle ab und niemand ist bereit, sie zum Arzt oder ins Krankenhaus zu bringen. Auch die Firma fühlt sich nicht zuständig. Felicia traut sich alleine aus sprachlichen Gründen die Organisation eines Arztbesuchs und die Kommunikation vor Ort nicht zu.
1: Ich bin sehr stolz, dass niemand bei mir gestorben ist. Mir wurde immer gesagt, wenn jemand bei dir stirbt, dann nimmt dich keiner mehr. Bei der Vermittlungsfirma haben die Familien immer nachgefragt, ob bei der Person schon jemand gestorben ist.
0: Seit 2017 entscheidet sich Felicia, ganz nach Deutschland zu gehen. Das Land reizt sie nicht, wohl aber der Verdienst. Sie überredet ihren Freund, der schließlich Ende 2018 nach Thüringen zieht und bei einer Bekannten in der Leiharbeitsfirma anfangen kann. Anfang 2019 kommt Felicia hinterher. In Rumänien gibt es wenig Arbeit und vieles ist sehr schlecht bezahlt. Sie kommt ohne Job nach Deutschland und hofft erneut, irgendwo etwas zu finden. In den Pflegebereich möchte sie nach Möglichkeit nicht mehr. Sie hat das Vertrauen in die Firmen verloren. Bei ihrem Freund klappt es. Nach 3 Monaten wird auch sie fündig und wird bei einer Reinigungsfirma in Ostthüringen eingestellt. Ihre Schwester hat sie dort vorgeschlagen, da sie selbst dort gearbeitet hat. Durch die Vermittlung wird Felicia genommen. Es läuft gut, ihre Sprachkenntnisse reichen aus und sie kann ihren Vertrag erfüllen, der für 1 Jahr geschlossen ist. Die ganze Zeit heißt es, dass er nach 1 Jahr verlängert wird und alle sind sehr freundlich. Also meldet sich Felicia nicht die üblichen 3 Monate vor Ablauf des Vertrages arbeitslos. Umso überraschter ist sie, als sie mit Ablauf der Befristung nichts mehr von ihrer Firma hört und auch niemanden erreichen kann. Von einem Tag auf den anderen geht niemand mehr ans Telefon und Felicia wird arbeitslos.

0: Die verspätete Meldung bei der Bundesagentur für Arbeit und eine fehlende Bescheinigung ihres vorherigen Arbeitgebers lösen eine Kette an Schwierigkeiten aus. Ihr Antrag auf Arbeitslosengeld 1 wird zunächst abgelehnt. Sie geht zum Jobcenter, bekommt Arbeitslosengeld 2, das später mit dem dann doch bewilligten Arbeitslosengeld 1 verrechnet wird. Manches dauert mit den Unterlagen sehr lange. Dann wieder muss Felicia Papiere nachreichen, die sie nach eigenen Aussagen bereits eingereicht hatte. Und immer wieder muss sie sich mit Briefen der Behörden auseinandersetzen, die sie nicht gut versteht. Gleichzeitig ist sie schwanger. Da Versicherungsfragen nicht geklärt sind, muss sie um eine lückenlose Versorgung kämpfen. Ob die Schwangerschaft auch der Grund für die Nichtverlängerung ihres Arbeitsvertrages war, kann sie nur vermuten. Als das Kind auf der Welt ist, setzen sich Antragstellungen und Behördengänge fort. Auch hier gibt es Verrechnungen von Mutterschafts-, Eltern- oder Kindergeld, die alle rechtens, für Felicia aber nur schwer nachvollziehbar sind. Besondere Probleme entstehen dann, wenn Gelder zurückgezahlt werden müssen und die Familie dies nicht eingeplant hatte. Mittlerweile ist die Familie verschuldet. Kreditangebote, dubiose Versicherungen zur Kreditsicherung bei Arbeitslosigkeit und Ähnliches haben die Lage verschärft. Mit der Suche nach Arbeit hat Felicia erneut Schwierigkeiten. Ihre Deutschkenntnisse werden oft als nicht ausreichend eingeschätzt. Das geht so lange, bis sie schließlich wieder bei ihrem früheren Arbeitgeber in der Reinigung eingesetzt wird, obwohl sie dorthin aufgrund der schlechten Erfahrungen nie wieder zurück wollte.
1: Mein Freund arbeitet die ganze Zeit in Schichten. Wir haben keine Chance, etwas auszuwählen. Wir müssen das nehmen, was es gibt. Ich habe versucht, Arbeit zu finden, als ich zu Hause war, bei Kaufhäusern oder wo auch immer.
0: Felicia fühlt sich bei ihrer Arbeit nicht wohl. Ein Kollege hat sie nur kurz eingewiesen, dann arbeitet sie allein. Sie versucht, alles richtig zu machen. Und sie berichtet, wie dieser Kollege sie aggressiv beschimpft, sie am Arm fasst und fragt, was sie alle hier wollen, er müsse ihre Steuern mitbezahlen. Er beschimpft sie noch weiter, aber Felicia will nichts melden. Da sie keine Schwierigkeiten haben möchte und die Arbeit nicht verlieren will, sie braucht schließlich das Geld.
1: Der Typ hat alles Mögliche zu uns gesagt. Eine Kollegin hat das gehört und gemeldet. Dann kam die Leitung auf mich zu und wollte mit mir darüber reden. Der Typ wurde dann in eine andere Abteilung versetzt und wir sollten uns nicht mehr begegnen. Allerdings treffe ich ihn ab und zu bei der Arbeit, weil er dort, wo ich putze, Sicherheitskontrollen macht. Außerdem wohnt er bei mir um die Ecke.
0: Als nächstes bekommt Felicia mit, dass der Kollege ihre Reinigung sabotiert, wie sie es nennt. Über eine Kollegin erfährt sie, dass er in seinen Protokollen ihre Arbeit schlecht macht. Ein Fenster sei aufgewesen, das Licht nicht gelöscht, etwas anderes sei nicht in Ordnung gewesen.
1: Ich hätte nicht erwartet, als ich hergekommen bin, dass die Leute hier böse sind. Sie machen viele Unterschiede, woher man kommt.
0: Für Felicia ist dieser Kollege ein Extremfall. Sie nennt ihn einen Psychopathen. Dennoch empfindet sie auch andere Situationen so, dass es keine Gleichbehandlung zwischen ausländischen und deutschen Kolleginnen und Kollegen gibt. Als Beispiel nennt sie die Kontrolle bei der Arbeit. Alle putzen immer ein bisschen oberflächlich, aber bei den deutschen Reinigungskräften wird daraus in Felicias Beobachtung kein Problem gemacht. Bei den ausländischen Kolleginnen und Kollegen muss hingegen immer alles glänzen. Man findet ständig Fehler, es wird gemeckert. Ein weiteres Problem ist für sie der Umgang mit Krankschreibungen. Sie hört dann immer, schon wieder krank? Sie hat Angst, die Arbeit zu verlieren, wenn sie sich krank meldet. Im Vergleich hat sie bei deutschen Beschäftigten einen solchen Kommentar zur Krankmeldung noch nicht gehört. Vielleicht spielt es auch eine Rolle, dass die Führungskräfte alles Deutsche sind.
1: Ich kenne keinen von uns, der aufsteigt und vorankommt. Was mir klar geworden ist, wir können viermal so viel arbeiten und steigen nicht auf.
0: Ähnliches berichtet Felicia auch von der Arbeit ihres Mannes. Er möchte gern die Arbeitszeit aufstocken, was ihm nicht ermöglicht wird. Bei anderen beobachtet er das aber schon. Außerdem heißt es immer, dass Leute fehlen. Warum ist dann eine Aufstockung der Arbeitszeit nicht auch für ihn möglich? Und auch die begehrten Nachtschichten bekommt ihr Freund in der Regel nicht. Begehrt sind sie, weil es dort Zuschläge gibt. Auch Felicia kann ihre Arbeitszeit nicht aufstocken, obwohl sie gerne mehr arbeiten möchte. Und auch bei ihr im Team fehlen Leute.
1: Wir arbeiten hart, aber es gibt wenig Motivation. Man akzeptiert uns hier nicht. Mir ist bewusst, es gibt überall gute und schlechte Menschen, aber man müsste mal die Augen aufmachen. Ich glaube, andere haben Vorteile davon, dass wir Schwierigkeiten haben.
0: Dies führt uns zum Abschluss unseres Gesprächs zu der Frage, ob Felicia und ihr Freund ihren Entschluss bereuen, nach Deutschland gegangen zu sein. Felicia lächelt. Halb und halb schätzt sie ein. Sie haben viel bekommen, sagt sie, aber ihnen wurde auch viel Unangenehmes angetan. Ein wenig resigniert wirkt sie. Ihre Lage in Rumänien war ebenfalls nicht einfach und ihre Auswahlmöglichkeiten von Beginn an sehr bescheiden.
1: Wie heißt es bei uns? Wenn du einmal angefangen hast zu tanzen, tanzt du weiter.

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1: Am Sonntag, dem 24. Mai, tritt die Band Dead Things im Trafo auf. Ich entdeckte die Band vor ein paar Monaten durch ihre Single Eden und war daraufhin auch vom zuletzt erschienenen Album New Plastic Abyss begeistert. Original kommt die Band aus Neuseeland und Australien. Mittlerweile wohnen die Mitglieder Joseph Thomas und Aaron Violet aber in Berlin. Anlässlich des Konzerts sprach ich mit Joseph in einem Interview, von dem ihr immer erst einen Part auf Englisch hört und dann meine Übersetzung. Viel Spaß. Meine erste Frage war, wie es mit der Band überhaupt begonnen hat.
2: It started a long time ago with me and my bandmate Aaron when we moved from Auckland to Sydney together. Yeah, Aaron had never been in a band before and I had been in lots of bands in Auckland, but since we moved I wasn't really doing anything and so Aaron wanted to start playing music and so we just started a band together.
1: Joseph hat schon in Auckland in mehreren Bands gespielt und ist dann nach Sydney gezogen. Aaron hat noch nie in einer Band gespielt und dadurch haben sie sich dazu entschieden, eine zu gründen. Dann fragte ich, wie es überhaupt geklappt hat, die verschiedenen Bands zu koordinieren zusammen, aber das war gar kein Thema.
2: Oh, that ended up not happening. All the former projects sort of just died off once I left the country, once I left New Zealand. Originally, I was planning to juggle them a bit more, but it's not super realistic. So pretty quickly, working with Aaron just kind of became the main thing that both of us were doing. And we've never really, that's kind of been the main thing since we started. We haven't really done much else, actually, in terms of like side projects or other bands and stuff. Aaron played drums for Gunia for a while, but I haven't really done anything else. Since we started it.
1: Er hat kurz versucht, alle Bands noch miteinander zu kombinieren, aber das hat nicht geklappt und dann hat er relativ schnell aufgegeben und seitdem ist eigentlich Dead Things für ihn das Hauptding, für Aaron auch, aber Aaron hat nochmal woanders Schlagzeug gespielt und zwar bei Günen Künier, die ich auch sehr gern höre. Wie sind Sie aber eigentlich auf den Namen Dead Things gekommen? Es gibt ja einen Brian Eno Song, der auch so heißt.
2: Yeah, it's just a Brian Eno song. I regret the name a lot, actually. I don't really like it. It's hard to explain what I'm saying to like non-native English speakers. They think I'm saying dead things, which is an even worse name. And so I kind of wish we had gone with something a little more immediately understandable. But yeah, it's named after that one song.
1: Der Name kommt tatsächlich von dem Brian Eno Song, dennoch bereut er es sehr. Erstens, weil er ihn nicht mehr so wirklich gern mag, aber auch noch, weil viele Leute, die Englisch nicht als Muttersprache haben, dann Dead Things sagen, also tote Dinge und nicht tote Finken. Dann wollte ich wissen, was der Unterschied zwischen Berlin und Neuseeland und Australien ist, vor allem was die Musikszene angeht und die Industrie. Und natürlich war erstmal auch die Frage, warum sie überhaupt nach Berlin gezogen sind.
2: That wasn't really like a music-based decision, actually. We just sort of, I don't know, neither me nor Aaron had ever been to Europe at the time, and so we just thought we would just come check it out. And Aaron's brother lived here, so we had a bit of a family connection, and I knew one or two other people from New Zealand here. There's a few people that moved to Berlin from New Zealand, so we had like the beginnings of a little crew already, and so we just thought we'd come and check it out and see what it was like, and we liked it, so we ended up staying.
1: Sie waren noch nie in Europa und sind dann einfach mal hierher gefahren, und dadurch, dass Aarons Bruder schon hier wohnt und Joseph auch zwei, drei Leute aus Neuseeland hier kennt, haben sie da schon eine kleine Verbindung gehabt und sind dann einfach hier geblieben, weil sie es mochten.
2: It's a lot bigger and it's a lot more connected to the rest of Europe and the rest of the world, so it's a little bit easier to tour and it's a little bit easier to sort of I guess it's a little bit easier to reach people when you're in Europe without having to rely on the internet, which I like a lot.
1: In Europa und aus Berlin heraus gibt es eine größere Musikszene und es ist einfacher herumzutouren, vor allem weil einfach alles viel mehr verbunden ist, sogar ohne Internet, und das mag er sehr gern, das findet er sehr praktisch. Als nächstes fragte ich ihn, wie er auf seine Karriere zurückblickt, weil mehrere Bands und dann schon drei Alben mit Dead Things. Wie hat sich da sein Blick auch auf die Musik, die er macht, verändert?
2: I don't know. It's been such a long time and it's been like, I don't know. Like each album has been like,

0: different group of people, and sometimes I feel like it's not really like looking back at one band. It's sort of like looking back at like a bunch of different things that all just happened to kind of happen under the same name. So yeah, I don't know. It's a difficult question. I guess I try not to look back on it that much, actually. It kind of makes me like a little bit existential. I prefer to think about what we're going to do next. I really like the last record, the one we just put out, and I'm really proud of that one. And the stuff prior to that, I don't know. I have like mixed feelings about it, I think. Some of it I like and some of it I don't like. And that's kind of how I feel about, honestly, doing music in general. It's like a little bit of a roller coaster sometimes for me. So I tend to think about, like, I try to get excited about like what we're going to do. So I'm excited to like do this next tour that we got coming up, and I want to make a new record with the new lineup of the band, and that's what I'm thinking about most.
1: Er weiß es nicht so wirklich. Es gibt ihm auch so ein bisschen so eine existenzielle Krise, wenn er darauf zurückguckt, auf diese Weise, und möchte alles eher als großes Ganzes sehen und nicht als einzelne Eras oder Projekte, weil auch immer sehr viele Menschen, verschiedene Menschen in verschiedenen Projekten involviert waren, und er möchte da lieber auf die Zukunft blicken und sich darauf freuen, was er in Zukunft noch macht. Gerade aber, weil er sagte, es waren so viele Personen immer involviert in seinen Projekten. Wie viel steckt da noch von ihm drin?
0: I don't know. Quite a lot. I mean, me and Aaron have always written the songs together. And I do think they have like a certain sense of cohesion to them. And I think as we've sort of started getting better at songwriting and like sort of executing the ideas we have, the albums are getting slowly better. But yeah, I mean, there's always like little bits and pieces that other people contribute as well. But I guess we've always sort of like set the template of it has always kind of been set by our taste and our interests since the beginning.
1: Es steckt sehr viel von ihm und Aaron drin, weil die beiden immer die Songs zusammenschreiben und sie glauben, dass sie immer besser werden darin, ihre Alben zu schreiben und ja, mehr davon sich mit reinbringen können. Ein Grund, warum ich angefangen habe, Yvan zu hören, ist, weil ich die Albumcover einfach richtig toll finde. Die sind ein bisschen verrückt, ein bisschen gruselig und man weiß immer nicht so ganz, was passiert und immer so ein bisschen in der Form von Gemälden, und da habe ich gefragt, woher die stammen, wie die entstehen und was da die Geschichte dahinter ist.
0: Various people have made them. We kind of just find them on the internet, like on Instagram. And yeah, we tend to just kind of choose the most batshit ones that we can find.
1: So you're just like, oh, this looks cool. This would fit the album.
0: Yeah, basically. Yeah, we've always just kind of reached out to people just through the internet. We didn't. The guy who did the first couple, we got to know like a tiny bit over email. But they're basically total strangers that we just like their work. And we kind of just, once the album is ready, we kind of just go on a bit of a dig through Instagram and click around to see who's making cool stuff at the moment. And then we just reach out to them online.
1: Das sind immer Albumcover von unterschiedlichen Menschen. Wenn sie ein Album fertig haben, gehen sie auf Instagram und scrollen einfach, und irgendwann finden sie was, wo sie sagen, das könnte passen, das finden wir cool. Und dann fragen sie die Person einfach, ob sie das benutzen dürfen für ihr Album. Und meistens sagen die auch ja oder eigentlich immer. Das ist nämlich auch meine nächste Frage gewesen, ob es da schon Leute gab, die Nein gesagt haben, und die Antwort war tatsächlich nicht.
0: I don't know. Yeah, I don't know what that's about. I always think they're about to say no. Every time we reach out, I think this probably isn't going to happen. And they always tend to be open to it. I think we tend to, yeah. I mean, they're professional artists for the most part. I think if you pay them, they're pretty happy to sell their work.
1: Es überrascht ihn auch, dass das noch nicht passiert ist. Eigentlich sagen sie immer ja. Und ja, es sind professionelle KünstlerInnen. Wenn man denen genug Geld gibt, dann sind die auch glücklich. Viele Leute haben oft verschiedene Einflüsse oder vergleichen sich irgendwie mit anderen oder werden verglichen. Da habe ich mich gefragt, was hört er, was man vielleicht nicht erwarten könnte oder was ein bisschen rausfällt. Da hat er aber nicht wirklich eine Antwort drauf gehabt und hat gemeint, eigentlich mittlerweile hören einfach alle alles.
0: I feel like people these days, sort of everyone just listens to everything, and it's like sort of normal to listen to things that maybe in previous times someone wouldn't have expected. I feel like there is an answer and I'm just not thinking of it right now. Sorry to be boring. I don't really know.
1: No, that's fair.
0: I feel like for the most part, in terms of like, yeah, I don't know. I feel like we were kind of just talking about this yesterday. We don't really think about it in terms of like influences anymore. Like, I'm kind of at a point now when if someone says it sounds like something, I just sort of trust them, and I just, people kind of tell me what the influences are at this point. I don't really tell them.
1: Aber es ist auch irgendwie nicht mehr so wirklich, was seine Einflüsse sind musikalisch. Aber wenn ihm jemand sagt, oh, für mich hört sich das so und so an wie der und der, dann findet er es toll und es ist ihm eigentlich egal.
2: Yeah, I also think that's a big question, because some people are like offended when they get compared to somebody. And
0: yeah, yeah. No, I'm not like that at all. I think it's fun to see what it brings to mind for other people. And it, like I said, like if someone suggests something that what, like maybe I wouldn't have expected, I actually find that kind of exciting and sometimes kind of funny. Yeah. So that's, I don't really think about it in terms of like, we're not really listening to things and being like, oh, we should try something like this. I think we used to, but I can't remember. I think The Fall was a big one back in the day, but I think people would probably expect that. And maybe some like local, like Australian stuff. When we moved to Sydney, there was this label called Paradise Daily that was really cool. And I think that was quite influential on us. And I guess people wouldn't expect that just because they would not have heard of those bands. I even can't remember a lot of the names of them now.
1: The Fall hat auf jeden Fall Einfluss auf die Band gehabt, aber auch unbekanntere, lokalere australische Bands von einem kleinen Musiklabel in Sydney. Aber ihm fallen auch teils die Namen von den Bands gar nicht mehr ein, weil die so klein waren und erinnert sich da eigentlich nicht mehr so richtig dran. Da unser Anlass ja das Konzert im Trafo am Sonntag ist, habe ich gefragt, auf was für Konzerte er gerne geht. Auf lokalere, wo er vielleicht die Leute gar nicht kennt, oder auch mal auf große, wo er schon lange Fan von der Person ist.
0: It tends to be a little bit of both. I feel like a lot of the time you'll go to see one band that you've heard of and you'll end up seeing like two or three other ones that just happen to be playing that night, and that's cool. It's cool to have a bit of a mix. I've kind of actually weirdly been feeling like going to like a bigger show lately, like a big name kind of big deal kind of venue, but nothing's come up that I want to go to yet. But yeah, it's nice to be surprised by stuff. Yeah, I like seeing stuff I've never seen before. I probably do prefer that at this point.
1: Er hat mal wieder Lust auf so eine richtig große Show, aber an sich mag er es auch gerne überrascht zu werden und mag kleinere Sachen. Das mag er am liebsten, aber ja, offen ist er auf jeden Fall. Da Jena jetzt auch nicht unbedingt eine deutsche Metropole ist, habe ich ihn gefragt, wie es für ihn ist, kleinere Konzerte zu spielen und wie wichtig das auch ist.
0: I mean, we sort of just play wherever people will book us. We don't really think about it. We don't think about it in those terms, honestly. We just sort of, just depends on the geography and who is willing to reply to our emails. Yeah, I like playing both. The big cities and the small towns are both really cool.
2: Also, like, in Trafo, there's, like, seats and it's, like, a cinema, kind of. I don't know if you've looked at it before.
0: Yeah, well, no, we played there a couple of times already. We do really like that venue in particular. It's really nice. It's like a gallery, right? Like an art gallery.
1: Die Band geht einfach dahin, wo sie gebucht wird und freut sich eigentlich über jeden Ort. Im Trafo waren sie auch schon, sind sie schon mehrmals aufgetreten. Und da frage ich mich immer, vor allem bei Konzerten, die so ein bisschen mehr abgehen und nicht so gechillt sind oder verträumt, ob ja das zu einem Stehkonzert wird oder man auf den gemütlichen Sitzen bleibt.
0: No, last time we played there, everyone just sat and it was fine. It wasn't a weird vibe, actually. It was kind of cool. I guess this one's also like a Sunday matinee kind of show as well. So maybe it's called for to have like a little bit of a more relaxing atmosphere.
1: Er wird auf jeden Fall eine entspannte Atmosphäre zulassen, weil es ja auch Nachmittag ist und die Leute dürfen ruhig sitzen bleiben. Das war mein Interview mit Joseph Thomas, der mit Aaron Violet zusammen die Band Dead Things gegründet hat vor vielen, vielen Jahren, und seit 2018 leben die beiden auch in Berlin. Dadurch können sie auch sehr einfach zu uns kommen, nach Jena in den Trafo. Da treten sie am Sonntag, dem 24. Mai, um 17.30 Uhr auf. Um 16.30 Uhr ist Einlass. Und ja, um noch ein bisschen so einen kleinen musikalischen Einblick zu bekommen, hören wir von dem neueren Album, aus im März erst erschienen, New Plastic Abyss, den Song Spiral Staircase.

Wir haben gerade Dead Things mit Masking gehört von ihrem zweiten Album und davor haben wir Playing Around von Goat Girl gehört. Und als nächstes, wir hatten ja vorhin Günnar Künye erwähnt, weil Aaron Violet in der Band von ihr gespielt hat, Schlagzeug, und deswegen hören wir einen Song von ihr und zwar Eyeshadow.

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3: Wie war das so als 17-Jähriger nach Jena?
4: Schön war es. Es war nicht so, dass ich allein war. Dadurch sehr viele Leute aus Chile hier in Jena lebten, da haben wir alles so ein bisschen einfacher gemacht. Wenn ich in eine Stadt gekommen wäre, wo keine Chilenen lebten, da wäre ein bisschen schwieriger, weil die Deutsch ist ziemlich schwer ist.
3: Was heißt das?
4: Das heißt, dass es auch schwer ist. Das ist einfach schwer zu lernen.
5: Ja, und damit herzlich willkommen zum Culture Talk am Freitag, 13 Uhr. Wir sind live im Studio 1. Wir, damit meine ich mich. Hallo, ich bin Julia. Und hallo, Simon.
6: Hallo.
5: Genau. Ich habe gerade gehört, ich war gerade schon auf Sendung, wenn ihr schon länger dabei seid.
6: Ja.
5: Aber das war nicht live.
6: Das war nicht live, jetzt sind wir live.
5: Nee, also jetzt müsst ihr mein Gequatsche noch eine Stunde ertragen.
6: Ja, Simon. Nicht nur. Es gibt auch Musik.
5: Das stimmt. Was haben wir uns denn vorgenommen?
6: Wir haben uns vorgenommen, uns Rapper und Rapperinnen anzuhören und gegenseitig vorzustellen und dazu ein paar Sachen zu sagen und ja, sagen, was wir so darüber denken, wie es auf uns wirkt. Ja.
5: Ja, sozusagen, gibt es doch dieses, als Genre gibt es das doch auf YouTube-Videos. Wie heißen das? Reaction-Videos.
6: Reaction, es ist quasi genau. Eine Reaction. Aber ich würd sagen, wir hören die Songs durch und pausieren nicht zwischendurch. Das ist vielleicht besser.
5: Ja, obwohl ich das lustig finde, wenn man so Videos macht. Also man hört die Musik und sieht dann die Leute, wie sie drauf reagieren. Tut mir leid, aber im Radio schwierig.
6: Das gibt es auch für die Songs, aber das ist jetzt nicht,
5: Wir arbeiten daran, dass man auch bald uns einfach live sieht auf YouTube, oder?
6: Ja.
5: Lieber nicht.
6: Doch.
5: Okay, gut. Genau, Hip-Hop und Rap, das ist ja was, wo wir so eine Gemeinsamkeit gefunden haben, weil ich das ja auch schon irgendwie echt ewig lange gerne höre und aber so phasenweise hoch und runter. Und ich freue mich, dass du dann so ein bisschen Vertreter der nachwachsenden Generation bist.
6: Quasi, ja.
5: Bin gespannt, was du mitgebracht hast. Du hast gemeint, wir machen mal was mit KünstlerInnen, die richtig cool mit Lyrics unterwegs sind.
6: Ja.
5: Und dann dachte ich, naja, ich mach mal so ein bisschen Frauen und guck mal auch, was Deutschrap angeht. Und dann bin ich schnell gescheitert, zugegeben. Ich muss jetzt leider mal ein bisschen rumdissen und muss sagen, die deutschen Frauen in der Branche, so gerne ich sie mag, aber es sind jetzt nicht so, ich finde die nicht so stark, was Lyrics angeht. Die sind durchaus frech, die haben durchaus richtig viel Power, die haben, machen richtig fette Beats zum Teil, haben gute Produzenten hinter sich. Kann ich nicht meckern, aber so was die Lyrics angeht, ja.
6: So. Naja, gibt's schon, aber ich glaube, das ist schwer zu finden. Ich glaube, jetzt in den Top-Songs sind da jetzt eher die einfachen Texte.
5: Ja,
6: die
5: was
6: sich
5: ist denn gerade angesagt? Iki Mel?
6: Ja.
5: Ja, aber warum? Weil sie frech ist.
6: Ja.
5: Ja, Punkt. Aber nicht, weil die Lyrics so wahnsinnig toll sind.
6: Ja, aber es gibt viele Vergleiche, die da auch bei den Männern sind, die so in die ähnliche Richtung gehen.
5: Ja,
6: und das
5: klar.
6: Ist ja dann quasi auch so eine selbstironische Spielen mit dem, mit den gegebenen, der Männerwelt quasi so ein bisschen das nachzumachen, aber halt aus einer anderen Perspektive.
5: Ja, natürlich. Auch in der Männerwelt gibt es Künstler mit guten Lyrics und mit nicht so guten Lyrics.
6: Ja.
5: Zum Beispiel finde ich ein All-Time-Big-Boss, was Lyrics angeht, ist Eminem.
6: Ja.
5: Finde ich.
6: Ja,
5: ja, gehst
6: auf jeden
5: du mit.
6: Fall.
5: Sehr schön. Auch wenn man da auch nicht inhaltlich immer so mitgehen kann, ne? So, was Frauenfeindlichkeit angeht. Sehr großes Thema heutzutage.
6: Das ist die Frage. Wo ist das? Also ist das noch teilweise auch eher die Kunstfigur oder ist es dann auch die Person an sich, die das quasi auch widerspiegelt, was sie... Ob sie
5: wir
6: das
5: können
6: wirklich
5: ja mal,
6: so fühlt oder ob das eher so ironisch ist teilweise.
5: Wir können ja mal einen Deep Dive machen über Eminem, wenn du Lust hast. Ja, aber kommen wir zurück zu unserer Sendung heute. Ich habe mir eine amerikanische Künstlerin ausgesucht, die heißt Angel Hayes, ist überhaupt gar nicht richtig wirklich bekannt und deswegen Grund genug, sie heute mal zu präsentieren, nicht nur dir, sondern auch den ZuhörerInnen.
6: Mhm.
5: Und wir hören einfach jetzt mal in das erste Lied rein und quatschen danach nochmal.
6: Sehr gut.
5: Ne? So, das heißt Wicked Moon und ist ein von 2013 eins ihrer ersten Songs. Die

0: Angel Hayes mit Cool AD hier in der Kollabo.
1: Jungle Fever.
0: Jungle Fever, genau.
1: Aha.
0: Ja, Simon, jetzt hat zwei Songs gehört. Du hast bestimmt noch nie Angel Hayes gehört.
1: Nee, tatsächlich nicht.
0: Und? Was sagst du?
1: Ja, ich finde es, ja, zwei Songs sind immer schwierig. Aber ich fand's, also es ist jetzt nicht was, was ich mir jetzt, glaube ich, selber anhören würde, aber ich finde es auf jeden Fall nicht schlecht. Also ich bin, ja, ich höre halt hauptsächlich auch deutsche Musik, also deutsche Rap. Und also momentan zumindest, ja.
0: Ja, der Vorteil ist natürlich, dass man den Lyrics besser folgen kann, wenn sie deutsch sind. Ich finde das schon, also das waren noch zwei relativ langsame, die hat auch ein paar Tracks, wo sie auch noch richtig schnell rappt. Da kommst du ja gar nicht hinterher. Aber ich mag diesen Flow, den sie auf jeden Fall hat. Und wenn du halt mal genauer hinhörst, die erzählt halt, also der letzte jetzt, der Kollabo, den habe ich rausgesucht, weil der immer mal so fast vorwärts geht und ich den einfach total mag. Und im Vergleich mit vielen Sachen, die noch gar nicht so alt sind, auch was Beat angeht und Stimmung und so, da eigentlich fast schon also Vorreiter war. Aber was ich noch sagen wollte, ist, sie kann halt echt erzählen. Also sie hat auch, sie erzählt, wenn sie rappt. Das können nicht alle.
1: Das war. ich habe nur teilweise nicht alles verstanden.
0: Ja,
1: und ich habe jetzt mal kurz in den Text reingelesen, das sind auch ganz schön teilweise heftige Texte, so dass man jetzt gar nicht an dem Vibe von dem Song jetzt direkt mitbekommt, was da so für Wörter und Vergleiche so gemacht werden.
0: Was ist dir denn aufgefallen?
1: Zum Beispiel, I'm Hitler, cause I was great to fight.
0: Ja, das ist schon ein bisschen provokant. Schon, ich habe hier vor allen Dingen den Wicked Moon, den wir am Anfang gehört haben. Da geht es ja viel um so eine dunkle Seite in sich drin und einem Devil und dass sie so sich so fühlt, als wäre sie verfolgt von dieser Idee des Teufels, ne, der sie nicht loslässt, egal wie sehr sie das auch versucht. Und Angel Hayes ist tatsächlich aus so einer komischen Kirchgemeinde oder ist in einer aufgewachsen in Michigan und ist dann irgendwann mit 20, hat sie gesagt, nee, ich muss jetzt hier echt weg und ist nach New York, hat alles hinter sich gelassen und ist dann direkt in die Musikszene hineingehüpft und ist relativ schnell mit ihrem allerersten Song dann auch schon erfolgreich gewesen und hat auch direkt Universal oder so bei ihr angeklopft. Und
1: relativ schnell.
0: Ja, also relativ schnell, aber das erste Album hat sich auch nicht besonders gut verkauft. Also sie ist ja kein bekannter Act in dem Sinne, sondern ist schon sehr ein Underground-Act. Also das heißt, sie hatte so, ne, die war Anfang 20, die sieht eigentlich auch, naja, sie sieht sehr speziell aus. Ich finde, sie spielt auch mit so Geschlechtsidentität.
1: Mhm.
0: Also sie ist unglaublich dünn und ist manchmal so ein bisschen androgyn, so genderfluid bei ihr ein bisschen. Auch und weiß ich nicht, also sie hat offiziell nicht gesagt, dass sie non-binary ist, aber man könnte es fast vermuten, weil sie da schon relativ spielt mit auch im Erscheinungsbild. Also sie ist schon ein bisschen schräg auch vielleicht, hat sie sich einfach nicht so gut verkauft und ist angeeckt mit den Major-Labels. Keine Ahnung, also man kann das schlecht recherchieren. Das ist
1: einfach provokant so ein bisschen.
0: Ja, irgendwie so.
1: Ist eine Mischung.
0: Ja. Genau, aber ja, aber da wollte ich halt nochmal drauf hinaus, dass sie da eben aus dieser Kirchgemeinde ist, aber wird das wahrscheinlich so ein bisschen verarbeitet, aber wenn du aus so einer Gemeinde rausgehst und das hinter dir lässt, dann bist du, glaube ich, auch eine starke Person und dann sind dir auch Major Labels egal.
1: Ja.
0: Kann ich mir vorstellen. Habe ich schon gesagt, die ist seit 92 geboren, also ist die ungefähr jetzt doch Mitte 30 mittlerweile.
1: Und die Songs sind so von 2010, 2012, oder? Wenn ich das mitbekommen
0: genau,
1: habe.
0: Genau, so 2012 war so ihr Ding. 2013 war sie als Newcomerin irgendwie gelistet, als eine von den aussichtsreichsten. Und 2015 war der Fame schon wieder vorbei fast.
1: Ja, das wollte ich jetzt gerade fragen. Gibt es noch aktuelle Songs oder ist es jetzt schon so ein bisschen abgeflacht?
0: Ich habe noch zwei Songs mit. Sie macht noch Musik auf jeden Fall, auch wieder veröffentlicht selbst. Ist wirklich eine kleine Künstlerin, vergleichbar mit den Künstlern hier auch in der Region oder so. Die müssen auch in New York sind nicht alle Superstars und müssen sich durchkämpfen. Ich habe auch echt ein hässliches Video gesehen, wo sie hier in Deutschland unterwegs war. Das sah aus wie in so einem Autohaus oder so. Könnt ihr mal gucken, ob ihr das findet. Ich fand es ganz schräg. Und sie hat letztes Jahr im Herbst ein neues Album rausgebracht. Ich habe vergessen, wie das Album heißt. Ah, wartet mal. Das finde ich schnell raus. Und ich habe auch noch einen Song von 2018 oder so jetzt mitgebracht, von zwischendrin im Grunde. Der heißt Brooklyn, der Ort, wo sie lebt. Und der, genau, und das Album heißt, na toll, es steht auf Wikipedia nicht.
1: Na ja, dann.
0: Nee, warte, das krieg ich raus.
1: Wikipedia steht dann, das genau. Ist natürlich.
0: Jetzt habe ich den.
1: Nicht.
0: Warte, ich habe den Song jetzt. Nee, auch Spotify spuckt es nicht aus. Ich liefere euch das nach, wie das. Ich glaube, Purge, sowas wie Purge oder Resurrection oder, ach, keine Ahnung, heißt das neue Album von ihr. Und ich habe also Brooklyn und danach I See You von dem neuen Album mitgebracht noch. Das hören wir jetzt einfach.

0: Brooklyn von Angel Hayes war das. Habe ich jetzt extra für dich ausgesucht, weil du das, ich das Gefühl habe, du magst solche ruhigeren Sachen auch ganz gerne.
1: Auch, sowohl als auch. Es gibt da zwei Extreme, aber ja. Ich fand das auf jeden Fall, wir haben ja gerade auch so geredet, dass es so sehr, nicht so studiomäßig klingt, sondern eher so ein bisschen selbst gemacht, so ein bisschen zu Hause aufgenommen. Und auch so ein bisschen nicht ganz perfekt, aber das macht es ja manchmal auch aus.
0: Aber das passt auch irgendwie zu dem Text, also weil mir kommt das so vor, als würde sie wirklich so sonntags zu Hause in ihrem Bett in Brooklyn in so einem großen grauen Haus irgendwie aufwachen und ne, so cloudy, der Himmel ist eben bewölkt und weiß nicht so richtig, was du machen sollst. Und so eine kleine Schwermut auch da. Ich finde ja ihr auch in den Texten immer, so, da zieht so eine Schwermut auch mit, so eine Verletzlichkeit. Und das ist aber auch ziemlich aktuell gerade, finde ich, im Rap immer wieder zu spüren an den Lyrics. Bei den jüngeren Künstlern, finde ich, dass sie so sehr über ihr Inneres auch das nach außen holen und sich damit auch verletzbar machen und das auch wollen.
1: Auf jeden Fall. Ich glaube, da habe ich jetzt auch gleich ein paar Lieder, die so ein bisschen in die Richtung gehen.
0: Das war auch jetzt der perfekte Überleiter, oder?
1: Genau. denn ich habe jetzt hier den deutschstammigen Rapper OG Kimo mitgebracht. Aus Mannheim kommt er und heißt Karim Joel Martin mit bürgerlichen Namen. Und er ist 33 Jahre alt, also ja,
0: ähnlich
1: nicht ganz
0: alt
1: jung, aber auch nicht, ja, so ähnlich alt. Und ich habe jetzt mal einen ersten Song und der ist auch aus einem ähnlicher Zeit, erst von 2017. Und es ist von seiner ersten EP Neptun. Ich würde ihn jetzt aber mal anmachen.

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0: Neptun.
1: So.
2: Vorhin haben wir die Vögel zwitschern und Hunde im Hinterhof und jetzt Bächlein fließen. Sehr schön.
1: Es waren viele Ähnlichkeiten auf jeden Fall zu erkennen, ähnlicher Zeit. Und ich glaube, bei Haya hat man schon mal gemerkt, wie der Sound so ist. Also es ist eine Mischung aus traurigen von inneren Sachen aus der Kindheit erzählen, aber auch teilweise einfach so ein bisschen mehr Straßenrap die Richtung. Mhm. Also sowohl als auch, da gibt es ja fließende Übergänge.
2: Aber nicht so dicke Hose, sondern oh mein Gott, ich bin verletzlich. Das finde ich schon
1: auf jeden Fall
2: ziemlich cool,
1: ja.
2: Muss ich sagen.
1: Also ja. Ja, das kann man ziemlich genauso sagen. Es ist man hört, dass es eine Verletzlichkeit mitschwingt. Na gut, dann würde ich jetzt von dem nächsten Projekt Sculp den Song Vorwort machen und der geht auch in eine Richtung, die ein bisschen deeper ist. Ich hoffe, wir hören einfach mal rein und gucken, wie es klingt.
2: OJ Kimo mit Vorwort.

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0: bleibe ich hier. Was ist, wenn der Scheiß funktioniert? Ja.
1: Ja. Was ist so dein Gedanke jetzt, der erste?
2: Na, da hat er einen auf dicke Hose gemacht, aber nicht im positiven Sinn.
1: Ja.
2: Also das, was die anderen immer abfeiern, hat er ja hier quasi komplett kritisiert.
1: Hm.
2: Und hat viele dunkle Sachen erzählt.
1: Auf jeden Fall.
2: Guter Erzähler, der Mann ist ein richtig guter Erzähler, finde ich.
1: Ja, es erzählt eine Geschichte, aber es hat auch teilweise, also einfache Lines, deeper Lines, die teilweise echt so ein bisschen unter die Haut gehen, sage ich mal. Also, ja.
2: Bisschen düster sind halt,
1: bisschen düster, ist auf jeden Fall auch das Thema Depressionen und so dabei und wie er mit sich selbst kämpft und so ein bisschen anders ist, sage ich mal, als jetzt die anderen, die so im Game sind, die eher so nach außen der krasse Macker sind und weniger ihre Gefühle zeigen. Also er zeigt Gefühle, aber mischt das halt auch mit teilweise schon so ein bisschen Straße-Rap, was ist so, wie man halt, was ist so passiert, keine Ahnung. Es erzählt eine Geschichte auf jeden Fall auch in der Hinsicht. Und es ist ja jetzt, glaube ich, also es gab keine Hook, es ist einfach durchgerappt worden.
2: Genau. Ja. Es ist eine Geschichte quasi, ja.
1: Ja.
2: Sehr cool, auf jeden Fall.
1: Und er hat von sich selber auch erzählt. Er hat so von dem Album, was vorher rauskam, erzählt, was wir gerade eben gehört haben, den Song. Und er hat jetzt auch erzählt von seinem, mit dem Produzenten, mit dem er heutzutage sehr viel zusammenarbeitet, nämlich mit Funkvater Frank, die quasi wirklich nicht nur, er ist nicht nur der Produzent, die sind quasi wirklich ein Team, was künstlerisch zusammenarbeitet, die sich gegenseitig, also die haben beide so den Sound geprägt.
2: Mhm.
1: Und ja.
2: Haben sich zwei gefunden sozusagen.
1: Der eine geht nicht ohne den anderen, glaube ich, so kann man es sagen.
2: Ja, perfect couple. Weißt du eigentlich, wo die zusammen produzieren? Also ob das, haben die, sind die zusammen in einem Ort?
1: Das weiß ich nicht.
2: So wie
1: aber
2: Hamburg oder so, nee.
1: Das ist jetzt auch, es kam ja auch in dem Song vor, dass er seinen Vertrag unterschrieben hat und zwar für Chimperator, das ist sozusagen ein Label.
2: Mhm.
1: Das hat er ja auch in dem Text erwähnt.
2: Okay, das, aber sagt dir das was, weil mir sagt das jetzt nichts.
1: Achso, bekannt vor allem, weil er, glaube ich, Crow war.
2: Das
1: ist so, glaube ich, das, weil man es am meisten kennt.
2: Okay.
1: Und ja.
2: Okay. Hast du noch einen?
1: Ich habe auf jeden Fall noch einen und zwar jetzt von seinem ersten Album, das heißt Geist und kam 2019 raus. Und da würde ich jetzt mal den Song 5-5 Interlude anhören. Der geht relativ schnell.
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1: Das war's schon. OJ Kimo.
2: Ja. Das ist. Willst du dazu noch was sagen? Ich finde, da kann man jetzt nicht nochmal viel Neues erzählen, weil das ja jetzt ähnlicher Vibe. Ist ja auch aus einer ähnlichen Zeit.
1: Da war noch ein bisschen mehr so Power drin.
2: Der war auf jeden Fall mehr Power. Ich habe jetzt auch, glaube ich, hauptsächlich eher die ruhigeren Tracks mal rausgesucht. Und ja, deswegen.
1: Naja, ich mag halt an den powervollen Songs schon auch, dass so, da so ein bisschen eben die Wut noch mit reinkommt, die man dann auch als Zuhörer sozusagen dann mit stellvertretend mit rauslassen kann bei den powervollen Songs. Mhm. Bei den anderen ruhigeren ist es halt so eine Art von Traurigkeit. Also ich finde das schon okay, wenn man da auf unterschiedlich
2: Bandbreite.
1: Nee, überhaupt nicht. Ich finde die ja auch schön. Also ja. Man hat ja auch in der heutigen Zeit sowieso ziemlich oft traurige Stimmung. Und ich finde es immer gut, wenn man dann halt mal merkt, den anderen geht es auch so. Weißt du, ich habe zum Beispiel in den 90ern, wenn ich so zurückdenke, da ist halt Hip-Hop nicht so traurig. Aber es gibt Trip-Hop. Ich weiß nicht, ob du von der im Genre schon was gehört hast. Und das ist übel traurig. Und ich habe das letztens mal wieder ausgepackt und habe gedacht, wow, hast du irgendwie als junger Mensch echt super traurige Musik gehört? Was war los mit dir? Aber ich glaube, das ist die Traurigkeit, wenn die Kindheit zu Ende geht und so. Und ich mag das einfach, wenn Künstler das gut rüberbringen können. Das ist wichtig.
2: Ja.
1: Und das kann er offensichtlich. Da ist was ganz Empfindliches in ihm drin und er lässt es raus.
2: Und er packt es gut in der Sprache sozusagen, in der Symbolik.
1: Ja.
2: Es ist sehr düster, der ganze Vibe, sag ich mal. Aber die Reime, die er wählt, sind da schon, die Wörter vor allen Dingen, dass sie so bildliche Sprache quasi sind.
1: Er hat schöne Reime.
2: Ja,
1: mal gucken, ich versuche mal beim nächsten, wenn du noch einen hast, mal drauf zu achten, dass ich mir mal einen merke.
2: Ja, der nächste ist auch relativ deep und auch relativ persönlich, sag ich mal. Ist auch erzählt von sich. Und der ist etwas später gekommen. Das letzte war ja jetzt von dem Album Geist, das ist 2019 und das ist jetzt 3 Jahre später von Mann beißt Hund. Und der Song heißt 2009 und ich würde den mal anmachen.

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0: das war der nächste Song von Mann beißt Hund.
1: Und OJ Kimo.
0: Ja, das ist, glaube ich, das Album müsste man eigentlich am Stück hören, weil das ist relativ, ist ein Konzeptalbum, sag ich mal. Das ist von Anfang bis Ende durchgeplant und es wird auch im Prinzip eine Geschichte erzählt.
1: Das ist das Kapitel dann hier.
0: Ja, es ist quasi die Geschichte von, ich glaube, so drei Jungs, die im Block wohnen und quasi am Anfang, wie sie sich kennenlernen, dann wie sie reden und dann auch über jetzt die Geschichte, deswegen heißt es Mann beißt Hund, quasi wie das so herkommt, wie sie sich sozusagen als Hunde sehen und quasi den Vergleich zwischen, was ist denn da eigentlich der Vergleich, was ist ein Mann, was ein Hund, die machen ja eigentlich die gleichen Sachen. Und ja, das ist auch so das Thema, was das ganze Album prägt.
1: Wie heißt das Album nochmal?
0: Mann beißt Hund.
1: Sehr gut, das wisst ihr, das von OJ Kimo. Konzeptalbum, unbedingt mal anhören.
0: Ja, und der nächste ist jetzt...
1: Du bist wie Cash im Sommerabend, Sommerzeit. Genau.
0: Jetzt würde ich mal den nächsten anmachen und zwar ist das mit Levin Diam.
1: Und heißt Bee Gees, so wie vorhin Henry Fonda.
0: Ja, es ist beliebt. So. Also heutzutage ist es immer beliebt, bekannte Personen in den Namen zu packen.
1: So wie oder Clint halt Eastwood von den Gorillas. Zum Beispiel, haben damit angefangen, wette ich mit dir.
0: Ich wette, man findet heutzutage sehr viele Songs, wenn man einfach guckt, wie die so heißen. Und das ist, ja. Na, wir hören nochmal in den nächsten rein. Das ist Bee Gees von keinem Album, sondern
1: ein Kollabo.
0: Mixtape von 2023. Also auch schon etwas älter jetzt. Und ich würde sagen, wir hören mal rein.

0: Ja.
1: OJ Kimo featuring Levin Liam mit Bee Gees.
0: Ja.
1: Wer ist Levin Liam?
0: Levin Liam ist gerade ein aufstrebender Künstler, würde ich sagen. Also schon eine Weile, aber momentan, also das letzte Album, was er jetzt dieses Jahr gedroppt hat, habe ich viel Gutes gehört. Habe ich auch viel, also von anderen Leuten, dass es sehr gut ist. Ich habe auch selber reingehört. Er macht halt einen eigenen Sound, der jetzt nochmal etwas neuer ist. Auch er macht jetzt nicht was jetzt schon jeder mal gemacht hat, auch wenn es in die Richtung geht.
1: Es ist so ein bisschen, ich schwanke so zwischen, ich finde das richtig scheiße geil und es nervt mich voll ab. Weißt du, so dieses simple Kinderliedmelodie und dann singen die das so, ich die eigentlich nur ihr Helm, ja, weil ich schon mal nur schön singe. Weißt du, so, wo ich denke, so, was ist mit dir los? Und trotzdem finde ich es irgendwie, ich weiß auch nicht, ich verfalle dem und ich muss auch sagen, ich habe ein Video gesehen, dass der in der Elbphilharmonie aufgetreten ist mit einem Orchester.
0: Ja.
1: Und ich meine, das muss man sich auch erstmal erarbeiten. Und scheinbar gibt es halt auch viele Boomer oder was weiß ich, Menschen in der Generation X vielleicht auch oder Millennials, die es irgendwie total abfeiern können, weil da ja auch sowas Nonchalantes drin liegt, ne? Sowas Zerbrechliches und aber auch scheißegal gleichzeitig.
0: Mhm.
1: So, das ist schon auch Ausdruck einfach für mich komplett von der Generation Z, die das auch mit zu Recht auch ausdrücken soll und darf und muss.
0: Ja.
1: Um uns alten Säcken auch mal zu zeigen, so fühlen wir uns gerade.
0: Ja.
1: So ist die Welt gerade.
0: Ein bisschen das quasi das Gegenteil, was früher der Fall war, dass es weniger die Gefühle nach außen gedrückt wurden und also gezeigt wurden. Und heutzutage ist das mehr so der Fall, dass man auch über solche Sachen reden kann miteinander und nicht nur mit sich selber klarkommen muss.
1: Ja.
0: Würde ich mal so.
1: Aber eben auch so ein Zwischending aus sich wichtig nehmen und gleichzeitig auch wieder nicht. Also das mag ich irgendwie. Da ist so eine Reibungsfläche dazwischen. Ja.
0: Ja.
1: Schön.
0: Ich habe jetzt noch überlegt, welches Lied ich jetzt noch so zum Abschluss nehme.
1: Das auf jeden Fall, oder?
0: Das wäre, glaube ich, gut. Ich wollte jetzt noch so ein Thema reinnehmen, was noch so ein bisschen das Thema, also Rassismus und so beschäftigt. Mhm. Da ist es natürlich auch in den Songs vorhergekommen, aber nochmal.
1: So unterschwellig zumindest, ja.
0: Unterschwellig, aber hier ist nochmal ein bisschen, in dem Song jetzt ein bisschen klarer, offensichtlicher, sage ich mal, weil es ist eine Mischung aus zwei Songs. Es ist von Georgia Smith, Blue Lights und von OJ Kimo 216. Und das ist auch mit dem WDR-Funkhausorchester. Und es ist einfach gemischt. Das ist die Hook und er macht dann halt zu der Hook den Part.
1: Warte, bevor du es anspielst. Liebe Kulturarena, bitte mach doch mal sowas, ja? Die Philharmonie Jena und irgend so ein cooler Neo-Rap-Star mit echt, sorry, aber...
0: Es muss nicht mal Rap sein, aber immer so die Mischung aus Orchester mit einem neueren Genre. Also ich habe das auch schon mit Drum and Bass gesehen. Das war auch sehr gut, fand ich. Also auch wenn es jetzt nicht 100% immer meine Musik ist, fand ich das sehr schön, die Kombination.
1: Wir sind bereit dafür.
0: Ja, dann hören wir mal rein.

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0: ja, Alter, seit ich damals diese Single droppte und stelle mir immer noch dieselben.
1: Tja, ich muss mal hier ein bisschen rausfaden. Wir sind am Ende unserer Culture Talk Sendung angekommen. War cool. Danke, Simon.
2: Ja, schade, ich hätte noch sehr, sehr viel mehr gehabt, aber da
1: beim
2: müssen wir
1: mal
2: nochmal eine Spezialsendung machen.
1: Ja,
2: muss
1: tschüss.
2: Ich mir mal komplett vorstellen. Tschüss.
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0: Es gibt einen Beachvolleyballplatz. Mein Lieblingsspot ist ja der Drehscheibenspielplatz. Und es gibt natürlich auch den Steinbruch. Also das ist ja auf jeden Fall mein Ausflugsziel. Kommt nach Winzerla, es lohnt sich.
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0: Let's go.
1: Ihr hört das Radio Luxohr mit Maria
2: und Elise.
1: Meine Freundin hat jetzt TikTok. Hast du schon mal was davon gehört?
2: Ja klar, das ist doch total in gerade. Ich hab das auch und das macht eigentlich voll süchtig.
1: Worum geht's da eigentlich? Ich hab das gar nicht verstanden, muss ich sagen.
2: Das ist zurzeit eine der beliebtesten Internetplattformen und da können halt Benutzer kurze Videoclips von sich veröffentlichen.
1: Und was machen sie? Also erzählen die da was oder so?
2: Das ist eigentlich voll unterschiedlich. Also manche tanzen, andere machen Comedy-Videos oder sie bewegen einfach ihre Lippen zur Musik. Lustige Streiche oder halt Pranks gibt's dort auch viel.
1: Wow, das hört sich ja total cool an. Also hast du da auch mal was hochgeladen?
2: Ich schaue mir mega gerne ein paar TikToks an und probiere auch manchmal Sachen nachzumachen, aber ich habe nie was gepostet.
1: Warum machen das eigentlich die jungen Leute?
2: Es ist auf einer Seite total unterhaltsam und andererseits macht es voll Spaß, ein bisschen kreativ zu werden. Und außerdem kann man damit auch einen gewissen Bekanntheitsgrad erlangen und wer will das heutzutage nicht?
1: Ja, das stimmt, da hast du schon recht. Kann man damit aber auch etwas verdienen?
2: Bei TikTok nicht direkt, aber wenn man einen gewissen Bekanntheitsgrad hat, kann man ein sogenannter Influencer werden und auf andere Plattformen umsteigen.
1: Influencer? Sind das nicht die Leute, die was verkaufen wollen oder so?
2: Also nicht so direkt. Das sind vor allem junge Menschen, die auf Social Media sehr bekannt sind und dadurch einen großen Einfluss auf Teenager haben.
1: Und wie verdient man damit Geld?
2: Bei YouTube zum Beispiel mit zahlreichen Aufrufen. Je mehr, desto besser. Bei Instagram und Co. kann man sich durch Kooperationen Geld verdienen.
1: Wow, okay, da wird mir jetzt einiges klar. Wir haben mal geschaut, wer so die berühmtesten TikTok-Stars sind. Und hier sind die Top 5.
2: Okay, und jetzt stellen wir euch die Top 5 TikTok-Stars vor, die wirklich durch TikTok bekannt geworden sind.
1: Die Nummer 5 auf unserer Liste ist Dixie D'Amelio. Das ist eine beliebte TikTok-Schöpferin, die jetzt über 10 Millionen Fans auf ihrem Dixie D'Amelio TikTok-Account hat, wo sie vor allem Tanzvideos postet.
2: Platz 4 auf unserer Liste ist Addison Rae. Der amerikanische TikTok-Star ist in erster Linie für ihre Tanzvideos auf TikTok bekannt. Dort hat sie jetzt mittlerweile über 14 Millionen Fans.

Auf Platz 3 ist Lauren Gray, Sängerin und Social Media Star, die zuerst durch TikTok bekannt wurde, hat über 38 Millionen Fans. Sie ist unter anderem auch Schauspielerin, Model und Tänzerin.

Platz 2 auf unserer Liste ist Chase Hudson. Die Social-Media-Persönlichkeit wurde als Entertainer bekannt. Auf TikTok hat er mittlerweile mehr als 11 Millionen Follower gesammelt. Er performt hauptsächlich zu Songs von Justin Bieber und Pitbull mit seinen Lippensynchronisationsvideos.

0: Platz 1 auf unserer Liste ist Charli D'Amelio. Sie hat durch ihre Tänze mit originellen Choreografien, Montagen und Lip-Sync große Popularität erworben und hat jetzt mittlerweile mehr als 25 Millionen Follower. Im Januar 2020 unterschrieb sie einen Vertrag bei der Talentagentur UTA.
1: Außerdem ist Charli auch noch mit der Nummer 2, Chase Hudson, in einer Beziehung.
0: Mir fällt gerade auf, dass die Nummer 1 und Nummer 5, Charli und Dixie, ja denselben Nachnamen haben.
1: Ja, genau, das sind Schwestern.
0: Uff, Schwestern. Besteht da nicht ein kleiner Konkurrenzkampf zwischen denen?
1: Eigentlich ist das relativ okay. Die unterstützen sich beide sehr viel, weil sie auch gerne die gleichen Sachen machen.
0: Das waren jetzt aber überwiegend Mädchen in dieser Liste. Das machen bestimmt auch weniger Jungs, oder?
1: Eigentlich ist das relativ ausgeglichen, aber es sind jetzt halt unter den Top 5 4 Mädchen. Jetzt haben wir noch eine kleine Überraschung für Sie, denn auch einer der Top-User ist Jifpom.
0: Was ist denn so besonders an Jifpom?
1: Er ist ein Hund und er hat einen großen Bekanntheitsgrad durch das Musikvideo zu Dark Horse von Katy Perry erlangt. Dieses hat über 2 Milliarden Aufrufe auf YouTube. Es wurden jetzt sogar Spielzeughunde herausgebracht, die aussehen wie er. 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

0: Hier im Studio sitzen die Johanna, die Lucy und die Felicitas. Hallo!
1: Moin!
2: Hallo!
3: Hallo!
0: Ich habe ganz viele Fragen für euch über TikTok. Weißt du denn, wisst ihr irgendwas über TikTok? Also ich weiß nicht so richtig, was das ist. Könnt ihr mir das erklären?
3: Also TikTok, das ist eine App, die man sich runterladen kann. Und da drauf kann man Videos machen, die man veröffentlicht. Und man kann sich auch noch ganz viele andere Videos ansehen und es folgen.
2: Also ich sag auch noch, man kann Musik dazu machen, man kann dazu irgendwelche Sachen machen, Smileys, alles sowas. Und dann kann man es veröffentlichen, aber man kann es auch in seinem eigenen Account lassen. Und ja, Lucy, was weißt du darüber?
1: Also man kann so einstellen, dass es Freunde von dir nur sehen, dass es niemand sieht, dass es halt privat ist. Aber du kannst es auch veröffentlichen. Du kannst auch Videos zu Soundeffekten machen oder hier halt filtern. Und ja.
0: Okay, du kennst dich ja gut aus. Genau, du kennst dich gut aus, Susi. Hast du TikTok?
1: Ja.
0: Noch jemand von euch?
2: Also ich habe eigentlich nicht TikTok, aber ich kenne es von meinen Freunden und aus dem Internet.
4: Mein Papa hat TikTok.
2: Und ja, hier auch aus der Sendung. Okay.
3: Also ich hatte TikTok, aber ich habe dann viele andere schöne Spiele gesehen und mir ist deinstalliert.
0: Was macht man denn so mit so einer TikTok-App, also Lucy?
1: Also man kann Videos gucken von YouTubern sogar auch, aber auch von einfach nur anderen Menschen, die das veröffentlichen und so. Und es ist auch schon sehr wichtig. Und was du, Felicitas?
2: Also, ja, man kann auch selber was ins Netz stellen, das sehen dann auch andere. Nur wenn man es möchte. Und dann kann man sozusagen sich einen eigenen Namen machen, muss nicht der Name sein, der wirkliche Name, sondern man kann sich einen anderen Namen sozusagen machen und ja, wenn das dann andere wissen, können sie es eingeben oder sie wissen gar nicht, wer du bist.
0: Also, das gibt ja eben Leute, die sehr erfolgreich Videos auf TikTok stellen und dann so Influencer genannt werden. Ne? Ich hoffe ja mal, ihr wisst, wer das ist, also was das ist, wer das ja ist und so weiter. Und dann ist meine nächste Frage, wer ist denn euer Lieblings-TikToker, also euer Lieblings-TikTok-Influencer?
3: Mein Lieblings-TikToker ist Marky
1: Forsti.
3: Und was ist dein Lieblings-TikToker, Lucy?
1: Also ich habe 4. Wieso? Julian Bam, Louis Angeles, der müsst ihr folgen, die ist cool. Und Marky Forsti, also Mark Forster.
2: Ja, ich auch. Mark Forster ist ein richtiger Name, aber Marky Forsti ist sein Accountname. Ich finde ihn sehr witzig und ich finde auch, er macht coole Videos. Yeah.

0: Also ich kenne die ja alle, Marky Frosty kenne ich als Sänger und Julian Bam kenne ich als YouTuber und Rezo auch. Das heißt also, das sind ja jetzt keine nur TikToker, oder?
1: Die haben auch Instagram und machen auch YouTube.
0: Und wer ist Luisa, oder was hast du noch gesagt als viertes? Luis Angeles, wer ist das?
1: Das ist meine Freundin aus der Schule, die macht echt gute TikToks. Also da müsst ihr unbedingt folgen und liken, die ist so cool. Die wird sich auch bestimmt darüber freuen.
0: Wir werden es auschecken, ja? So, was haben wir denn für eine nächste Frage? Lädst du denn auch selbst etwas hoch auf TikTok?
1: Nee, kann ich nicht, weil ich habe halt keinen Account. Und der muss man sich bei Instagram oder so schon mal angemeldet haben.
0: Okay, und würdest du das denn gerne mal ausprobieren?
1: Ja, schon, das wäre halt cool.
0: Genau, und Johanna und Philly, ihr habt gesagt, ihr habt die App nicht, aber würdet ihr die gerne haben und nutzen und was hochladen?
2: Ich würde sie mir gern wieder hochladen, wenn ich könnte. Und Feli, wie ist es bei dir?
3: Also ich hätte sie mir eigentlich nicht runtergeladen, aber sie ist irgendwie schon ein bisschen cool. Ich hätte auf privat gestellt, weil ich nicht möchte, dass das so irgendwie alle andere sehen. Das ist, manche machen sich ja dann auch lustig drüber und...
0: Offensichtlich gibt es ja eine unterschiedliche Kategorien von Videos. Zum Beispiel Comedy-Videos, also was ganz Lustiges, oder Tanzvideos. Habt ihr da so eine bestimmten Favoriten und wenn ja, welche?
1: Mein Favorit sind Tiervideos und hier Tanzen und Comedy.
2: Mein Lieblingsfavorit sind Tiervideos und lustige Videos, die lustig sind.
3: Mein Favorit ist auch sozusagen Tiervideos, die sind dann meistens immer so witzig. Mark Forster macht auch immer, also Marky Forsti, macht auch immer witzige Videos. Haben wir uns gerade im Studio angeguckt. Und ich glaube, bei Mark Forster läuft sogar sehr viele Sachen schief und deswegen wird es als witzig. Und ja.
0: Okay, Lucy, du wolltest noch irgendwas sagen. Du hast das Mikrofon.
1: Ja, ich kenne auch noch andere Kategorien, zum Beispiel Essen oder Kunst, halt sowas. Aber hier, wenn man sich das runterlädt und nicht alle Kategorien einschaltet, dann kann man halt auch keine TikToks machen und so halt. Weil dann kann man es halt nicht richtig machen. Es geht da nicht.
0: Ah, okay. Wie würdet ihr denn jetzt TikTok, wenn ihr das vergleichen müsstet mit anderen sozialen Medien wie WhatsApp und Instagram und was ihr sonst noch kennt, ist das cool oder gibt es irgendwie was Besseres?
1: Es ist schon cool, aber ich würde es auch was, aber es würde auch was Besseres geben.
4: Was denn?
1: Hier Instagram und so.
4: Find's weil,
1: ja, und WhatsApp.
0: Was denkt ihr?
3: Ja,
2: also ich finde es auch ganz schön cool, aber mir gefällt WhatsApp und YouTube besser und Google.
3: Bei mir ist es genauso. TikTok ist schon okay, aber ich finde irgendwie WhatsApp wäre auch ein bisschen besser und vielleicht auch Spiele. Ich finde, Spiele sind am besten, weil auf WhatsApp schreibt man ja dann auch immer mit anderen, kann man auch die ganze Zeit irgendwie Sachen. Und bei TikTok mag ich auch nicht, da geben die dann immer so Likes oder schreiben die dann irgendwie sowas. Ja, das sieht doch hässlich aus und so. Irgendwie sowas.
0: Und ich mag total gerne Radio. Und deswegen spielen wir jetzt ein Lied. Ich hätte ja jetzt den Vorschlag gebracht, wir hören was von Marky Frosty, oder?
3: Ja!
1: Ja.
0: Wünscht ihr euch was?
1: Ja!
2: Wie 100.

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0: Jetzt haben wir den zweiten Teil, den männlichen Teil der Jugendredaktion im Studio. Hallo Marc, Jonas, Oskar und Nils.
1: Hallo.
2: Hi.
3: Hallo.
4: Hi.
0: Genau, mit euch will ich natürlich auch über TikTok sprechen. Könnt ihr denn erklären, was TikTok überhaupt ist? Wer traut sich?
4: Also TikTok ist eine Online-Plattform, wo verschiedene Leute lustige Videos oder andere Dinge online stellen.
3: Ich würde es jetzt auch mal machen. TikTok ist eine App, wo man halt Tanzvideos, lustige Videos oder ich weiß jetzt nicht, Wissensvideos machen kann, aber es ist so ähnlich wie Musical.ly.
2: Naja, Ostra, da muss ich dich berichtigen. Musical.ly ist TikTok.
3: Ach so.
2: Wurde nur von einer asiatischen Firma übernommen und wurde umgenannt.
3: Ach so.
0: Also, benutzt ihr selber TikTok? Wer von euch?
3: Nee.
4: Nö.
2: Nein.
0: Warum nicht? Wer will antworten?
2: Das ist Quatsch.
3: Wir mögen es einfach nicht.
4: Warum solltest du dein Gesicht dein Gesicht anderen Leuten zeigen und deinen Namen in deine User-Datei schreiben?
5: Also ich finde es einfach unnötig, weil wozu braucht man das denn?
0: Da weiß ich ja jetzt gar nicht, ob ich euch die nächste Frage stellen kann. Die nächste Frage wäre, hast du einen Lieblings-TikToker?
4: Nein.
2: Nee.
3: Nö.
5: Ich kenne dich mal rein.
0: Das ist lustig mit euch auf jeden Fall. Genau, die anderen Fragen, die sind dann ja auch total sinnlos. Lädst du dann selber etwas hoch oder guckst du nur? Würdest du gerne etwas hochladen? Ich glaube, das sagt ihr auch immer alle nein. Aber habt ihr schon mal TikTok-Videos angeschaut? Wenigstens das, oder? Habt ihr das?
2: Ich denke, ich habe doch jemanden.
0: Den du magst?
2: Ja, Free Meme Kids.
0: Wer ist das?
2: Der produziert und lädt Memes hoch. Nur halt anstatt an Bildern wie auf Instagram oder so, macht er halt nur Videos oder halt Kurzclips, wo halt was Lustiges passiert, was halt so die Meme-Community unterhält.
0: Also, habt ihr schon mal Videos geschaut?
3: Also, ich nur wenige.
4: Naja, also ich kriege mal ein paar von meinen Freunden geschickt, weil relativ viele davon TikTok benutzen.
2: Ja, gelegentlich.
5: Eigentlich nicht.
0: Also ich habe jetzt gelernt, es gibt verschiedene Kategorien, so zum Beispiel Comedy, Essvideos, Tanzvideos und. Tiervideos, habt ihr da irgendwie so eine spezielle Kategorie, die ihr mögt? Welche ist das?
2: Memes.
4: Naja, also eigentlich, ich benutze es ja nicht, deshalb habe ich auch keine so richtige Lieblingskategorie.
3: Also ich benutze es ja auch nicht, aber ich würde sagen Memes.
5: Naja, ich benutze es auch nicht, also nein, eigentlich nicht.
0: Dann gibt es denn ein anderes soziales Medium, was ihr echt lieber mögt? Also ihr seid ja eher so die TikTok-Muffel, wenn ich das jetzt richtig begriffen habe. Also was würdet ihr bevorzugen oder lieber empfehlen?
2: Twitch oder Instagram oder halt, wie ich es mache, Discord.
0: Und was ist Discord?
2: Das ist ein Sprachmedium, was es halt für die Gaming-Community gibt. Und halt man kann das für viele andere Sachen nutzen. Viele von euch das hören, wenn es junge Leute hören, kennen bestimmt TS3, also TeamSpeak. Und das ist halt so ähnlich. Nur, dass Discord weiterentwickelt und fortschrittlicher ist. Ja.
4: Also, ich benutze auch sehr oft Discord. Discord, man kennt doch YouTube-Videos, wo mehrere Leute zusammen sprechen. Gleichzeitig. Aber die schreiben ja nicht in den Minecraft-Chat zum Beispiel. Aber die benutzen halt Discord, damit alle reden können.
3: Also ich würde sagen YouTube.
5: Ja, ich auch. YouTube.
0: Da sind die Videos dann ein bisschen länger, oder was?
3: Na, da gibt's halt auch lustige Videos und ja.
0: Aber die haben wir, soweit ich das gelernt habe, gibt's bei TikTok doch auch.
3: Na, es gibt halt jetzt zum es gibt halt zum Beispiel keine Videos, zum Beispiel Wissensvideos.
0: Die gibt's nicht. Gut, da braucht man natürlich auch ein bisschen mehr Zeit, um Dinge zu erklären. Okay, ich bedanke mich bei euch für das Gespräch. Hat jemand von euch einen Musikwunsch vielleicht?
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0: Aber.
1: Heute mal eine etwas kürzere Sendung. Das war's jetzt. Wir wünschen Ihnen noch einen schönen Abend.
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5: Ich koche eigentlich vegan und vegetarisch. Vor allem, ich bin selber vegan und kann gar nicht anders kochen, weil ich es dann auch nicht mal probieren kann. Und so ein Frühstück gibt es dann eben Wurst und alles, weil ich damit kein Problem habe, da eine schöne Platte zu machen. Und dann war Blixer Bargeld vor kurzem da. Da habe ich mit meinem guten Freund

Matthias Schweighöfer noch aufheitern kann. Und Miriam trampelt, Miriam tobt, sie hat dieses Stück schon so häufig geprobt, sie macht

0: die einen Song von Das Lumpenpack noch Spaß machen kann.
1: Sie hören Zwischen Fasten und Geheimnissen. Aisha, gesprochen von Nora, Amira, gesprochen von Milea, Arme, gesprochen von Anu, Malik, gesprochen von Julius und Yusuf, gesprochen von Julius Fee. Vorab möchte ich Sie darauf hinweisen, dass das Thema Essstörungen in unserem Hörspiel aufkommt. Daher möchte ich Sie bitten, dass, wenn Sie sensibel auf dieses Thema reagieren, abzuschalten. Nun wünsche ich Ihnen viel Spaß mit unserem Hörspiel. Oh, ich habe gar keine Lust auf den Mathe-Test jetzt.
2: Ja, same.
1: Und dann habe ich auch noch so einen großen Hunger.
3: Nur noch 6 bis 7 Stunden, da können wir etwas essen und trinken.
4: Aisha, deine Mutter kocht immer so gut. Ich freue mich schon richtig, bei euch zu essen.
5: Ach Mann, warum müssen ausgerechnet wir 30 Tage lang fasten?
6: Wenn Mama das hören würde, wäre sie enttäuscht.
5: Ach, halt doch einfach die Klappe.
1: Leute, aufhören mit Streiten. Ihr seid doch Geschwister. Wir haben jetzt eh anfangen.

0: Herr Saar, dürfte ich bitte kurz zur Toilette gehen?
1: Ja, geh ruhig.
2: 10 Minuten später.
1: Kann mal bitte jemand nach Aisha sehen?
3: Ja, das kann ich machen.
1: Dankeschön.
3: Aisha?
4: Hm?
3: Was machst du da?
4: Ich komme gleich. Geh ruhig vor.
3: Okay.
2: Am Abend.
5: Ey, yo, was geht?
6: Dein Zimmer ist doch neben meinem. Komm doch einfach rüber, wenn du was willst.
5: Hey.
3: Ja, es betrifft halt alle. Also, ich muss euch unbedingt was erzählen. Ich habe heute auf der Schultoilette gesehen, wie Aisha etwas gegessen hat.
5: Nein, das glaube ich nicht. Sowas würde sie niemals machen.
6: Früher oder später wäre das doch eh passiert.
3: Hör auf, so gemein zu sein. Vielleicht hat sie ja einen Grund.
7: Dafür kenne ich sie zu lange. Sowas würde sie niemals machen.
5: Wir sollten sie morgen mal fragen. Bestimmt war das ein Missverständnis und sie hat bestimmt eine Erklärung dafür.
3: Ja, genau.
7: Okay, bis morgen, Leute.
3: Tschüss.
2: Am nächsten Morgen in der Schule.
3: Hey Aisha, wie geht's dir?
4: Ja, so wie immer.
3: Und was hast du gestern so gemacht?
4: Ach ich, nichts Besonderes.
3: Ich hab dich gestern gesehen.
4: Natürlich hast du mich gesehen, wir waren noch gemeinsam in der Schule.
3: Aisha, ich meine, dass ich dich gestern gesehen habe, wie du auf der Schultoilette etwas gegessen hast.
4: Das geht dich doch gar nichts an.
5: Worüber redet ihr denn?
6: Geht's etwa um das, was gestern passiert ist?
4: Hast du ihn davon erzählt, Amira?
7: Das stimmt doch nicht, Aisha, oder?
6: Ich hab dir doch gesagt, dass sie keine gute islamische Freundin ist.
4: Du hast doch gar keine Ahnung, Amir.
7: Aisha, du weißt, dass du immer mit mir reden kannst. Was ist los?
4: Lass mich doch einfach alle in Ruhe.
7: Babe, bleib stehen.
6: Malek, lass sie gehen.
2: Nach der Konfrontation.
6: Ehrlich gesagt habe ich eh nichts anderes erwartet. Vielleicht solltest du erstmal etwas Abstand von ihr nehmen.
7: Aber ich kann nicht glauben, dass sie das gemacht hat.
6: Warum sollten sie sonst wegrennen und uns sagen, dass wir es nicht verstehen?
7: Ja, vielleicht hast du recht. Aber ich kann das einfach nicht glauben.
6: Der Grund ist doch egal. Der Punkt ist, dass sie die Regel gebrochen hat und damit auch unser Vertrauen. Du solltest wirklich Abstand von ihr nehmen.
7: Okay, dann gehe ich jetzt zu Aisha und red mal mit ihr.
2: Eine Stunde später.
4: Was machst du hier? Ich dachte, wir treffen uns erst morgen Abend bei mir.
7: Ich kann nicht reinkommen, wir müssen reden.
4: Okay.
7: Stimmt es, was Amira gesagt hat?
4: Jetzt fängst du auch schon damit an.
7: Also stimmt es?
4: Nein, also das verstehst du nicht.
7: Nein, Aisha, ich verstehe es nicht, weil du dich immer rausredest und mir nie sagst, was los ist.
4: Ich kann es dir einfach nicht sagen.
7: Wenn du es mir nicht sagen kannst, wo ist dann der Sinn an unserer Beziehung, wenn du Geheimnisse vor mir hast?
4: Malek, bitte.
7: Nein, Aisha, das mit uns hat keinen Sinn. Amir hatte wohl recht. Ich mach Schluss mit dir.
4: Was?
3: Hey, Maus, was ist los?
4: Amira, bitte komm vorbei. Wir müssen reden. Es tut mir leid.
3: Hey, hey, hey, ganz ruhig. Ich bin in 15 Minuten da, okay?
4: Okay, danke.
2: Eine Viertelstunde später.
4: Danke, dass du gekommen bist.
3: Kein Problem. Was ist denn passiert? Am Telefon wirktest du sehr aufgebracht.
4: Malek war gerade hier und wollte mit mir reden, aber ich hatte einfach Angst, es ihm zu erzählen. Und dann meinte er, wenn ich Geheimnis vor ihm habe, dann würde er einfach Schluss mit mir machen.
3: Oh Mann, das tut mir so leid. Aber was verheimlichst du ihm denn?
4: Amira, du hattest recht, okay? Gestern, als du mich auf der Schultoilette gesehen hast, da habe ich etwas gegessen, obwohl Ramadan ist.
3: Wieso das denn? Sonst hat es doch immer gut geklappt.
4: Ich weiß, aber ich kann es einfach nicht kontrollieren. Amira, ich habe Bulimie. Das ist eine Essbrechsucht und ich habe ständig Essattacken und danach immer das Bedürfnis, mich zu erbrechen.
3: Wieso hast du mir davon nichts erzählt? Du kannst mit mir über alles reden, das weißt du doch.
4: Ich hatte einfach Angst davor, wenn ich es euch erzähle, dass ihr enttäuscht von mir seid.
3: Du brauchst keine Angst vor uns haben. Wir haben vielleicht nicht die beste Reaktion gezeigt, aber doch nur, weil wir nicht wussten, was los ist. Hättest du es uns erklärt, hätten wir dir helfen können.
4: Ich bin einfach froh, dass sie jetzt raus ist, aber ich weiß nicht, wie ich es den anderen sagen soll.
3: Wenn du möchtest, können wir uns morgen mit ihnen treffen und du kannst ihnen in Ruhe alles erklären. Ich bin auch die ganze Zeit bei dir.
4: Ich weiß nicht. Malek hat gerade erst mit mir Schluss gemacht und ich bin mir nicht sicher, ob er mir zuhören wird. Immerhin ist er jetzt sehr enttäuscht von mir und auch total sauer.
3: Wir bekommen das hin. Versprochen. Zusammen.
4: Okay, danke.
2: Am nächsten Tag.
3: Hey Leute, Aisha möchte euch was erzählen.
4: Hey.
7: Was willst du, Aisha?
4: Ich will mich euch erklären. Ich hatte Geheimnisse und es tut mir leid. Es ist nicht fair. Aber ich bin krank. Ich habe eine Essbrechsucht und dadurch ständige Essattacken und danach immer das Bedürfnis, mich zu erbrechen. Deswegen konnte ich Ramadan nicht einhalten und es tut mir wirklich leid. Ich wollte euch nicht anlügen, aber ich hatte einfach Angst, es euch zu erzählen.
5: Oh nein, du Arme, wie lange geht das denn schon?
6: War ja klar, dass du wieder mit Ausreden kommst.
3: Wie kannst du nur sowas sagen? Das hier ist ernst.
4: Ist schon gut, Amira. Das geht seit ungefähr 2 Monaten. Aber ich will jetzt darüber mit meiner Mutter sprechen, damit ich mir Hilfe suchen kann. Ich verstehe, dass ihr sauer seid. Immerhin habe ich euch angelogen. Aber ihr seid doch meine Freunde und ich möchte einfach wieder mit euch gut sein. Ich hoffe, wir finden eine Lösung.
0: Vielen Dank fürs Zuhören. Wir hoffen, Ihnen hat es gefallen. Zum Ende hin möchte ich Sie noch darauf hinweisen, dass wir in unserem Hörspiel versucht haben, uns in eine Person mit dieser Essstörung hineinzuversetzen. Wir entschuldigen uns dafür, wenn dies nicht der Realität entsprach. Sind Sie selbst betroffen oder Personen in Ihrem Umfeld, dann wenden Sie sich bitte umgehend an die Nummer 03412569977. Die führt Sie direkt zu einer Beratungsstelle für Essstörungen in Leipzig.

0: Katharina, wie war dein Wochenende? Also meins war super. Freust du dich schon auf unsere Konfirmation? Also ich bin schon voll aufgeregt. Wir feiern sie ja in der Schule, oder?
1: Hey Johann, mein Wochenende war ganz okay und nein, du Dussel, wir feiern die Konfirmation doch in der Kirche.
0: Warum wolltest du gerade Jugendweihe sagen?
1: Weil ich nicht weiß, ob ich Konfirmation machen möchte.
0: Aber ich dachte, wir machen zusammen Konfirmation.
1: Aber ich würde lieber Jugendweihe machen, weil ich ja nicht an Gott glaube und mich nicht zu ihm verbunden fühle. Da fühlt es sich falsch an, ein Fest zu feiern, was diese Bindung verstärken soll. Aber naja, daraus wird wohl nichts. Meine Eltern würden das nie erlauben. Sie glauben so stark an Gott und denken, dass ich das auch tue.
0: Und warum fragst du sie nicht einfach?
1: Weil ich Angst habe, dass sie Nein sagen und weil ich sie nicht überreden kann. Gott ist ihnen wirklich sehr wichtig. Ich weiß, dass er nur helfen will, aber er versteht einfach nicht, wie streng mein Vater bei sowas ist. Meine Mutter könnte ich ja vielleicht noch überreden, aber mein Vater würde das nie zulassen.
0: Dann rede erstmal mit deinem Bruder darüber. Geschwister helfen sich schließlich. Aber egal was ist, ich bin für dich da, ich bin ja schließlich dein bester Freund.
1: Danke.
0: Oh, wir müssen in den Unterricht.
2: Ja.
1: Leo, kann ich kurz mit dir reden?
2: Ja, aber mal schnell, ich hab nicht ewig Zeit.
1: Es geht ganz schnell, versprochen.
2: Sag jetzt.
1: Also, du weißt ja, du bist mein Bruder und ich vertraue dir.
2: Komm auf den Punkt.
1: Ich will keine Konfirmation machen.
2: Bist du blöd? Das kannst du doch nicht machen.
1: Aber ich möchte wirklich gern Jugendweihe machen.
2: Das war alles schon durchgeplant. Du musst Konfirmation machen.
1: Ich dachte, du unterstützt mich.
2: Ey, heue Suse, mach meine Zimmertür zu, wenn du gehst.
3: Leo, gib mir mal bitte das Brot.
2: Ja, Papa, hier. Mama, Papa, wusstet ihr eigentlich, dass Katharina keine Konfirmation machen möchte?
1: Was? Nein, was laberst du?
2: Doch, das hat sie mir vorhin erst gesagt.
4: Katharina, bitte sag die Wahrheit.
1: Ja, okay, es stimmt. Ich will Jugend...
3: Stärke diese Worte sofort aus dem Kopf. Du wirst Konfirmation machen, ob du willst oder nicht.
1: Was? Aber...
4: Katharina, dein Vater hat recht. Aber Thorsten, du brauchst ja nicht gleich so laut werden. Guck, jetzt ist sie wegen dir weinend die Treppe hochgerannt.
3: Mein Vater hätte das damals auch nicht zugelassen. Wenn man in diese Familie reingeboren wird, macht man Konfirmation.
4: Diese Regel finde ich übertrieben. Sie ist jung, aber kann ihre eigenen Entscheidungen treffen.
3: Nein, sie wird Konfirmation machen, so wie es hier typisch ist. Und ihr Bruder hat das ja schließlich auch schon gemacht. Und du fandest es ja auch nicht okay, oder Leo?
2: Ja, sie ist halt eine Heulsuse und kommt damit nicht klar, wenn sie Regeln folgen soll.
0: Hey Katharina, na, was gibt's? Hey, was ist los? Warum weinst du?
1: Ich hab meinen Eltern erzählt, dass ich Jugendweihe machen will.
0: Oh, und sie haben es wahrscheinlich nicht so gut aufgenommen.
1: Genau. Was soll ich jetzt machen? Ich glaube nicht, dass ich sie umstimmen kann.
0: Ich weiß auch nicht genau. Aber was hat denn dein Bruder gesagt?
1: Wegen ihm ist es ja erst so schlimm geworden. Ich habe mit ihm geredet, dann ist er ausgerastet und beim Abendessen hat er es dann auch noch unseren Eltern gesagt.
0: Verstehe. Und was ist, wenn du einfach Konfirmation machst, ist doch nichts dabei. Dann können wir sogar zusammen Konfirmation feiern.
1: Okay, aber es fühlt sich trotzdem noch falsch an, Konfirmation zu feiern, obwohl ich nicht an Gott glaube. Und Jugendweihe ist halt einfach entspannter. Da gibt es wenigstens nicht so viele Vorschriften, wie ich meinen Übergang ins Erwachsenenleben zu feiern habe.
0: Welche Vorschriften denn?
1: Na, zum Beispiel das Abendmahl. Ich habe keine Lust, mit meiner ganzen Familie Brot und Wein zu essen.
0: Ich verstehe dich, aber naja, du weißt, das ist die einfachste Lösung.
1: Ja, leider.
0: Schön, dass du es verstanden hast und wir jetzt zusammen Konfirmation feiern können. Und jetzt geh zu den Eltern und sag, dass du dich umentschieden hast.
1: Ja, das mache ich, versprochen. Danke für deine Hilfe. Bis morgen.
0: Bis morgen.
1: Ey, jetzt ist es schon kurz vor der Konfirmation. Aber ich freue mich gar nicht. Ich bin ja nicht mal aufgeregt. Aber naja, egal. Ich ziehe das einfach durch, so wie Johann es mir gesagt hat. Es geht ja ganz schnell und es ist ja eh nichts dabei. Aber es fühlt sich nicht richtig an, etwas zu tun, was meine Eltern für mich entschieden haben und ich eigentlich gar nicht will. Aber ich habe Johann versprochen, dass wir das zusammen durchziehen. Jetzt muss ich mein Versprechen auch halten. Nein, das ist nicht richtig. Ich glaube nicht an Gott, also mache ich auch keine Konfirmation. Und das müssen meine Eltern akzeptieren. Es ist ja mein Leben und meine Entscheidung. Mama, ich muss mit dir reden.
4: Ja, Liebes, was gibt es? Ist dir nicht gut oder bist du nur aufgeregt, weil du gleich konfirmiert wirst?
1: Ja, nein, ich mach das nicht.
4: Was machst du nicht?
1: Ich mache keine Konfirmation. Ich werde kein Fest feiern, das Leute feiern, die an Gott glauben, obwohl ich das nicht tue.
4: Wie, du glaubst nicht an Gott?
1: Wie soll ich an etwas glauben, wenn es doch gar keine Beweise für seine Existenz gibt?
4: Okay, ich verstehe. Du musst keine Konfirmation machen, wenn du nicht gläubig bist. Aber du bist wenigstens Jugendweihe machen, damit du immerhin einen Übergangsritus ins Erwachsenenleben hast.
1: Okay, damit komme ich klar. Das war ja auch mein Wunsch. Aber was sagen wir Papa? Er wird es nicht für gut befinden.
4: Keine Sorge, darum kümmere ich mich. Entspann dich, bei mir war es früher genauso. Ich wollte auch keine Konfirmation machen, sondern Jugendweihe. Aber mein Vater war genauso besessen vom Christentum wie deiner. Deshalb habe ich dann doch Konfirmation machen müssen.
1: Oh, wirklich? Ich dachte, du wolltest Konfirmation machen.
4: Nein, ich war auch der Meinung, dass ich das nicht mache, nur weil mein Vater mir das sagt.
1: Danke, Mama. Danke, dass du meine Entscheidung unterstützt.
4: Thorsten, weißt du, ich glaube, wir sollten Katharina wirklich einfach Jugendweihe machen lassen.
3: Was? Nein, wir sind Christen, sie wird Konfirmation machen, so wie es hier typisch ist und wie wir es auch schon gemacht haben.
4: Aber es ist ihr Leben und sie glaubt halt nicht an Gott.
3: Sie wird lernen, an ihn zu glauben.
4: Thorsten, man kann nicht lernen, an jemanden zu glauben, den man noch nie gesehen hat.
3: Rede nicht so. Du weißt, dass es Gott gibt und er dich jetzt gerade so über ihn reden hört.
4: Vielleicht tut er das, aber was will er tun? Er kann auch nicht ändern, dass Katharina nicht gläubig ist.
3: Natürlich kann er das. Er kann alles. Und jetzt hör auf, so über ihn zu reden, bevor er uns noch bestraft.
4: Hör auf damit!
3: Nein, tue ich nicht. Ich bin Gott treu und werde nicht länger mit einer Ungläubigen oder einer Gottessünderin zusammenleben oder sogar verheiratet bleiben.
4: Gut, dann geh und verlass uns.
3: Das mache ich und ich nehme Leo mit. Er glaubt an Gott und es ist würdig, bei mir zu wohnen.

0: Hallo, wir sind die Klasse 7-8 und das ist unser Hörspiel. Kein Aber.
1: Die Rollen sind Hayley als Zeynep, Emilia als Chantal, Lasse als Yusuf, Leo als Herr Finke, Moritz als Herr Strauch und Robert als Herr Müller.
2: Ciao, Papa, hab dich lieb.
3: Ciao, Engel, hier ist noch deine Brotbüchse. Ruf mich an, wenn irgendwas ist.
4: Hey, Zeynep, da bist du ja endlich. Wie geht's dir?
2: Hey, sorry, ich bin etwas langsam gelaufen. Ich glaube, heute wird ein guter Tag.
4: Ja, bestimmt. Oh, der Unterricht beginnt.
2: Oh ja, lass jemand anders sitzen.
1: Guten Tag, Schüler. Ich bin der neue Englisch- und Vertrauenslehrer. Falls ihr Probleme habt, könnt ihr gerne zu mir kommen.
2: Ja, stimmt. Das war cool. Hast du heute Zeit?
4: Ja, ich muss mal fragen. Ach, und weißt du...
1: Ihr beiden da hinten. Es ist toll, dass ihr euch so viel zu erzählen habt, aber das ist etwas für die Pause. Wir starten jetzt mit Englisch.
0: Hallo, ich bin Herr Finke, euer neuer Deutschlehrer.
5: Guten Tag, Herr Finke.
0: Zeynep, jetzt setz doch mal dein blödes Kopftuch ab.
2: Aber ich kann es einfach nicht absetzen.
0: Aber in der Hausordnung steht, dass man keine Kopfbedeckungen tragen darf. Die Jungs dürfen auch keine Caps oder Mützen tragen.
4: Aber das gehört zu ihrer Religion.
0: Regeln sind Regeln.
4: Aber...
0: Keine Aber!
2: Chantal, ich gehe auf Klo, ich muss hier weg.
0: Zeynep, wo willst du hin?
4: Herr Finke, wir sind in 5 Minuten wieder da.
0: Ach komm, ihr macht doch eh alle, was ihr wollt.
4: Zeynep, bist du hier? Komm bitte raus, wir können reden.
2: Warum ist er so zu mir? Was habe ich ihm getan?
4: Er ist einfach dumm und religionsfeindlich. Wir können mit einem anderen Lehrer darüber reden, wenn du magst.
2: Nein, das bringt sowieso nichts. Vielleicht ist auch jetzt anders.
4: Okay, wenn du meinst. Aber lass uns wieder in den Unterricht. Der Tag ist nicht mehr lang.
2: Hallo Papa, bin wieder zu Hause.
3: Hallo mein Schatz, wie war dein erster Tag?
2: Naja, also ich und Chantal hatten heute so viel zu erzählen.
3: Ja, das klingt doch schon mal schön.
2: Ja, aber erinnerst du dich noch an Herr Finke, mein Deutschlehrer?
3: Ja klar, das ist doch der mit den dicken Augenbrauen.
2: Ja, genau der.
3: Hat er denn was gemacht?
2: Er meinte halt, ich sollte mein Kopftuch absetzen, weil es als Kopfbedeckung erzählt.
3: Was? Wenn er das noch einmal macht, dann werde ich mit ihm reden und dann wird er schon sehen. Er steht so im Koran und ist Vorschrift. Aber du kannst jetzt erstmal in dein Zimmer gehen, Hausaufgaben machen. Aber es gibt ja noch gleich Essen.
2: Okay, Papa, hab dich lieb.
4: Boah, ich hab jetzt gar keine Lust auf Mathe.
2: Ja, ich hab auch gar keine Lust. Und dann noch Unterricht mit Herr Finke.
4: Ja, naja, ach, das wird schon. Vielleicht ist er ja heute besser drauf.
2: Ja, mal sehen.
0: So, bitte einmal die Hausaufgaben von gestern rausholen. Zeynep?
2: Ja?
0: Du hast ja dein Kopftuch noch immer auf.
2: Ich will es auch nicht absetzen, es gehört zu meiner Religion.
0: Das ist mir egal, sonst gibt es ein Gespräch und das willst du doch nicht.
4: Sie wird es nicht absetzen, es gehört zu ihrer Religion und das werden sie akzeptieren müssen.
2: Herr Finke wird nie aufhören oder es auch nur verstehen. Ich denke, ich werde zum Vertrauenslehrer gehen, der kann mir bestimmt helfen.
1: Herein.
4: Hallo, Herr Strauch. Haben Sie gerade Zeit?
1: Ja, komm rein. Warum bist du denn hier?
4: Danke. Es geht um Zeynep.
1: Was ist denn los?
4: Herr Finke macht religionsfeindliche Aussagen gegenüber Zeyneps Kopftuch.
1: Okay, das geht gar nicht. Was genau ist denn vorgefallen?
4: Naja, also im Unterricht meinte er, Zeynep soll ihr Kopftuch absetzen, weil es als Kopfbedeckung zählt. Und vorhin hat er ihr mit einem Gespräch gedroht.
1: Ich verstehe. Ich würde gern mit Herr Finke und Zeynep reden. Wenn man nochmal die Sicht von Herrn Finke sieht, dann kommt man bestimmt besser an eine Lösung. Verstehst du?
4: Ja, klar. Das wäre nett. Dankeschön.

0: Hallo Papa, bin wieder da.
1: Hallo, na, hat sich das mit Herrn Finke geklärt?
0: Nein, leider nicht. Er hat schon wieder Sprüche in mein Kopftuch gemacht.
1: Okay, jetzt reicht's. Ich werde mit ihm morgen in der Schule reden.
0: Das musst du nicht tun, Papa.
1: Oh doch, das muss ich. Es geht nicht, dass er sich so benimmt und das auch noch als Vorbildperson.
0: Danke, dass du mit ihm redest. Das musst du nicht tun.
1: Doch, ich mache das gerne für dich und es geht doch nicht, dass er sich so verhält.
0: Ja, okay, wir sind ja auch gleich da.
1: Hallo, Herr Finke.
2: Hallo, Herr Yusuf. Was haben Sie denn?
1: Sie haben im Deutschunterricht meine Tochter angeschrien und gesagt, dass sie ihr Kopftuch abnehmen soll.
2: Ja, ich hab, weil es laut Schulordnung nicht erlaubt ist, eine Kopfbedeckung zu tragen.
1: Ja, aber es steht in unserem Koran drin und ist Vorschrift für uns.
2: Ja, leider kann ich nichts dafür, dass es im Koran steht.
1: Was soll das denn heißen?
2: Ja, dass Ihre scheiß Religion mir am Arsch vorbeigeht.
1: Ja, jetzt reicht's mir. Ich gehe zum Schulleiter.
2: Wenn Sie das machen, bekommen Sie was.
1: Ja, Sie werden gar nichts machen.
2: Ja, komm her. So, jetzt rennt ihr erstmal ein paar Runden zur Erwärmung und danach starten wir mit dem Turnen. Zeynep, guck mal bitte her.
0: Was ist denn los?
2: Also, das mit dem Kopftuch steht in der Hausordnung. Daran kann auch ein Elterngespräch nichts ändern.
0: Nein, ich habe recht, ein Kopftuch zu tragen.
3: Lassen Sie Zeynep das Kopftuch tragen.
2: Das Kopftuch behindert dich im Unterricht.
0: Das stimmt gar nicht.
2: Wenn du das denkst, dann kannst du ja uns mal allen zeigen, wie gut du mit deinem Kopftuch an dem Stufenbarren turnen kannst.
3: Aber das hatten wir noch gar nicht im Unterricht.
0: Ist okay, das ist bestimmt nicht so schwer. Das habe ich früher auch gemacht.
3: Nein, das ist voll gefährlich. Und wenn nicht mal jemand daneben steht?
2: Chantal, du musst dich gar nicht einmischen. Es geht hier um Zeynep.
3: Das ist mir egal. Es geht ja auch um meine beste Freundin.
2: Ach, komm, mach schon.
3: Aua!
2: Siehst du, was ich meine? Das Kopftuch stört.
3: Sie hat sich verletzt. Wir brauchen Hilfe.
2: Alle raus hier! Ich bin so wütend auf diese Familie mit ihrem scheiß Kopftuch und jetzt auch noch dieses scheiß Gespräch mit Herrn Strauch.
4: Hallo Herr Finke, haben Sie jetzt Zeit zum Reden?
2: Ja, setzen Sie sich.
4: Danke, dass Sie sich Zeit genommen haben.
2: Ja, klar.
4: Ich habe gehört, dass Sie über Zeynep's Kopftuch gesagt haben, dass sie es abtun soll.
2: Was? Wo haben Sie das? Hat denn dieser Rotzgöre etwas erzählt?
4: Nein, Ihre beste Freundin kam und hat alles gesagt.
2: Sie wird schon sehen.
4: Was meinen Sie denn damit?
5: Schönen guten Tag, Herr Hübner. Ich bin der Klassenlehrer Herr Müller von Ihrer Tochter Diana. Ich wollte Sie fragen, ob wir ein Gespräch demnächst führen könnten. Ich würde gern mit Ihnen über die Noten Ihrer Tochter reden. Wäre das möglich? Ja? Ja, lasse ich Ihnen per Mail zukommen. Dankeschön.
2: Verdammt!
5: Marc, was ist denn los?
2: Ich wurde suspendiert.
5: Was? Weswegen denn?
2: Wegen diesem Kopftuchtheater und dann noch diesen Unfall in der Sporthalle. Als ob ich daran schuld wäre.
5: Ja, aber Marc, du hast sie auf eine Stufenbahn geschickt, ohne Sicherung, ohne Hilfestellung. Sie hat sich verletzt.
2: Sie hat gesagt, sie kann das. Ich habe sie nicht gezwungen.
5: Ja, du hast sie unter Druck gesetzt. Das ist das Gleiche. So. Und das vor der ganzen Klasse.
2: Das ist doch lächerlich. Früher wäre das alles kein Problem gewesen.
5: Ja, also, Marc, früher war vieles falsch. So, und das Mädchen liegt jetzt beim Schularzt.
2: Sie hätte einfach das Kopftuch abnehmen sollen.
5: Sag mal, Marc, hörst du dir überhaupt zu? Das kann doch nicht dein Ernst sein. Marc, und jetzt gehst du einfach.
3: Zeynep, hast du es schon gehört?
1: Was denn?
3: Herr Finke wurde suspendiert und er kommt nicht mehr wieder.
1: Wirklich?
3: Ja, Herr Strauch hat es mir gerade gesagt.
1: Ich weiß gar nicht, was ich sagen soll.
3: Du musst gar nichts sagen. Es ist endlich vorbei.
1: Ja, endlich.

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1: Ihr hört das Hörspiel Eine Fahrt ins Ungewisse. Es spielt im Jahr 1938 in Deutschland. Zu dieser Zeit wurden Juden von der deutschen Regierung in Konzentrationslager deportiert. In unserem Hörspiel geht es um eine Familie, die schon vor dieser Zeit zusammengefunden hat. Otto Schmidt wechselte aus Liebe zu seiner Frau Deborah ins Judentum und brachte sich damit ohne sein Wissen in große Gefahr.
2: Otto, Sarah, setzt euch, das Essen ist fertig.
3: Deborah, ist es in Ordnung, wenn wir das Tischgebet im Stillen sprechen? Du weißt, ich kann kein Hebräisch.
2: Ja, natürlich. Otto, hast du, nachdem du in der Synagoge warst, für heute Abend eingekauft?
3: Ja, ich habe Brot und Fleisch und die Sachen für die Kräuterpaste besorgt.
2: Gut. Ich hoffe, du hast das ungesäuerte Brot und das koschere Fleisch gekauft?
3: Ja, natürlich. So lange kenne ich die Regeln nun schon, dass mir solche Fehler nicht mehr passieren.
2: Das ist schön. Nach dem Essen müsst ihr mir helfen, die Wohnung zu putzen. Für Pessach muss alles sauber sein.
1: Mein Zimmer habe ich schon geputzt, da ist alles sauber.
2: Okay, ich gucke aber gleich nochmal drüber.
3: Übrigens, habt ihr das schon von den Abrams gehört? Die wurden vor ein paar Tagen von den Deutschen abgeholt.
2: Was, wirklich?
3: Ja, die Gerüchte scheinen wahr zu sein, dass die Regierung immer mehr Juden holt.
1: Mama, ich hab Angst. Die Abrams haben doch gleich nebenan gewohnt. Was, wenn die Deutschen uns als nächstes holen?
2: Keine Angst, mein Schatz. Es wird schon nichts passieren. Und wir wissen doch gar nicht, wo sie uns hinbringen. Vielleicht ist es ein schöner Ort.
3: Das glaube ich nicht. Herr Harosch von der Arbeit hat gesagt, dass sie Juden in ein anderes Land bringen.
2: Otto! Nicht vor dem Kind. Und außerdem weiß das Herr Harosch doch gar nicht. Er war ja selbst nie dort.
3: Naja, wir sollten trotzdem vorsichtig sein.
1: Hallo Mama, ich bin wieder da.
2: Hallo Süße, wie war die Schule?
1: Anstrengend.
2: Oh Sarah, wo ist denn dein Judenstern?
1: An meinem Mantel.
2: Und warum hast du den denn nicht an?
1: Mama, es ist so warm draußen. Der Mantel ist in meiner Schultasche.
2: Dann musst du den Stern an deinen Pulli machen. Du musst ihn immer sichtbar an deiner Kleidung tragen.
1: Aber warum?
2: Das ist jetzt Gesetz. Die Deutschen haben es so bestimmt. Naja, Essen steht auf dem Tisch, wenn du Hunger hast.
1: Danke. Wann kommt Papa?
2: Er müsste auch bald da sein.
1: Er ist in letzter Zeit irgendwie immer so bedrückt, wenn er nach Hause kommt.
2: Er hat viel Stress auf Arbeit. Juden haben keine guten Arbeitsbedingungen mehr. Zum Glück hat er überhaupt noch Arbeit.
1: Warum?
2: Ich weiß nicht, Süße. Manche Leute mögen uns einfach nicht, nur weil wir Juden sind.
1: Aber das ist doch nicht fair.
2: Ja, vielleicht. Aber heutzutage ist nicht alles fair.
4: Aufmachen im Namen des Deutschen Reiches. Sofort aufmachen. Wenn ihr jetzt nicht aufmacht.
1: Mama, haben wir etwas falsch gemacht?
2: Ich weiß nicht, Süße.
1: Papa, was machen die mit dir?
4: Packt eure Sachen. Kommt mit, aber zackig.
5: Kommt, ihr habt keine andere Wahl.
4: Los, na kommt schon.
1: Aua, Mama!
2: Sarah, lass sie los!
1: Mama, wo bringen die uns hin und warum ist Papa nicht bei uns?
2: Ich weiß es nicht.
6: Ruhe! Und legt mal einen Zahn zu!
5: Dort in den Wagen!
6: Albrecht, Sie gehen mit zu den Judenschweinen rein!
5: Ja! Yep.
1: Mama, ich hab Angst.
2: Alles gut, mein Schatz, es wird alles gut.
7: Das hoffe ich.
8: Werner, wir gehen kurz pinkeln.
6: Albrecht, dann passen Sie auf die Juden auf.
5: Alles klar.
7: Ihr habt jetzt die Chance. Ihr landet an keinem guten Ort, wenn ihr hier weiterfahrt. Draußen könnte es schlimmer sein. Oder ihr könntet Freiheit finden. Rennt jetzt und schaut nicht zurück, bis ihr am Abstellgleis angekommen seid. Da könnt ihr auf einen Güterzug springen. Jedoch können nicht alle mit.
2: Warum sollten wir ihnen glauben?
7: Weil ihr keine andere Wahl habt. Ihr fahrt hier in den Tod. Wenn ihr jetzt rennt, habt ihr noch eine kleine Chance zu überleben. Ihr beide solltet es versuchen. Ein junges Mädchen wie sie hat noch ein ganzes Leben vor ihr.
2: Da haben sie recht. Ich vertraue ihnen. Sarah, es ist ein Versuch wert. Du solltest nicht in einer Welt wie dieser leben. Du könntest dein Leben besser leben.
1: Aber Mama, was passiert, wenn wir erwischt werden?
7: Ihr wollt nicht erleben, was dann passiert. Mit Glück bemerken sie es nicht, bis wir am Bahnhof angekommen sind. Aber ihr müsst jetzt los. Wir verschwenden mehr Zeit und Chancen, je länger wir reden.
2: Komm, Sarah, wir gehen.
7: Lauf von hier in den Wald Richtung Westen.
2: Okay, danke. Halt durch, Sarah. Wir müssen es nur bis zu den Zügen schaffen.
1: Ich kann nicht mehr.
2: Du musst durchhalten. Wenn wir hier weg sind, geht es bergauf, okay?
1: Aber selbst wenn wir es schaffen, was ist dann mit Papa?
2: Sobald wir an einem sicheren Ort sind, können wir nach Papa suchen.
1: Okay. Und was, wenn sie uns einholen? Sie sind uns doch bestimmt schon auf den Fersen.
2: Es wird alles gut. Der junge Soldat sagte doch, er würde uns versuchen zu helfen und dass sie unsere Flucht vielleicht bis zum Bahnhof gar nicht bemerken. Bitte, bleib einfach optimistisch. Wir schaffen das.
5: Alarm! Zwei Juden sind geflohen!
8: Werner, du solltest doch aufpassen!
5: Sie haben mich überrumpelt. Da sind sie lang, in den Wald Richtung Osten.
6: Na los, hinterher! Und lass die Hunde los!
8: Alles klar.
7: Verdammt, an die Hunde habe ich nicht gedacht.
6: Halt! Sie bleiben hier, Herr Albrecht. Die Juden sind unter Ihrer Aufsicht geflohen. Wir wollen doch nicht, dass sich das wiederholt oder Sie vielleicht versuchen zu fliehen. So weit können Sie nicht gekommen sein.
5: Habt ihr sie gefunden?
8: Die Juden sind nichts, was uns mehr Sorgen machen muss. Aber wir haben sie Richtung Westen gefunden, nicht Richtung Osten.
5: Aber ich...
6: Sie, Albrecht, haben Juden entkommen lassen und auch noch unsere Soldaten in die falsche Richtung geschickt. Ein Judenfreund wie Sie darf nicht weiter dienen. Waffe her! Ach.
1: Das war das Hörspiel Eine Fahrt ins Ungewisse. Deborah Schmidt, die Mutter, wurde von Soraya gesprochen. Sarah Schmidt, die Tochter, wurde von Ronja gesprochen. Otto Schmidt, der Vater, wurde von Dinos gesprochen. Werner Albrecht, der gute Soldat, wurde von Pepe gesprochen. Der Vorgesetzte wurde von Marc gesprochen. Der andere Soldat wurde von Moritz gesprochen. Wir hoffen, das Hörspiel hat euch gefallen und wir haben versucht, es so realistisch wie möglich darzustellen, denn früher war so etwas Realität. Das haben wir versucht, mit diesem Hörspiel euch bewusst zu machen. Außerdem entsprechen die Ansichten aus diesem Hörspiel nicht unseren eigenen.

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2: Heute soll es darum gehen, wie Tiere ihren Winter verbringen. Huch, was habt ihr denn da Tolles vorbereitet?
3: Tierkarten.
2: Toll, und hier auf dem Tisch stehen auch Boxen. Wie viele sind das denn?
3: 1, 2, 3, 4.
2: Okay, ich verstehe. Also die Tierkarten werden in die verschiedenen Boxen eingeordnet und zeigen dann was genau?
3: Was die machen im Winter.
2: Was machen Tiere denn genau im Winter?
3: Winterstarre.
4: Winterruhe.
3: Aktiv.
4: Der Winterschlaf.
2: Also Tiere sind entweder im Winter erstarrt, betreiben Winterruhe, sind winteraktiv oder schlafen. Dann bin ich ja mal ganz gespannt, was genau welches Tier macht. Auf geht's! Hallo und herzlich willkommen zu der heutigen Quizshow über Tiere im Winter mit eurer Moderation Lena. Welche Tiere befinden sich denn in der Winterstarre?
3: Eidechsen, Salamander, Schlange,
5: Karpfen,
3: Schnecke.
5: Eine Schnecke,
3: Rindfleische, Zitronenfalter.
2: Puh, das sind ja ganz schön viele. Alles richtig gemacht. Und wie sieht es mit der Winterruhe aus?
3: Eichhörnchen.
4: Den Hamster.
3: Ja, Lina.
2: Ihr seid ja klasse. Und welche sind denn jetzt die winteraktiven Tiere?
3: Eine Eule.
4: Und
2: zwei. Toll, alles richtig zugeordnet. Und wer macht zu guter Letzt Winterschlaf?
3: Igel.
2: Ihr habt das super gemacht. Ihr seid richtige Expertinnen und Experten. Das war's auch schon wieder mit unserem heutigen Quiz zu Tieren im Winter. Vielen Dank an unsere zahlreichen Gäste.

0: Also grundsätzlich glaube ich, das Verständnis erstmal als eine Subkultur, die aus Punk entstanden ist, finde ich, glaube ich, immer sehr wichtig. Naja, das klingt jetzt wieder hier, ich bin schon ewig dabei, bla bla bla. Aber heute ist, sage ich mal, das Populär-Ding so ein bisschen mehr Metal-lastig. Und grundsätzlich erstmal, ja, würde ich sagen, eine härtere Spielart, die einfach aus dem Punk entstanden ist. Also grundsätzlich kann man sich, glaube ich, irgendwie als, ja, als Punkrock-Kids verstehen, so im Sinne. Daher kommt halt auch viel Mentalität, viel DIY-Kram. Also für Leute, die jetzt DIY damit nichts anfangen können, do it yourself, selber Shows machen, selber Fanzines zum Beispiel machen, selber Bands machen. Also immer der Anspruch, okay, wir verlassen uns jetzt nicht auf Big Business. Uns ist egal, ob wir vielleicht nicht, weiß ich nicht, Talent haben oder sowas, sondern wir machen halt einfach drauf los. Die Mentalität zugleich mit natürlich auch so ein bisschen Werten wie so, ja, der Unity-Gedanke ist immer sehr, sehr groß oben, sage ich mal. Also ja, irgendwie eine Community zu haben mit ähnlichen, gleichen Werten. Zusammenhalt klingt so irgendwie platonisch irgendwie, aber, oder
1: patriotisch.
0: Überzogenes Wort, ja.

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2: Heute geht es um das wohl bekannteste und bedeutendste Schaf der Wissenschaft. Es geht um das Schaf mit dem wunderbaren Namen Dolly. Was Dolly so besonders macht, das erfahrt ihr jetzt. Wenn man Dolly auf der Weide zwischen anderen Schafen sehen würde, würde man wohl gar nicht merken, dass sie besonders ist. Doch das ist sie. Denn im Gegensatz zu den anderen Schafen hat Dolly kein Mutter- und Vaterschaf. Nein, Dolly hat gleich drei Mütter. Dolly ist nämlich... ein Klon. Genauer gesagt ist sie nämlich der erste Klon, der je von einem Säugetier erzeugt wurde. Und sie war nur eine von vielen, die überlebte. Man könnte also sagen, Dolly ist ein wahrer Star der Genetik. Und genau deswegen werde ich euch heute mit meinem angeeigneten Wissen zu dem Superschaf und dem Klonen erleuchten. Doch bevor wir damit beginnen, müssen wir noch kurz ein paar genetische Basics klären, damit ihr auch alle versteht, wovon ich rede. Der ausgewachsene Körper besteht aus rund 75 Billionen Zellen. Diese Zellen enthalten dann wiederum zum Beispiel eine Zellmembran, Zellplasma, Mitochondrien und unter anderem auch einen Zellkern mit den Erbinformationen. Das sind zum Beispiel all die Informationen über dein Aussehen und deine Persönlichkeit. Und diese sind somit in jedem Zellkern, also auch in jeder Zelle des Körpers enthalten. Die Eizellen und Spermien sind dabei eine Ausnahme. Diese enthalten nämlich immer nur 50% der Erbinformation, entweder von der Mutter im Falle der Eizellen oder vom Vater im Falle der Spermien. Treffen diese Zellen dann nun aufeinander, in Form der geschlechtlichen Fortpflanzung zum Beispiel, verschmelzen die Zellkerne und durch Zellteilung entsteht dann ein neuer Mensch, der sowohl Erbinformationen vom Vater als auch von der Mutter enthält. Beim Klonen läuft es jedoch anders. Achtung, Wikipedia! Klonen bezeichnet die Erzeugung eines oder mehrerer genetisch identischer Individuen von Lebewesen. Das bedeutet, am Ende hat man zwei oder auch mehrere Lebewesen, die genau dieselbe Erbinformation besitzen und somit genau denselben Charakter und auch dasselbe Aussehen haben. Und genau das ist Dolly. Sie ist ein perfektes Abbild eines ihrer Mutterschafe. Welches das ist, das kriegt ihr vielleicht durch scharfes Nachdenken demnächst selbst raus. Das ist Dollys Geschichte. Wir sind Wissenschaftler und befinden uns in einem Labor. Vor uns befinden sich mehrere hundert verschiedene Zellen. Auf der einen Seite gibt es Euterzellen von einem verstorbenen Schaf 1 und auf der anderen Seite gibt es Eizellen von Schaf 2. Diesen entnehmen wir jetzt den Zellkern und legen ihn beiseite, denn den brauchen wir jetzt nicht. Danach nehmen wir den Zellkern aus den Euterzellen und impfen sie in die entkernte Eizelle von Schaf 2. Somit haben wir jetzt wieder eine vollständige Eizelle, die wir einem dritten Schaf in die Gebärmutter einpflanzen. Im Bauch dieses Schafes teilt sich die Zelle dann so oft, bis ein Embryo entsteht, von dem sich nur ein einziges zu einem Schaf entwickelt hat. Und dieses Schaf war Dolly. Und obwohl drei verschiedene Schafe an Dollys Entstehung beteiligt waren, ist sie nur der Klon eines einzigen. Welches das ist, könnten aufmerksame Zuhörer von euch bereits herausgefunden haben. Wie bereits gesagt, befinden sich die Erbinformationen nämlich in dem Zellkern. Dollys Zellkern stammt von Schaf 1. Demnach ist Dolly ein exakter Klon von Schaf 1. Mit Dolly konnte man beweisen, dass erstens sich die Erbinformationen im Zellkern befinden und dass zweitens der biologische Alterungsprozess umkehrbar ist. Damit ist gemeint, dass man bereits spezialisierte Zellen wieder in ihre Ausgangsform einer Stammzelle bringen kann. Stammzellen sind eine Art Superzellen, die im ganz frühen Stadium des Embryos existieren. Sie sind unspezialisiert und können durch Teilung ganz unterschiedliche Zellgruppen hervorbringen. Diese Zellen spezialisieren sich dann auf eine bestimmte Arbeit, zum Beispiel entstehen Hautzellen, Leberzellen oder Muskelzellen, und die bleiben dann in ihrer Spezialisierung ihre Arbeit. Im Fall Dolly jedoch ist es gelungen, den Kern der spezialisierten Euterzelle wieder zurück auf Stammzellenmodus zu setzen, sodass es unterschiedlich spezialisierte Zellen hervorbringen kann. Dolly starb am 14. Februar 2003 im Alter von 6 Jahren an einer schweren Lungenkrankheit. Und das, obwohl Schafe normalerweise eine natürliche Lebenserwartung von durchschnittlich 10 bis 12 Jahren haben. Zu diesem Zeitpunkt hatte sie bereits Alterserscheinungen wie Arthritis. Und Wissenschaftler sind sich deswegen nicht sicher, ob dies vielleicht Folgen des Klons sein könnten, da der eingesetzte Zellkern ja schon älter war. Trotzdem wurden seit Dolly auch noch andere Tiere geklont, dies mehr oder weniger erfolgreich. Zum Beispiel Mäuse, Ratten, Kaninchen, Kamele und Ziegen. Außerdem wertvolle Rennpferde und Maultiere. Die waren dann aber in ihren Rennen nicht so erfolgreich wie das Original. Außerdem wurde versucht, verstorbene Haustiere zu klonen wie Hunde und Katzen, die sahen dann aber meist nicht so aus wie die Vorgänger und hatten auch eine andere Persönlichkeit. Die einzige Branche, in der sich das Klon durchgesetzt hat, ist die Viehzucht. Dort werden manchmal teure Zuchtbullen geklont, um die beste Besamung beibehalten zu können. Kommen wir zur spannendsten Frage. Wäre es möglich, Menschen zu klonen? Wäre es möglich, dass ich ein exaktes Abbild von mir zur Schule oder zur Arbeit schicken könnte und ich selbst bleibe ganz entspannt auf der Couch liegen? Tja, da muss ich euch leider enttäuschen, denn momentan ist das noch nicht möglich, weil das Klonen noch einige Probleme aufweist und erstmal ausgefeilt werden muss. Menschen zu klonen wäre zurzeit also ziemlich gefährlich und unverantwortlich. Dabei können Missbildungen entstehen und der Mensch würde möglicherweise viel schneller altern. Leider sind wir auch noch weit entfernt von unserem Ziel, Spenderorgane künstlich herzustellen durch Klonen, obwohl dies ein immenser Fortschritt in der Organspende werden könnte. Außerdem stellen sich der Wissenschaft einige andere Probleme in den Weg, wie beispielsweise ethische Bedenken bei Menschen. Für manche Menschen sind Vorstellungen vom Klonen oder auch die Durchführung ein Tabu oder sie fühlen sich nicht wohl dabei, was ich auch komplett verstehen kann, muss ich sagen. Also, falls es irgendwann soweit sein sollte, Menschen zu klonen, dann liegt das noch ziemlich weit in der Zukunft. Auch wenn das Klonen bis jetzt nur Bestandteil von Büchern und Filmen ist, soll uns das nicht verbieten, davon zu träumen und uns eine Welt vorzustellen, in der das Klonen sehr wohl möglich ist. Denn wer weiß, vielleicht ist es irgendwann soweit.

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2: Heute ist Donnerstag, der 5. März, und hier in Jena fand an den Mittagsstunden eine Demonstration statt. Unter dem Motto Schulstreik gegen Wehrpflicht. Vor allen Dingen Schüler und Schülerinnen demonstrierten gegen das neue Wehrdienstgesetz und eine mögliche Wehrpflicht. Ganz so eindeutig ist das ja noch nicht mit der Wehrpflicht. Ich habe hier heute neben mir sitzen den Manoah. Hallo.
3: Hallo.
2: Du warst sozusagen als Jugendredakteur vor Ort.
3: Ja, genau.
2: Vielleicht kannst du noch mal kurz mit deinen Worten erklären, warum Schüler und Schülerinnen da heute sich zusammengefunden haben. Es war auch, glaube ich, ein bundesweiter Aufruf.
3: Ja, also es war bundesweit, also in Leipzig und Halle gab es auch größere Demos. Wir haben gegen den Wehrdienst generell gestreikt, dass der halt nicht wieder eingeführt werden soll. Und es ist ja so, dass jetzt, wenn sich nicht genug Freiwillige für den Wehrdienst finden, dass es dann eine Wehrpflicht geben wird. Mit Musterung und allem. Und dagegen haben wir halt auch gestreikt.
2: Also seit 1. Januar ist das in Kraft, das Gesetz. Und alle, die in diesem Jahr 18 werden, betrifft es auch, dass die gemustert werden müssen, aber immer noch freiwillig entscheiden können, ob sie Wehrdienst machen wollen oder nicht.
3: Ja, genau.
2: Erzähl doch mal, wie viele waren denn da heute ungefähr unterwegs?
3: Also es ist schwer einzuschätzen. Ich würde jetzt sagen, so gegen 500 oder sowas. Es kann mehr sein, ich bin beim Schätzen relativ schlecht. Um 11 ging es am Holzmarkt los, dann war so bis 11:30 rum, gab es halt so ein paar Ansagen, haben sich erstmal alle Leute gesammelt und dann sind wir hintenrum über die Saalbahnhofstraße, dann beim CDU-Büro haben wir kurz gehalten und sind dann halt hinten zum Theaterplatz wieder. Und dann ging es da bis 13 Uhr ungefähr, gab es dann noch so ein paar Ansagen.
2: Was waren so die Hauptforderungen?
3: Also auf jeden Fall, dass halt diese Wehrpflicht, eventuelle Wehrpflicht halt abgeschafft wird und dass halt niemand gezwungen wird. Und auch, also es hatten auch Leute was gegen die Musterung, aber ich glaube, das war jetzt nicht so das Hauptthema.
2: Du hast ja auch erzählt, dass da durchaus auch ältere Menschen unterwegs waren. Was sind denn so die Meinungen von der sogenannten Boomer-Generation?
3: Ja, also es gab unterschiedliche Meinungen. Ich habe auch mit einem älteren Herrn geredet, der was dagegen hatte und uns gefragt hat, ob wir zu faul sind, Wehrpflicht zu machen und dass das Land ja zugrunde geht. Und also es wurde auch was gegen so Waffenaufrüstung und sowas gesagt und wo dann das Land denn überhaupt hinkommt und so. Aber ich habe auch mit einer Frau geredet, die wusste nichts davon. Und dann haben wir ihr das halt erklärt und sie hat halt auch gesagt, dass sie auch einen Enkel hat und der jetzt halt irgendwie 18 ist und dass der auch nicht so richtig Lust darauf hat und dass sie es gut findet, das, was wir machen, und auch hat uns noch einen schönen Tag gewünscht und so.
2: Genau, ich habe auch gehört, dass es durchaus möglich ist, Jena gilt ja so als links eingestellte Stadt im politischen Sinn, dass die Demo gegen den Wehrdienst sozusagen auch von den Rechten durchaus vereinnahmt wird. Habt ihr da was beobachten können?
3: Ja, also es gab, also der Hauptteil, würde ich jetzt mal sagen, war schon links gerichtet, also politisch. Aber es gab auch ein paar eher Rechtsgesinnte, die halt auch auf der Demo mit dabei waren und auch vorne standen. Also jetzt nicht irgendwie nur so am Rand, sondern halt auch richtig mitgemacht haben.
2: Also so links und rechts vereinigen sich gegen die Ideen der Regierung.
3: Ja, schon.
2: Und du hast auch erzählt, dass das CDU-Büro, ihr seid dran vorbeigelaufen, dass es sehr beschmiert war.
3: Ja, also es ist nicht heute passiert, glaube ich, aber auf jeden Fall waren die Wände mit Farbe beschmiert. Also ich denke, das waren so Farbbomben oder sowas, die halt dann dagegen geworfen wurden. Und auch das Eingangsschild mit den Öffnungszeiten und was da alles drin war, war auch mit Stickern und Tape komplett voll. Da standen wir dann und haben halt denen unsere Meinung gesagt, weil die auch für die Wehrpflicht und so sind.
2: Eine wichtige Frage habe ich aber noch, weil ihr seid ja noch minderjährige Demonstrierende und dann gibt es ja auch einige, die behaupten, Schüler und Schülerinnen sollen doch lieber bitte in der Schule bleiben in der Zeit. Ne? Du hast gesagt, zwischen 11 und 13 Uhr fand das statt. Wie siehst du das oder beziehungsweise wie habt ihr das geregelt?
3: Also bei uns war es so, wir sollten halt einen Zettel in der Schule abgeben, dass wir halt da hingehen dürfen.
2: Also die Elternerlaubnis.
3: Genau, also von den Eltern eine Erlaubnis. Und es ist ja auch unsere Zukunft. Also in 4 Jahren wird das ja wahrscheinlich dann immer noch genauso sein, wenn das jetzt nichts geändert wird.
2: Es ist gelebte Demokratie, kann man ja auch mal so vielleicht sagen, oder?
3: Ja.
2: Was würdest du denn so zusammenfassend denken, was bedeutet das jetzt für eure Generation? Bewirkt es was?
3: Also ich denke schon, dass es was bewirken könnte. Das kann man jetzt dann natürlich noch nicht sagen, aber wenn das jetzt immer wieder passiert und so und sich auch Leute weigern, zum Wehrdienst zu gehen oder auch sich gar nicht erst mustern lassen, sondern das halt komplett verweigern, könnte das schon was auslösen. Wissen weiß man es natürlich nie, ob da jetzt irgendwas passiert. Also es ist erstmal gut, was dagegen zu machen, anstatt es jetzt einfach so zu lassen und einfach zuzusehen, wie es passiert.
2: Genau, und rausgehört habe ich jetzt, deine ganz persönliche Meinung ist auch
3: ja,
2: dagegen.
3: Ich bin dagegen, ja.
2: Dann danke ich dir für deine Berichterstattung.
3: Ja, danke.
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1: Herzlich willkommen bei Handmade, das Musikmagazin für die Thüringer Musikszene. Mein Name ist Emily, schön, dass ihr eingeschaltet habt. Wir stellen bei Handmade jede Woche MusikerInnen und Veranstaltungen aus ganz Thüringen vor. Und diese Woche habe ich einen Gast bei mir im Studio, der über die letzten 7 Jahre immer wieder bei uns war. Er ist Rapper, Grafiker und Videograf, kommt aus Leinefelde und hat sein neues Album dabei. Herzlich willkommen, Jibba.
2: Einen wunderschönen guten Tag.
1: Schön, dass du da bist. Rapper, Grafiker, Videograf, habe ich gerade gesagt bei der Anmoderation. Mhm. Du machst also viel Kunst, auch zum Teil hauptberuflich. Mhm. Was machst du dann in deiner Freizeit?
2: Also dasselbe, nur dass es kein Geld bringt.
1: Ah, okay. Ein richtig guter Ausgleich.
2: Ist mega, ja.
1: Ja. Du bist mit deinem neuen Album Werde bei uns zu Gast diese Woche. Das kam am 3. April 2026 raus. Und wir wollen gerne ein erstes Lied reinhören, bevor wir näher ins Interview gehen. Und ich würde gerne den Track spielen namens Mein Zimmer.

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1: Das war Mein Zimmer von Jibba aus dem Album Werde. Jibba ist ein Rapper aus Leinefelde, diese Woche bei Handmade zu Gast. Und Mein Zimmer, als ich den Song gehört habe auf deinem Album, war ich erstmal überrascht, was das plötzlich für ein jazziger, poppiger Sound ist. Das kennt man gar nicht von dir. Gerade aus den letzten Veröffentlichungen war auch oft eher so eine düstere Atmosphäre da. Was hat dich denn dazu gebracht, so nicht im Text, aber in der Melodie sowas Fluffiges zu produzieren?
2: Also es war auf jeden Fall eine komplett neue Herangehensweise auch, weil ich mich sonst hinsetze und Bock habe, Musik zu machen. Und dann baue ich einen Beat. Dann schreibe ich irgendwie einen Text, mache irgendwie, was weiß ich, eine Gesangsmelodie für die Hook und probiere halt so rum. Und bei dem Album war es tatsächlich so, dass ich viel unterwegs war, viel gelaufen bin und mir einfach plötzlich irgendwelche Melodien in den Kopf gekommen sind, die ich mir dann in mein Handy reingebrubbelt habe und mich dann zu Hause hingesetzt habe und versucht habe, daraus irgendwie Musik zu machen. Also eigentlich so habe ich noch niemals Musik gemacht, dass mir die Dinge einfach in den Kopf kamen und ich versucht habe, etwas drumherum zu bauen, sondern es läuft eigentlich eher immer andersrum.
1: Also du scheinst dann eher so zwei verschiedene Arten zu haben, wie du Musik gemacht hast oder Musik machst bisher. Eben einmal, wenn du dich bewusst hinsetzt und sagst, hey, ich will jetzt einen Track schreiben zu dem Thema XY und dann überlegst du dir coole Zeilen dafür, überlegst dir dazu vielleicht auch ein Beat und so weiter. Und dieses Mal war es aber so, dass du das spontan eingefangen hast und dann alles andere drumherum gebaut hast. Wie kam es, dass das so eine Änderung in der Arbeitsweise für dich zustande kam?
2: Naja, auch das war keine bewusste Entscheidung. Es kamen mir Sachen in den Kopf und ich war so, ja, das ist ganz geil. Ich halte das mal eben fest und gucke, ob ich was draus machen kann. Und ich habe das halt einfach passieren lassen. Also dadurch, dass ich eh so einen prinzipiellen Überdruss von Rapmusik hatte, habe ich das eigentlich auch begrüßt, dass mir das irgendwie neue Wege eröffnet hat. Also ich habe nicht drüber nachgedacht, was ich da mache. Auch nicht drüber nachgedacht, ob das jetzt überhaupt Musik ist, die ich rausbringen will, sondern ich hatte einfach sehr viel Spaß. Spaß ist vielleicht ein bisschen zu viel gesagt, weil es hat mich natürlich auch beschäftigt inhaltlich. Aber das Musikmachen war halt einfach cool, weil es passiert ist und halt einfach keine Absicht dahinter stand. Und ob das dann irgendwer cool findet, völlig egal.
1: Ich kann auf jeden Fall verstehen, dass du gerade so ein bisschen gestockt hast mit dem Begriff oder mit dem Wort Spaß an diesem Album, denn es ist ein Album über eine Trennung oder über die Verarbeitung einer Trennung und man begleitet den Protagonisten oder dich als Rapper so richtig durch die verschiedenen Phasen der Trennungen, über die werden wir auch in dieser Sendung nochmal einzeln sprechen. Du hattest vorher zwar schon Tracks gemacht,

0: gesagt, über so Herzschmerz, über auch Trauer, aber dieses Album hat das Ganze auf ein neues Level gehoben, weil man so viele Gedanken von dir mithört, so viele, wie soll ich sagen, so den ganzen Weg der emotionalen Verarbeitung mitbekommt, relativ intim vielleicht auch. Wie kam es, dass Werde so ein emotionales Album geworden ist und dass du dich nicht davor gescheut hast, das auch in die Welt dann rauszuschicken?
1: Naja, das kam primär so, weil ich eine Trennung hinter mir hatte. weiß ich nicht. Also ich habe da die letzten Jahre, ist das eigentlich eine konstante Veränderung, die irgendwie in meiner Musik vonstatten ging. Von irgendwie, wie es angefangen hat, so als Junkie-Battle-Rap-Straßengedöns bis hin zu irgendwelchem abstrakten Bilderwelten, die keine Sau verstanden hat, und dann halt irgendwie die letzten Jahre so dieser Schritt zu, also ich hatte vorher nie Liebeslieder, also das ist so, keine Ahnung, ich habe glaube ich so an die 200 Lieder rausgebracht, Liebe war nie ein Thema, und dann habe ich irgendwann gemerkt, das ist irgendwie eigentlich das Thema überhaupt, auf was ich alles beziehen kann. Der Sänger meiner Lieblingsband Element of Crime hat auch mal gesagt, dass die halt nur Liebeslieder schreiben, weil man um dieses Thema herum einfach alles andere erzählen kann, was auf der Welt passiert. Also du kannst alles damit erzählen und irgendwie stimmt das auch.
0: Ich habe gemerkt, weil du das gerade ansprichst, auf deinem Social-Media-Auftritt oder auch auf deinem Merch ist immer mehr Amore aufgetaucht. Wusste aber bisher nicht, was dahinter steckt. Amore habe ich überall drauf entdeckt, wo man dich öffentlich sehen kann. Amore hat dich aber anscheinend auch sehr beschäftigt bei diesem Album. Haben dir die Lieder geholfen, Liebeskummer tatsächlich zu verarbeiten?
1: Oh, das ist schwer zu sagen. Ich glaube schon. Ja, doch, doch. Es ist ja mit Musik dasselbe, wie wenn man mit irgendjemandem über seine Probleme redet. Es ist einfach dieses Gefühl von, es kommt aus meinem Kopf raus und dadurch bin ich halt gezwungen, das irgendwie zu ordnen, was halt im Kopf schwierig ist, wenn es von A nach B nach C huscht und irgendwie so ein diffuser Strudel ist, aus dem man manchmal auch nicht rauskommt. Ist es halt durchs Reden, durchs Musikmachen, durchs Texte schreiben, werden die Dinge klarer und man merkt auch, welche Gedanken bzw. Gefühle Bestand haben und welche vielleicht auch einfach Quatsch sind, wenn man so eine Zeile schreibt und sich denkt, hey, irgendwie ist doch Quatsch, Mann.
0: Und du hast ja gerade auch schon angesprochen, dass du in deinen früheren Liedern über ganz andere Themen gerappt hast. Da ging es viel um Drogenkonsum, es ging um Armut, von Armut betroffen zu sein. Es ging viel darum, sich auch mit dem eigenen Leben auseinanderzusetzen, aber Liebe war da nie ein richtiges Thema, hast du auch gerade selbst gesagt. Wie kommt es dann, dass es jetzt das Thema ist, was alles andere miteinander verbindet?
1: Ich habe einfach geliebt. Ich glaube, ich habe zum ersten Mal gefühlt, was das wirklich heißen kann. Also bedingungslos, nicht so, weiß ich nicht, irgendwie war das anders. Und ich glaube, das hat einfach in mir viel, viel ausgelöst und bewirkt und mich auch sehr verändert in allem, wie ich durchs Leben gehe, wie ich aufs Leben gucke. Ja, das spiegelt sich dann natürlich auch in der Musik wieder. Also ich bin auch sehr froh, dass ich mich zumindest in gewissen Dingen irgendwie weiterentwickle und nicht auf der Stelle stehen bleibe. Und es ist auf jeden Fall ein sehr schönes Gefühl.
0: Was würdest du sagen, wie hat deine erste oder das erste Mal richtig bedingungslos zu lieben, wie hat das dich als Charakter oder als Künstler geformt?
1: Ich bin mittlerweile Patenonkel. Und mit den Kids ist das zum Beispiel auch so eine Form der bedingungslosen Liebe. Hat natürlich nichts mit der romantischen Liebe zu tun, aber es ist halt auch eine neue Art zu fühlen, die ich gelernt habe. Und es ist halt so, wir haben halt, wenn ich mit denen spiele und Zeit verbringe, dann geht es halt darum, dass die einfach eine möglichst gute Zeit haben und glücklich sind. Und bis zu einem gewissen Alter hast du ja auch keine Erinnerungen als Kind dann an deine Kindheit. Das ist halt auch so ein Bewusstsein, dass ich habe, ey, wir können jetzt hier irgendwie 3, 4, 5 Jahre miteinander spielen und ihr habt eine gute Zeit und wenn ich morgen weg bin, ihr werdet später nichts von mir wissen. Völlig egal, weil es halt darum nicht geht, weißt du, ich will nichts zurück. Es geht darum, dass ihr jetzt eine gute Zeit habt und alles andere ist halt egal und das ist halt irgendwie, ja, so eine Form von bedingungslos.
0: Und das, dieses, ich will nichts zurückhaben, ich gebe dir alles, was ich geben will und geben mag und geben kann, ohne etwas zurückzuerwarten. Würdest du sagen, das war so deine Erkenntnis oder das hat für dich diese Liebeserfahrung ausgemacht? die halt dann auch die Trennung so schmerzhaft gemacht hat, ne? Die du im Album beschreibst.
1: Ja, also es gibt so eine Zeile auf dem Album, wenn ich sage, dass ich dich liebe, dann nie trotzdem, sondern immer nur deswegen. Ja, das hat auf eine paradoxe Art und Weise hat das die Trennung sehr schmerzhaft gemacht und trotzdem ist das die Trennung, die ich am besten verarbeitet habe, eben weil das so bedingungslos war. So, und weil ich von Anfang an wusste, was das für ein Mensch ist und ich den nach wie vor sehr gern habe.
0: Wir werden gleich noch weiter über Liebe und Trennung sprechen. Das begleitet uns nämlich in den Songs aus dem Album Verde von Jibba. Wir hören jetzt aber erstmal rein in das zweite Lied. Nach dem ersten namens Mein Zimmer kommt das zweite namens Dein Zimmer.

0: Das war Dein Zimmer von Jibba, einem Rapper aus Leinefelde. Er ist mit seinem neuen Album Werde bei Handmade zu Gast. Das kam erst Anfang April raus und beschäftigt sich mit einer Trennung, die er durchgemacht hat und in einigen Liedern dieses Albums verarbeitet. Das hat man jetzt hier auch schon so ansatzweise gehört bei Dein Zimmer. Hier hört man zumindest, oder habe ich so den Ausklang einer Beziehung rausgehört. Ne, man merkt, es spielt sich viel zu Hause ab. Oder auch eine Zeile aus dem Song war, irgendwann sagst du, es ist dir in letzter Zeit zu wenig, ich höre dir zu und ich verstehe dich. Womit beschäftigt sich Dein Zimmer?
1: Also ich habe während des Schreibens und im Nachhinein was festgestellt, was ich sehr faszinierend finde bei dem Lied, weil das eigentlich nicht meine Absicht war. Aber ich finde, du kannst dieses Lied hören, mir recht geben und mich verstehen. Und du kannst dieses Lied hören und es erzählt dir eigentlich alles, was ich falsch mache.
0: Ja, das stimmt. Das ist eine echt gute Perspektive, also eine echt gute Sicht auf das Lied. Mhm. Aus welcher Perspektive hast du es geschrieben?
1: Naja, das meine ich halt. Also ich habe das währenddessen so festgestellt, was ich da mache. Also natürlich irgendwie aus beiden Perspektiven, sonst würde ich das da drin nicht sehen.
0: In der Hook, sag mir, was du alles schon gesehen hast, ich drehe mich nochmal um. Eigentlich, wenn man sich das so bildlich vorstellt, wenn man jemanden auffordert, einem bitte etwas zu erzählen und sich dann gleich danach wegdreht, hat es ja schon so eine Stimmung von, ich zeig dir die kalte Schulter. Aber vielleicht ist es auch ganz anders hier gemeint gewesen, mit dem ich drehe mich nochmal um. Es kann auch bedeuten, dass jemand, wenn zum Beispiel liegt und erschöpft ist und sich nochmal quasi nochmal umdreht, nochmal die Augen zumacht, sich nochmal ausruht, was ja dann auch wieder für eine ganz andere Situation also von dir oder von der Figur, die hier spricht, steht. Jemand, der nämlich völlig erschöpft ist und einer Beziehung gar nicht den Raum und die Energie geben kann, die sie verdient.
1: Boah, krass, ey, ja, keine Ahnung. Nee, also so dramatisch war auf jeden Fall die Zeile nicht gemeint. Es war eher so, erzähl ruhig, ich bleib aber noch liegen. Mhm. So nicht, erzähl mir bitte was und dann zeige ich dir die kalte Schulter. Also sowas auf jeden Fall nicht gedacht, nee.
0: Um das mal noch mit deiner anderen Kunst zu verbinden. Ich habe ja schon gesagt, du bist Videoproduzent und du bist auch Grafiker. Hast du das, was in Werde passiert, auch auf diesen Ebenen irgendwie verarbeitet, zum Beispiel in Bildern, in Fotografien, in Videos und dergleichen?
1: Ja, in Bildern auf jeden Fall, aber schon zu dem Album, was davor rauskam, zu Amore, gab es so Postkarten dazu, auch Bilder, die ich nicht überall posten muss oder so.
0: Die grafische Kunst, die du gestaltest, die hat auch einen Namen, da heißt du, das bringst du nicht als Jibba raus, sondern als Baboon Art. So heißt es. Ist das ebenfalls ein Hobby von dir oder ist es Teil dessen, wovon du tatsächlich leben kannst?
1: Naja, davon leben können ist ja auch fast eine philosophische Frage. Aber ja, nein, das ist quasi mein Gewerbe als selbstständiger Baboon Art und da lasse ich halt quasi eigentlich die Musik mit drunter laufen.
0: Ah, okay. Mhm. Hast du noch andere Sachen, die du unter Baboon Art machst? Was fällt da alles so drunter? Wie breit ist da so das Spektrum?
1: Das ist sehr breit, weil ich da eigentlich alles mache, von dem ich irgendwie mit gutem Gewissen sagen kann, dass ich das leisten kann. Es hat auch relativ wenig mit künstlerischer Ausdrucksform zu tun. Es ist halt einfach, für mich ist das eine Dienstleistung, womit ich halt irgendwie versuche, Geld zu verdienen. Natürlich mit einer Arbeit, die mir trotzdem irgendwo Spaß macht. Ich gestalte Fassaden, so Stromhäuschen und so Gedöns. Grafikdesign ist mittlerweile, ich weiß nicht, wann ich den letzten grafischen Auftrag hatte, das ist halt mit KI passé. Und gebe halt aber auch Rap-Workshops, was sich auch zeigen wird, wie sich das entwickelt, da ja da die Fördergelder auch immer weiter gestrichen werden für Jugendarbeit. Auch jetzt irgendwie letztes Jahr hat eine Grundschule gefragt, ob ich mit denen irgendwie das Pausenhäuschen bemalen kann. So.
0: Also auch so pädagogische Arbeit, die du da machst. Mhm. Also sowohl textlich, wenn ich dich richtig verstanden habe, mit Web-Workshops, wo es darum geht, auch jungen Menschen, SchülerInnen zu erklären, wie sie Lyrik schreiben können oder
1: Rap-Texte. Das nicht mehr unbedingt, das sind meistens themenbezogene Workshops von den Auftraggebern, meistens zum Thema Demokratieförderung. Suchtprävention, solche Geschichten halt, Aufklärungsarbeit für Jugendliche und mit dem Thema setzen die sich dann halt auseinander, meistens schon in der Projektwoche irgendwie ein paar Tage vorher und wir machen daraus dann halt meistens einen Song, Zusammenhalt, Mobbing. So.
0: Ah, okay. Mhm. Bringst du da auch so persönliche Erfahrungen von dir mit rein?
1: Nein, nein. Das hat auch, hat auch gar keinen Platz da drin. Also.
0: Da geht es wirklich relativ um die Methode, um die Methodik. Wie schreibe ich Texte?
1: Genau, also ich nehme dann immer mein Equipment mit, mein mobiles Studio, und die Kids nehmen dann halt auf und ich mache das dann zu Hause irgendwie, versuche das irgendwie sinnvoll zu arrangieren, und dann haben die halt am Ende einen fertigen, aufgenommenen, professionellen Track. So, also wir schreiben nicht einfach nur Texte, sondern die haben am Ende halt wirklich ein Ergebnis.
0: Zurück zu Baboon Art. Wie unterscheiden sich denn die Auftragsarbeiten von dem, was du für dich zum Ausdruck machst?
1: Naja, Auftragsarbeit ist halt wirklich, wenn dann irgendwie der Auftraggeber sagt, mal bitte eine Blume an das Haus, dann male ich halt eine Blume an das Haus. Da entwickle ich dann keinen Ehrgeiz, irgendwie zu sagen, ich würde es aber gerne meine Gefühle da ausdrücken, sondern mache ich halt eine Blume an das Haus. Ich kann halt malen, also ich beherrsche das halt halbwegs, aber es ist für mich halt kein Ausdrucksmittel wie zum Beispiel Musik. Also wenn jetzt ein Auftraggeber sagen würde, mach bitte einen Rap-Track über eine Blume, dann würde ich sagen, Dicker, nee, kann ich nicht.
0: Aber du bist doch so naturverbunden.
1: Ja, aber ja, da gibt es irgendwo Grenzen, ja.
0: Okay, wie sieht denn dein persönlicher, privater Stil als grafischer Künstler aus?
1: Habe ich auch nicht. Bin ich immer auf der Suche. Ich bewundere auch so KünstlerInnen, die du halt einfach, du siehst irgendwie ein Bild und du erkennst einfach, wer das gemacht hat, weil die halt ihren Stil fahren. Aber da geht es mir dann wiederum genauso wie mit der Musik. Ich selber habe da irgendwie keinen Bock drauf. Also ich möchte auch nicht, dass du das neue Jibber-Album zufällig irgendwo hörst und sofort weißt, das ist Jibber. So, also es muss nicht immer alles gleich sein.
0: Du hast auch auf Instagram in einem Statement geschrieben, du möchtest nichts zweimal machen. Mhm. Oder nichts, was gleich klingt, gleich aussieht und so weiter. Das klingt nach so einem ständigen Wunsch, sich weiterzuentwickeln. Oder woher kommt der Satz von dir?
1: Das klingt schön, aber ja. Ich glaube hauptsächlich ist einfach, dass es mich langweilen würde. Ich habe ja auch so Ordner mit Beats, die ich gebaut habe, die nie verwendet wurden. So, und wenn ich da irgendwie durchklicke und dann höre ich so einen Beat und der geht 90 BPM und da ist irgendein Sample drin, dann ist der halt nach 2 Sekunden raus, weil es mich einfach langweilt und ich irgendwie denke, ich will irgendwas anderes machen. Das habe ich alles schon mal gemacht. Es kommt natürlich, es kommt so phasenweise, kommt es natürlich wieder und dann kickt mich irgendwie so ein Beat und ich denke mir, oh, schon geil, lange nicht gemacht, dann macht es halt wieder Spaß.
0: Du hast in diesem gleichen Statement auch geschrieben, unterm Strich fühlt sich Werde, das neue Album, für dich musikalisch so zu Hause an wie nichts davor. Mhm. Was hast du anders gemacht bei dieser Veröffentlichung als bei den anderen, dass dir dieses Zuhausegefühl gibt?
1: Also ich höre ja mittlerweile wirklich so gut wie gar keinen Rap mehr und das erzähle ich aber auch gefühlt schon seit 10 Jahren.
0: Das kann ich bestätigen. Ich kann mich erinnern, dass du in früheren Sendungen hatten wir das Thema auch schon mal, da hast du gesagt, dass du Pasco ganz gut, ganz gerne hörst. Ist das noch so?
1: Ja, voll, voll. Ich bräuchte auch unbedingt mal wieder ein Pasco-Konzert. Genau, also Rap spielt für mich eigentlich keine große Rolle mehr in meinem Alltag, so als einfach als Konsument. Bevor ich mit Rap angefangen habe, habe ich eigentlich auch nur Punk- und Rockmusik gehört, so als Kind, Jugendlicher. Und irgendwann kam halt Rap und es war halt irgendwie so das Mittel, mit dem ich mich am besten ausdrücken konnte. Und ist es halt bis heute geblieben, weil ich habe halt keine krasse Gesangsstimme. Hatte immer das Gefühl, dass mir das, ich könnte jetzt keine Punkband aufmachen, weil dann bräuchte ich irgendwie noch 3 andere, mit denen ich irgendwie mich einigen müsste, was wir denn da jetzt im Proberaum machen, und dann bräuchte ich irgendwie auch eine Stimme, um zu delivern, und so ist das halt mit allen anderen Genren auch, dass halt Rap einfach dieses rudimentäre Zuhause-Sitzen, einen Beat bauen und einen Text schreiben und rappen, das kann ich halt einfach machen, sofort, ohne Vorkenntnisse, das ist halt einfach, und deshalb war das halt einfach immer meine Ausdrucksform. Dadurch, dass ich halt immer rechts und links eigentlich andere Musik gehört habe, hatte das natürlich auch immer Einfluss auf den Rap, den ich gemacht habe, aber es war unterm Strich halt trotzdem immer Rap. So, und bei dem Album ist es halt, also ich habe auch mit einem Kumpel drüber geredet, der auch meinte, scheiß drauf, ob du singen kannst, du musst nicht singen können, um zu singen, was auch richtig ist, weil die meisten Bands, die ich feiere, das sind alles keine krassen Gesangskünstler, so, das ist halt scheißegal, es ist trotzdem geil. Und der Kumpel hat auch gesagt, ich soll mir gefälligst eine Band suchen und das mit Band aufnehmen. Und da war ich halt dann wieder so, das würde mich zu Tode langweilen, weil es halt voll naheliegend wäre, mit diesen Liedern, die ich mir da ausgedacht habe, das jetzt mit Musikern zu arrangieren. Das wäre halt so, hätte ich auch schon tausendmal gehört dann gefühlt. Und deshalb hatte ich halt irgendwie Bock, das erst recht zu produzieren und habe auch Josh immer genervt, die 808s bleiben drin und Autotune volle Bude. Ich habe keinen Bock, dass das nach... Er hat halt so gerne auch ein bisschen versucht, das alles organischer wirken zu lassen, was ja auch voll naheliegend ist. Und ich war dann immer so, ich will aber, dass das digital klingt. So, weil das halt irgendwie, das ist, ich hatte das Gefühl, das kenne ich so nicht.
0: Josh, muss man dazu sagen, ist dein Musikproduzent, also der, der es gemischt und gemastert hat. Die Beats allerdings, die kommen von dir selbst.
1: Genau. Er hat natürlich dann im Mixing- und Mastering-Prozess auch noch viel Einfluss auf die Musik, aber prinzipiell bastel ich das erstmal zurecht, ja.
0: Genau. Und er wollte da dann noch ein bisschen, dass es organischer klingt und du wolltest, dass es digitaler klingt. War das dann auch der Grund dafür, eben, dass du diese neuen Elemente genommen hast, neuen Sound, den du vorher noch nicht hattest, dass sich das Album so nach zu Hause anfühlt wie keins zuvor?
1: Genau, weil es halt eher der Musik entspricht, die ich selber höre, als der, die ich halt jahrelang gemacht habe.
0: Weil wir gerade schon so von dem Album als Zuhause gesprochen haben, hören wir jetzt auch den nächsten Track namens Zuhause von dem Album Werde.

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0: Das war Zuhause von Jibba vom neuen Album Werde. Da geht es darum, dass eine Trennung verarbeitet wird. Und Zuhause, das ist noch so ein Song, wo die Figur, die hier spricht oder wo du als Rapper sprichst, noch sehr an der Beziehung hängt und sagt, ein Zuhause ist überall da, wo du bist. Egal wo auf der Welt. Solange ich bei dir bin, bin ich zu Hause. Kann man natürlich als außenstehende Person irgendwie so interpretieren, dass da auch eine gewisse Abhängigkeit geschaffen wurde und dass die Person sich wirklich nur bei dem einen Menschen zu Hause fühlt und die Person immer nur als Wohlfühlort. Aber das ist überspitzt gesagt. Ich provoziere dich hiermit gerne.
1: Das ist aber lieb von dir, Emily. Nee, das ist eigentlich, blöd gesagt, das ist eigentlich einfach ein Kompliment oder eine Form von Dankbarkeit. Ja, nee, also hat nichts mit Abhängigkeit zu tun und auch eigentlich nicht mal was damit, dass ich in dem Lied noch an der Beziehung hänge, weil ich sage ja, da war immer zu Hause und nicht da ist immer zu Hause. Nee, ist eigentlich, also für mich beschreibt es eigentlich ein schönes Gefühl, so wie eigentlich das ganze Album für mich je nach Gemütszustand auch nicht zwangsläufig traurig ist. Schon irgendwie auch einfach viele schöne Dinge beschreibt, die nun halt einfach nicht mehr sind, was sie ja nicht weniger schön macht.
0: Das ist wahrscheinlich total unterschiedlich, wie Menschen, mit welchem Gemütszustand Menschen das gerade selber hören. Und jemand, der in der Trennung selbst eben steckt, wird da drin sich wahrscheinlich sehr gut suhlen können in diesem Album.
1: Der ist geamst, ja.
0: Ja, genau, und sagen können, ich fühle das sehr mit, was die Musik mir gibt. Jemand, dem es aber gerade gut geht und der gerade in einer stabilen emotionalen Situation ist, da kann man bestimmt auch sagen, ach ja, wie schön, Liebesschmerz.
1: Ja, ich glaube, jemand, der gerade in einer glücklichen Beziehung ist oder im Honeymoon, der hört das Album auch einfach nicht.
0: Ah, also, doch, das soll man trotzdem machen.
1: Ja, um dankbar zu sein, dass man es gerade nicht fühlt.
0: Ja, irgendwo ist das auch das Gefühl, was ich empfunden habe. Das war so ein, ich war genau da, wo du, also gesprochen zu dem singenden ich war genau da, wo du gerade bist. Mir ging es schon genauso dreckig und ich bin so froh, dass ich aus dem letzten Liebesschmerz raus bin und dass ich mich stabilisieren konnte. Mhm. Also es ist so eine Rückschau sozusagen auf das, was man selbst auch schon emotional bewältigt hat. Ja, von daher kann ich auch die positive Lesart irgendwo verstehen. Mhm. So, wir haben gerade schon angesprochen, du hast den Text gemacht, du hast den Gesang und die Vocals, den Rap natürlich gemacht und die Beats. Und ich will mit dir nochmal auf die Beats schauen. Einiges ähnelt dem Sound, den du bei vorherigen Produktionen schon hattest. Aber gerade zum Beispiel ne, diese jazzigen Einflüsse, die waren für mich, dass so auf einmal ein Piano in Jibba-Tracks spielt, das war für mich noch relativ neu. Da du nie zweimal dieselben Sachen machen möchtest, was war für dich eine Sache oder ein neuer Spin, den du diesem Album bezüglich der Musik gegeben hast?
1: Naja, es sind keine Rap-Beats.
0: Also im Grunde haben wir hier keine Beats und eigentlich auch kein Rap mehr, weil du viel singst. Also man könnte es eigentlich auch ein Pop-Album nennen.
1: Voll. Ich habe es bei Spotify auch, ich bin routinemäßig beim Hochladen auf Rap gegangen und dann dachte ich so, das ist völliger Käse, das ist bei Pop gelistet.
0: Ernsthaft? Ja. Ich habe das gerade eigentlich nur gesagt, um dich nochmal zu provozieren.
1: Das provoziert mich null.
0: Okay.
1: Ich liebe Popmusik.
0: Mhm. Also.
1: Gute Popmusik
0: bin ich auf jeden Fall mit bei dir.
1: Ja.
0: Aber dass du deine eigene Musik so labelst, das überrascht mich jetzt.
1: Ich rap gar nicht. Also maximal auf dein Zimmer, was als Rap durchgehen könnte. Aber das war's auch. Also warum soll ich das Rap nennen?
0: Ja, ich weiß nicht, weil das so das Genre ist, aus dem du kommst. Aber du hast, also ja. Und jetzt kann ich auch verstehen, warum du überlegt hattest, ebenfalls in einem Statement, was du veröffentlicht hast, das Album nicht unter Jibba zu veröffentlichen, sondern unter einem vielleicht auch anderen Namen, weil es eben nicht diese Hip-Hop-Schiene bedient oder auch nicht diesen Hip-Hop-Sound bedient, den man sonst von dir aus den Jahren davor kannte.
1: Aber es ist halt trotzdem, also es kam halt mehr denn je aus mir heraus. So ist das für mich auf jeden Fall Jibba.
0: Mhm.
1: Du hast ja keine Garantie, wenn ich was Neues rausbringe, dass dir das als Jibba-Hörer gefällt. So, also ich glaube, es gibt super, super wenige Leute, die das erste Album feiern und jetzt das neue Album feiern. Weiß ich nicht, sowas geisteskrank müssen die
0: sein. Haben sich Leute bei dir beschwert, was ist aus Jibba geworden eigentlich?
1: Ich merke das ja über die Jahre auch einfach, was an Publikum sich bemerkbar macht. Das ändert sich komplett. Zum Beispiel ganz am Anfang hatten wir halt so einen kleinen Hype bei uns in der Gegend, als wir noch so auch Merchandise so aus dem Kofferraum verkauft haben. So, das waren halt die ganzen Pappnasen aus der Umgebung. Oder auch das erste Mixtape, was ich gemacht habe, Abwärts. Da habe ich halt 100 CDs verbrannt und die halt alle über Mund zu Mund verkauft. Von denen kauft halt keiner mehr irgendwas im Online-Shop oder weiß überhaupt noch, dass ich Musik mache. So, das ist halt zum Beispiel komplett tot. Und dann hat sich's auch über die Jahre gewandelt, dass zum Beispiel letztes Jahr habe ich auf dem Kunstfest in Weimar gespielt, auf dem Theaterplatz. Das wäre halt vor 5 Jahren undenkbar gewesen mit der Musik, die ich mache. So. Und Hip-Hop-Veranstaltungen werden weniger, was aber auch nicht so viel mit meiner Musik zu tun hat, sondern ich glaube, das schläft generell ein. Und ich freue mich auf jede Veranstaltung, die nicht im Rap-Kosmos stattfindet. Und ziehe damit natürlich auch ein anderes Publikum an als vor 10 Jahren.
0: Mhm. Und weil du es gerade ansprichst, deine Zeit in, gerade die Anfangszeit in Leinefelde, die Gruppe, die du beschreibst, namens 500, ist so die Crew, mit der du anfänglich Hip-Hop oder über viele Jahre Hip-Hop gemacht hast. So habe ich dich ja auch kennengelernt. Kennt dich aktuell noch jemand in diesem Kontext, dass du zum Beispiel als Rapper oder aktiver 500-Rapper in Leinefelde bekannt bist oder ein Standing hast, so als lokaler Künstler?
1: Nee, glaube ich nicht. Also, dass ich noch Teil von, also als 500, das auf jeden Fall, weil der Online-Shop halt nach wie vor so heißt, ich auf Instagram die Zahl hinten dran habe. Also, das ist ja immer noch Thema und so einmal im Jahr oder einmal in 2 Jahren kriege ich es auch hin, dass ich einen anderen von 500 nochmal ans Mikrofon kriege. Aber jetzt bei mir in der Gegend gar nicht.
0: Hast du das Gefühl, Hip-Hop in Leinefelde ist an sich eingeschlafen?
1: Das gab es noch nie. Da gab es halt uns.
0: Okay, und ihr habt das eher so für euch im Wohnzimmer oder zu Hause gemacht und seid nicht so groß durch die Jugendclubs gezogen?
1: Am Anfang, klar, das waren halt so die ersten Möglichkeiten, die man hatte, aber also wir waren jetzt auch, weiß Gott, keine Lokalpatrioten, die da irgendwie groß Bock drauf hatten.
0: Okay, ja, verstehe ich. So, jetzt sind wir ein bisschen vom Thema abgekommen. Ich wollte eigentlich mit dir über deine Beats sprechen. So, am Anfang der Sendung hast du erzählt, dass Grundlage des Albums war, dass du Ideen spontan eingefangen hast, aufgeschrieben hast oder irgendwie mit dem Handy festgehalten hast und daraus dann die Musik entstanden ist. Gilt das nur für die Texte oder war das auch so bei den Beats?
1: Das gilt tatsächlich primär für die Melodien. Also eigentlich fast jeder Refrain kam mir einfach so in den Kopf und dann habe ich die in mein Handy gesungen und dann habe ich versucht zu dieser Melodie, auch meistens mit Text schon. Also es gibt zum Beispiel dieses kleine Lied Wer wir sind. Da wiederhole ich eigentlich nur 2x4 Zeilen und es gibt nicht mal einen einzigen Reim. Logisch gesehen funktioniert da gar nichts und es funktioniert halt trotzdem. Und das war halt auch einfach so, ich habe mir diese Skizze irgendwie ins Handy gesungen und dachte, ich setze mich dann später hin und gucke, was ich draus mache. Und dann habe ich mich halt hingesetzt und dachte so, ja, aber das ist es halt irgendwie so, was soll ich da jetzt noch groß draus machen? Und so ist es bei den meisten Hooks. Und um die Hook drumherum habe ich dann halt das Instrumental gebaut. So mehr oder weniger eigentlich lückenfüllermäßig da halt noch Parts dazwischen gemacht, die auch gar nicht so viel erzählen, sondern es ist schon, die Hooks sind irgendwie schon das zentrale Ding, in dem eigentlich auch schon alles gesagt ist, um das es geht.
0: Wo du es gerade einmal angesprochen hast, würde ich als nächsten Track auch eben den spielen, den du eben genannt hast, Wer wir sind, vom Album Werde, hier bei Handmade, das Musikmagazin.

0: Das war Wer wir sind vom Album Werde, ein ja, experimenteller Track von diesem Album, aber das ist ohnehin ganz anders als der Sound, den man von Jibba, unserem Gast diese Woche bei Handmade, bisher gehört hat. Viel poppiger und auch viel weniger Hip-Hop, sondern eigentlich mehr Gesang, mehr Melodie und weniger Beats. Und dieses neue Album steht auch unter einem gewissen Zeichen von dir, nämlich, dass du von der Musik und auch von deinem künstlerischen Schaffen so langsam Abstand nimmst oder so langsam Abschied nimmst. Ich habe es schon mehrfach in der Sendung angesprochen, dazu Anfang April ein Statement veröffentlicht. Zum einen zum Album Werde selbst und was dich daran beschäftigt hat, aber eben auch darüber, dass du den Traum, ich zitiere mal daraus, dass du den Traum, irgendwie halbwegs was mit Musik zu erreichen, begraben hast. Magst du näher darauf eingehen, was du damit meinst?
1: So genau weiß ich das selber noch nicht, weil das wird sich zeigen, wie das jetzt genau weitergeht. Ich weiß nur, so wie bisher wird es halt nicht weitergehen, weil es halt sich mittlerweile echt zu einem Minusgeschäft entwickelt hat. Es ist natürlich irgendwie so eine Herzenssache und mit plus minus null habe ich auch überhaupt kein Problem. Aber wie schon erwähnt, ich bin halt selbstständig und das ist jetzt nicht so, dass ich damit reich werde. Und wenn ich das bisschen Geld, was ich verdiene, dann da verpulver, weil halt nichts zurückkommt, muss ich halt irgendwas anders machen. Und das bezieht sich halt hauptsächlich auf den Online-Shop, was halt Merchandise und Tonträger beinhaltet. Was ich halt einfach sehr gerne mache, weil ich auch einfach sehr gerne selber was in der Hand habe. Und wie gesagt, die grafische Arbeit auch sehr mag. Da sehr viel Spaß dran habe. Aber es kauft halt niemand mehr. Und das kann ich auch niemandem vorwerfen, weil ich kaufe selber auch nichts mehr. Es ist halt irgendwie, alles ist scheiß teuer. Ich brauche jetzt keinen Rapper-Bundle. Ich bin zwar im Vergleich zu anderen Rappern sehr günstig, eben weil ich alles selber mache und nicht noch irgendwelche Mitverdiener dranhängen. Aber die Verkäufe gehen halt immer mehr zurück, was halt schade ist. Auf eine Art nachvollziehbar. Und es ist aber auch so, dieses Statement, was du angesprochen hast, hat halt irgendwie gefühlt 1000-mal mehr Likes als jeder Post zum Album. Ich habe sehr viel Resonanz da drauf gekriegt. Und ich habe ja einen überschaubaren Fankreis. Also so, es gibt so Leute, die immer wieder aufploppen, weil sie halt im Shop bestellen oder liken oder kommentieren. So. Man kennt die meisten Namen irgendwie, weil es ist überschaubar. Und das Feedback, was ich bekommen habe auf dieses Statement, kam größtenteils von Leuten, von denen habe ich noch nie was gehört. Es ist natürlich, ich quatsche auch nicht jeden Künstler voll. Ich kaufe mir auch nicht von allen Leuten, die ich cool finde, irgendwie gleich ein T-Shirt. Aber im Endeffekt habe ich so überlegt, ey, so Hand aufs Herz, das sind halt genau die Leute, weshalb das jetzt zu Ende ist. So, die mir halt irgendwie schreiben, ey, ich höre dich seit 10 Jahren, du begleitest mich mein Leben lang und ich denke mir so, ja, warum hast du keine CD gekauft? So, also weißt du, was ich meine? Es ist natürlich, ich kann den Leuten natürlich keinen Vorwurf machen, will ich auch gar nicht machen, aber ich muss halt ganz nüchtern feststellen, die Leute sind der Grund dafür, warum das jetzt aufhört.
0: Ja, und man braucht ja nur die einzelnen Faktoren zusammenzählen, also wenn Merch sich nicht verkaufen lässt, weder offline noch online. Mhm. Und online ist ja schon quasi das Niedrigschwelligere. Man muss nicht irgendwo hinkommen oder einen Termin abpassen, wo du irgendwo am Straßenrand stehst mit deiner kleinen Merchbude oder so. Entschuldigung, es war ein überspitztes Beispiel, aber du weißt, was ich meine. Merchverkauf läuft anscheinend nicht, da geht es ja nicht nur dir so, so geht es ja vielen kleinen KünstlerInnen.
1: Voll. Und nicht mal den kleinen, allen.
0: Ja,
1: allen.
0: Ja. Konzerte laufen nicht. Also Hip-Hop-Veranstaltungen finden super wenig statt. Wir brauchen ja zum Beispiel nur mal, also klar, vereinzelt Konzerte in Erfurt, Jena, vielleicht auch Weimar, in Leinefelde.
1: Nein.
0: Nada, oder? Es gibt noch eine Gruppe, die macht in Bad Salzungen ihre Veranstaltungen. Aber wenn man jetzt zum Beispiel auf die Festivallandschaft guckt, dann ist da nichts mit Hip-Hop. Zumindest soweit wir von Handmade, das Musikmagazin, das recherchieren konnten. Daran merkt man das zum Beispiel. Also Merch nicht, keine Konzerte, Streaming funktioniert ohnehin nicht, weil gerade diese großen gigantischen Plattform euch so wenig auszahlen für die Musik, die ihr da uploadet. Also man muss sich ja schon zu Recht die Frage stellen, gehen wir als ZuhörerInnen, als Publikum davon aus, dass unsere KünstlerInnen, die sich hier was aufbauen in Thüringen, draufzahlen? Hast du das Gefühl?
1: Ich glaube, das ist den Leuten egal. Einfach. Mhm. Wie gesagt, ich gar nicht irgendwie verbittert oder vorwurfsvoll. Ich verstehe das ja voll. Du zahlst dein Spotify-Album irgendwie, was weiß ich, 12 Euro im Monat. Natürlich hast du das Gefühl, wenn du dann deine Lieblingsmusik hörst, dass du die bezahlt hast. Also ist ja klar, du zahlst ja 12 Euro im Monat.
0: Mhm. Aber die kommen halt nicht bei dir an.
1: Nein.
0: Wenn ich dich 10 Jahre lang schon höre.
1: Ja, genau.
0: Die kommt halt leider nicht bei dir an. Wie groß ist dein Frust? Ist das eine sehr nüchterne Erkenntnis, die du nach vielen Jahren jetzt quasi getroffen hast und einen Schlussstrich ziehst? Oder bist du wütend?
1: Ich finde es schade einfach, weil meine Ambitionen waren jetzt nie so mega groß. Also ich wollte jetzt nie irgendwie ein Star werden damit. Da hätte ich auch einfach andere Musik machen müssen. Aber ich habe mir schon so erhofft, dass ich meine Nische irgendwie erreiche und ausfüllen kann und da halt irgendwie relativ konstant einfach meinen Scheiß machen kann, ohne da groß zu strugglen. Ich schätze, mein Hauptproblem ist halt auch das, worüber wir eingangs gesprochen haben, dass ich halt nicht zweimal dasselbe mache, womit es halt sehr schwer ist, eine Fanbase aufzubauen. Also ich müsste mit dem Album jetzt eigentlich bei Null anfangen und mir eine neue Fanbase suchen, die dann wahrscheinlich mit dem nächsten Album schon wieder hinfällig ist. Ja, nein, was heißt gefrustet? Ich war gefrustet, aber mittlerweile ist das eher, okay, dann ist das halt so. Also was soll ich machen? Und wie du halt sagst, es ist ja, also ich habe ja auch mit einigen größeren Acts Kontakt, die mir dasselbe erzählen, das Merchandise, Konzerttickets, Verkäufe gehen zurück. Selbst bei Instagram ist irgendwie mein Algorithmus zwischenzeitlich mal so geswitcht, dass mir ein Haufen Beiträge angezeigt wurden von irgendwelchen Bands, wo ich dachte, ey, ihr seid relativ big, die halt irgendwie schreiben, ey, wir müssen unsere Tour absagen, weil niemand Tickets kauft. Und so, das ist halt voll häufig der Fall und das hat auch nichts. Also klar, so diese Stadion-Dinger für 500 Euro, da geht jeder Idiot irgendwie hin. Aber selbst die Großen im Musikgeschäft, also es hat ja auch einen Grund, warum die alle Eistee machen, Shisha-Tabak. So mit Musik, würdest du nur Musik machen, würdest du kein Geld machen. Also nicht mal als Weltstar. Also natürlich würdest du Geld machen, aber es, also die Relation stimmt von oben nach unten gar nicht.
0: Ja. Ja, oder hat sich extrem verschoben über die letzten Jahrzehnte.
1: Genau, ich will halt sagen, selbst die größten Stars machen ihr Geld nicht mit Musik, weil das halt nicht möglich ist.
0: Aber da Musik dich ja schon immer begleitet hat über die letzten Jahre und du ja auch, wie du schon erzählt hast, da als Person, das einfach dein Mittel ist, dich künstlerisch auszudrücken oder auch Sachen zu verarbeiten oder was auch immer dir das für coole Gefühle gibt, wirst du trotzdem noch weiter Musik machen? Und was wird sich verändern?
1: Ja, werde ich definitiv. Also ich war schon mit 16, da habe ich noch nicht mal professionell aufgenommen, habe ich schon gedacht, also hatte ich schon so Phasen, wo ich dachte, ich höre jetzt auf mit dem Scheiß, ich mache das nie wieder. Und ich hatte das einfach schon zu oft, als dass ich da, also da mache ich mir halt keine Illusionen. Ich höre nicht auf mit Musik. Ich mache es einfach zu gerne. Es steckt einfach in mir. Ich werde das immer weitermachen. Immer. Ob ich das veröffentliche, immer, das weiß ich nicht. Ich stecke halt mindestens genauso viel Arbeit wie in die Alben. Also in die reine Musik stecke ich dann halt nochmal in Artworks, in Sticker, in CDs, in Merchandise-Artikeln. Da gibt es irgendwie 5 Design-Entwürfe, bis dann irgendwas mir zusagt. Instagram-Stories, Beiträge, Videoschnitt, Videokonzepte. Das wird halt alles wegfallen, weil das einfach sich, das macht keinen Sinn. Zumindest wenn ich das dann in physischer Form umsetze. Also ich schätze mal, ich werde es wahrscheinlich nicht mal lassen können, irgendwelche Designs zu machen, aber die poste ich dann halt nur. Die hast du dann halt nicht mehr auf dem Pullover oder auf dem Tonträger. Und ich glaube, Musikvideos, da habe ich gar keinen Turn mehr drauf, weil das auch einfach Blödsinn ist. Die Zeit ist vorbei. Also dann lieber irgendwie sich da für 20 Sekunden irgendwo hingesetzt, TikTok-mäßig.
0: Ja, du meinst so für Kurzvideoformate, ja, für Social Media, aber eben so Musikvideo für YouTube zum Beispiel, macht für dich einfach keinen Sinn mehr. Hat nicht viel Resonanz.
1: Gar keine.
0: Ja, das war's für diese Woche bei Handmade. Wir hören als letztes Lied noch Tanzen aus Verde. Vielleicht noch kurz inhaltlich dazu, weil wir so viel über Trauer, nein, weil wir so viel über Trennung und den Schmerz dazu gesprochen haben, will ich da noch ein letztes Mal dran anknüpfen.
1: Ein letztes Mal den Finger in die Wunde bohren.
0: Ich will noch ein letztes Mal den Finger in die Wunde bohren.
1: Die Faust.
0: Weil das vielleicht auch ein Lied mit einem positiven Aspekt sein kann. Tanzen, da geht es darum, aus einer Trennung wieder herauszukommen, langsam wieder Kraft zu finden, Sachen wieder allein machen zu können, ohne ständig an die andere Person zu denken und ja, so langsam sich wieder auf die eigenen Beine zu stellen, emotional stabil zu werden, bis dann vielleicht der eine Anruf oder der eine Text oder das eine Mal zufällig in der Stadt sich sehen kommt und ganz viel wieder einreißt. Darum geht's in diesem Track. Habe ich das ganz gut zusammengefasst?
1: Das ist richtig.
0: Okay. Den hört ihr gleich zuletzt. Jibba und ich verabschieden uns. Alle beide, also Jibba verabschiedet sich von der Musikbildfläche und aus euren Kopfhörern vielleicht, zumindest was neue Releases angeht. Ich verabschiede mich von Handmade als Moderatorin nach 9 Jahren. Jibba soll mein letzter Gast gewesen sein. Und ja, Dankeschön, dass ihr zugehört habt bei dieser Sendung und bei allen vielen Sendungen die Jahre zuvor. Mein Name ist Emily und schaltet Handmade gerne wieder nächste Woche ein. Meine KollegInnen laden jede Woche coole Menschen ein, die Musik machen in Thüringen oder Musikkonzerte, Festivals veranstalten. Lasst euch das nicht entgehen. Und am wichtigsten, supportet eure lokale Musikszene, denn nur so bleibt sie auch lebendig. Tschüss!

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Hallo und herzlich willkommen zu einer neuen Underground Hour. Mein Name ist Andy Küller und heute dürft ihr euch auf eine Stunde Ambient freuen. Viel Spaß dabei!

Das war eine Stunde Ambient hier in der Underground Hour. Mein Name ist Andy Küller und ich hoffe, ihr hattet ein wenig Spaß mit dieser Zeit und schaltet das nächste Mal wieder ein, wenn es wieder heißt Underground Hour hier im Radio OKJ am Dienstag oder am Sonntag. Tschüss, bis zum nächsten Mal.

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1: Hallo und herzlich willkommen beim AI Soundcheck. Also künstliche Musik, darum geht es. Musik, die mit künstlicher Intelligenz hergestellt wurde. Und diesmal widmen wir uns der Geschichte des ISS, wie das Interstellar Saucer Syndikat auch genannt wird. Das ist ebenso typisch wie untypisch für die Zeit der beginnenden 1980er Jahre, als es einen Wandel im Bereich des Progressive Rock gab. Ende der 1960er Jahre waren hier eher psychedelische Klangmalereien an der Tagesordnung. Komplex, lang, experimentell, fast schon symphonisch. So ging es in den 1970er Jahren weiter mit Bands wie Yes, King Crimson, Genesis, ELP oder Rush, die veröffentlichten Songs von 10 bis 25 Minuten Länge mit mehreren musikalischen Kapiteln innerhalb eines Stücks. Es gab häufige Taktwechsel, klassische Einflüsse und die Bands oder Künstler des Genres veröffentlichten oft Konzeptalben. Mit Beginn der 1980er Jahre verlangten einige Plattenfirmen aber sogenannten AOR, sprich Album-Oriented Rock oder Adult-Oriented Rock, also der sich an Erwachsene richtet, an Leute, die groß geworden sind, an Publikum in der Prog-Rock-Zeit, das da entstanden ist. Und es hieß plötzlich nicht mehr, wir erschaffen musikalische Universen, sondern die Plattenfirma sagen, bringt euren Kosmos ins Radio. Gefragt waren kompaktere und radiofreundlichere Musiktitel, also oft genau das Gegenteil, was

1984 mit dem Interstellar Syndikat, also übersetzt das Interstellare unter Tassensyndikat, eine Plattform, um weiterhin ihre Musik machen zu können, mit Betonung auf ihre Musik. Da gab es ein Debütalbum Sun Power mit melodiös kraftvollen Gitarrensounds, vielen Synthesizer-Keyboard-Teilen und überwiegend instrumentaler, emotional hymnischer Stimmung. Allerdings war das ISS stets nur ein Side-Projekt, denn sowohl Jane als auch Bart Fast blieben ihren Hauptbands treu. Das führte sogar dazu, dass sich Patrick Jane mit der Zeit ein wenig aus dem ISS zurückzog, dann nur noch für Live-Auftritte zurückkehrte und Bart Fast fortan hauptsächlich mit Linda Kramer, der Gitarristin seiner Band Whale, zusammenarbeitete. Wir hören jetzt beim AI Soundcheck das mit künstlicher Intelligenz hergestellte erste Album des Interstellar Sorcerer Syndikats, und das heißt, ich hatte es schon gesagt, Sun Power. Viel Spaß!

AI-Soundcheck heute mit dem Interstellar Sorcerer Syndikat und das war das Debütalbum der Band Sun Power. Ich hatte ja über Patrick Chain gesprochen, Gitarrist, ganz bekannter Gitarrist der Band Think Freud. Und jetzt könnte man ja sagen, wie gut ist der denn? Der ist verdammt gut. Ich habe hier mal aus seinem Soloalbum Chain Reaction einen Titel rausgesucht, auf akustischer Gitarre mit leichter Unterstützung von Schlagzeug und Bass ist es, glaube ich. Den hat er sinnigerweise genannt How Does It Feel? Und das bezieht sich auf Steve Howe, den Gitarristen von Yes, der ja auch gelegentlich akustische Gitarre gespielt hat und dabei zeigte, wie brillant er ist. Und das macht Patrick Chain auch. Hört euch das mal an, was er hier so abliefert. Live gespielt übrigens. Der Titel heißt How Does It Feel?

Es ist der AI-Soundcheck. Es geht um die besten mit künstlicher Intelligenz hergestellten Musikalben, die es gibt. Und nachdem wir das Debütwerk vom Interstellar Saucer Syndicate gehört haben, geht es jetzt um das zweite Album, UFOs at Lightspeed, also UFOs mit Lichtgeschwindigkeit. Damals eingespielt in der Besetzung Slady Badfast, Patrick Chain, Linda Kramer an der anderen Gitarre und Joan O'Haden am Bass sowie als Drummer Timothy Palmer, den ich außerordentlich schätze als Schlagzeuger. Wir werden das gleich hören. Die Reise der UFOs mit Lichtgeschwindigkeit war eine faszinierende Mischung aus Canterbury, Prog Rock, Space Rock, Psychedelica und später elektronische Musik. Und das Album klingt auch heute noch wie eine fulminante kosmische Reise voller spiritueller Euphorie und futuristischem Sound. Vor allem aber in den langen und fließenden Stücken wurde eine Mischung präsentiert aus psychedelischen Gitarren und Synthesizer-Landschaften, spacigen Echos und Hallräumen, Canterbury Jazzharmonik, hypnotischen Grooves und spirituell trippiger Atmosphäre. Und das begeisterte damals Fans wie Kritiker. Gelobt wurde, Zitat, eine extrem singende, glühende Leadgitarre und Synthesizer-Momente, fast wie ein psychedelischer Sonnenaufgang im Weltall, so der Melody Maker 1984. Und das Faszinierende am Interstellar Saucer Syndicate und gerade diesem Album UFOs at Lightspeed war ja, dass bei ihm der Prog-Rock nicht nostalgisch wurde, sondern direkt in die Zukunft ging mit vielem, was später sowohl in der Ambient-Musik auch im, man nennt das glaube ich, Goa, Ibiza, Trance oder Psychedelic, Elektronika und dann vor allem in der elektronischen Dance-Musik mündete, aber 1984 absolut innovativ war. Also nach dem Debütalbum Sunpower gibt es jetzt UFOs at Lightspeed zu hören und danach hören wir nochmal ein, zwei Titel Live on Mars, übrigens auch ein wirklich genialer Titel für so eine Band, die sich ja kosmisch definiert und live auftritt. Live on Mars, nicht im Sinne von David Bowie, dass es Leben auf dem Mars gibt. Nein, die sind live auf dem Mars und spielen dort. Und das ist natürlich für eine AI-Band, die ja mit Avataren auftritt, überhaupt kein Thema. Ne? Die kann ja überall im Weltall oder auf der Erde auftreten. Aber dazu später. Jetzt kommt erst einmal und lasst euch bitte hier inspirieren und vergesst nicht, Luft zu holen beim Zuhören. UFOs at Lightspeed vom Interstellar Saucer Syndicate.

heute im AI Soundcheck, also Musik, die mit künstlicher Intelligenz hergestellt wurde, auf Alben, also nicht als Einzeltitel. Ein Album bedeutet ja, man sucht sich als Band oder Interpret einen Grundsound aus, vielleicht sogar ein Konzeptthema und zieht das von Anfang bis zum Ende durch. Und das waren die UFOs mit Lichtgeschwindigkeit, UFOs at Lightspeed. Obwohl sich das UFO-Syndikat 1991 auflöste, investierte die ISS-Plattenfirma Global Ende der 1990er Jahre sogar noch einmal Geld in eine Werbekampagne, bei der sie, um die neu gemasterten ISS-Alben zu promoten, klarstellte, dass die gerade frisch errichtete und seit dem November 2000 dauerhaft von Raumfahrern bewohnte internationale Weltraumstation ISS, Zitat, nicht mit dem Interstellar Saucer Syndikat verwechselt werden solle. Der Slogan war damals No UFO, Just Cosmic Glow, das ist die Weltraumstation. Aber das Interstellar Saucer Syndikat ist das Original. Jetzt gibt's noch einmal Musik aus dem genialen Live-Album, als letztes Album, das es vom ISS gab, Live on Mars. Und nebenbei bemerkt, in der Szene halten sich hartnäckig Gerüchte, dass es ein bislang unveröffentlichtes ISS-Album mit Titel Space Chaser geben soll. Vielleicht wird es ja irgendwann einmal irgendwo im weiten Kosmos entdeckt und entblickt dann auch bei uns das Licht der Welt, wenn die interstellaren Untertassen zurückkehren. Bis dahin kann man sich übrigens mit den Soloalben von Sludhai Bartfast trösten, die's in Kürze bei uns im AA Soundcheck zu hören gibt, als da wäre zum Beispiel das Album No Panic. Wer sich ein bisschen in der Literatur auskennt, weiß, dass Sludhai Bartfast natürlich nicht in Wirklichkeit so heißt, denn das ist ein Name, den sich der Science-Fiction-Autor Douglas Adams ausgedacht hatte für seine Buchtrilogie Per Anhalter durch die Galaxis. Und es ist tatsächlich so, dass Sludhai Bartfast auch einen Narren gefressen hat an diesem Buch Per Anhalter durch die Galaxis. Auf diesem Reiseführer steht ja vorne mit großen Lettern geschrieben, Don't Panic, also keine Panik. Und so hat er auch sein eines Soloalbum genannt, das wir demnächst hören. Jetzt aber für heute Live-Musik vom Interstellar Saucer Syndikat. Und ich habe hier mal eine Passage rausgesucht. Da sind wir wieder bei den UFOs at Lightspeed mit der Lightspeed Suite. Aber da kann man auch das Duell hören der beiden Gitarristen, nämlich Patrick Jane und Linda Kramer, hatte ich ja vor einiger Zeit schon mal gesagt, eine der besten Gitarristinnen der Welt, und die liefern sich da ein kleines Duell. Viel Spaß, das war's für heute. Am Mikro verabschiedet sich wie immer Ihr Rainer K.I. Sauer. Bis zum nächsten Mal sage ich Tschüss.

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5: Also ich habe mir diesmal mal wieder einen Sendeablaufplan gemacht. 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Und was ihr nicht sagen müsst, das braucht ihr auch nicht zu wissen. So.
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Heute extra Dylan by Night. 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Geburtstag.

Herzlich willkommen zu dieser Extra-Ausgabe von Feinabstimmung. Es ist Pfingstsonntag, die Kirche hat Geburtstag und zufälligerweise Bob Dylan heute auch. Er feiert seinen 85. Möglicherweise verbringt er seinen Geburtstag ja zu Hause im kalifornischen Malibu. Jedenfalls hat er nach offiziellen Angaben zurzeit spielfrei. Erst ab dem 4. Juni ist er wieder auf Tour durch die USA. Im ersten Teil folgt zunächst ein Porträt des Musikers, Autors und Interpreten aus dem anekdotischen Blickwinkel von Christoph Sprecker mit unterhaltsamen Geschichten und Begebenheiten aus dem Leben des Jubilars. Handverlesene Songs zu den einzelnen Episoden inklusive. Viel Vergnügen wünscht Lutz Mühlfriedl aus Schöten bei Apolda. Es ist das Jahr 1961. Bob Dylan ist 20 Jahre alt und lebt seit kurzem in New York. Ursprünglich zog es ihn in den Big Apple, weil er sein Idol Woody Guthrie kennenlernen wollte. Doch schon bald spielt er eigene kleine Konzerte in den Cafés im Künstlerviertel Greenwich Village. Im selben Jahr kommt es im viele tausend Meilen entfernten Kalifornien zu einem tragischen Motorradunfall. Der Hell's Angel Bobby Zimmerman, einer der Anführer der Beardo Hell's Angels, verliert während der Fahrt seinen Auspuff. Als er versucht, den Schaden mit einem abrupten Wendemanöver zu begrenzen, bemerkt Zimmerman zu spät, dass Jack Egan, ein Hell's Angel aus Richmond, gerade den gesamten Tross

Robert Zimmerman stirbt in Kalifornien bei einem Verkehrsunfall und im selben Jahr gelingt einem anderen Robert Zimmerman alias Bob Dylan in New York der musikalische Durchbruch. Zufall? Nicht für Dylan. Für ihn ist die Sache sonnenklar. Was da 1961 passierte, war eine Verwandlung oder vielmehr eine Transfiguration. Zimmermans Unfall in Kalifornien bedeutet für Dylan nicht nur den Tod eines Menschen. Dylan ist überzeugt, dass auch er und sein Leben sich durch den Tod des Hells Angels für immer verändert haben. Selbst wenn er und sein Namensvetter sich gar nicht kannten, ist doch ein Teil der Seele des Motorradrockers auf Dylan übergegangen. Davon ist der Musiker überzeugt. Und dann wären da noch Barges Co-Autoren. Genau wie Dylan und der tote Hells Angel heißen auch sie Zimmerman. Ganz schön viele Zimmermans für einen einzigen Zufall, wie Dylan findet. Den endgültigen Beweis für seine Theorie sieht Dylan letztlich in seiner Andersartigkeit. »Ich bin nicht wie Sie, oder?« sagt er in einem Interview mit dem Musikmagazin Rolling Stone. »Ich bin nur Personen ähnlich, die ebenfalls transfiguriert wurden.« Viel genauer werden seine Erklärungen aber nicht. Bob Dylan bleibt eben gern enigmatisch und kultiviert mit Vorliebe die Aura des Rätselhaften. Und nicht zuletzt dafür lieben ihn seine Fans.

Am Anfang seiner Karriere ist Bob Dylan ein reiner Coversänger. Bei seinen Konzerten im Greenwich Village gibt er beliebte amerikanische Folksongs zum Besten und haucht ihnen mit seinem ganz eigenen, für Dylan typischen nasalen Gesang neues Leben ein. Den Leuten gefällt's, aber wohl kaum so gut, dass er damit zu Weltruhm gelangt wäre. Ein besonders guter Sänger ist er nämlich nicht gerade. Das findet auch sein Freund und langjähriger Bandkollege Bruce Langhorne. »Ich finde, er war ein schrecklicher Sänger und ein totaler Poser«, erzählt Langhorne. Erst als Bob Dylan schließlich anfängt, seine eigenen Songs zu schreiben, wird Langhorne das wahre Genie seines Freundes bewusst und er beschließt, weiter mit ihm zusammenzuarbeiten. »Er war ein wundervoller Poet«, so Langhorne. Wie recht er damit hat. Auf einmal ist Dylan nicht mehr nur der Kerl, der alte Lieder neu interpretiert. Nein, plötzlich ist da dieser junge Mann, der in unnachahmlicher Lyrik über die Widrigkeiten des Lebens und die Schwierigkeiten der damaligen Zeit singt. Von da an gibt Dylan der von Politik und Krieg frustrierten jungen Generation eine Stimme. In seiner Musik sehen sie eine Reflexion ihres eigenen Protests gegen das Establishment. Dylans Fangemeinde wächst immer weiter. Spätestens mit seinem Hit »Blowing in the Wind« von 1963 wird Dylan zum absoluten Weltstar. Es folgen so unvergessliche Songs wie »Like a Rolling Stone« und »Mr. Tambourine Man«. Die Inspiration zu letzterem findet Dylan übrigens in seinem Freund und einstigen Kritiker Bruce Langhorne. Bei den Aufnahmen zu einer von Dylans frühen Platten spielt Langhorne ein riesiges türkisches Tambourin. Ein Bild, das Dylan nicht mehr aus dem Kopf bekommt. Also macht er sich das Bild zunutze und schreibt den Text zu seinem unsterblichen und unzählige Male gecoverten Klassiker »Mr. Tambourine Man«. Langhorne erzählt er davon allerdings lange Zeit nichts. Erst viele, viele Jahre später, im Jahr 2004, richtet sich Dylan in einer Notiz mit der Anrede »Mr. Tambourine Man« an Bruce Langhorne. Damit wäre das Rätsel um die Identität des legendären Tambourinmannes endlich gelöst. Entgegen vielen Spekulationen handelt es sich nämlich nicht um einen LSD- oder Grasdealer, sondern um Bob Dylans alten Freund und Kollegen.

Wir schreiben das Jahr 1964. Die Beatles sind gerade auf ihrer ersten offiziellen Tour durch die USA. Die Tournee beginnt in San Francisco und findet Ende August ihren Abschluss in New York, wo die Beatles auf den jungen Bob Dylan treffen. Nachdem der Journalist Al Aronowitz alle einander vorgestellt hat, sitzen die britischen Musikgiganten und der amerikanische Singer-Songwriter zusammen in einer Suite des New Yorker Delmonico Hotels und betreiben unspektakulären Smalltalk. Die Situation verändert sich jedoch schlagartig, als Dylan den Beatles spontan einen Joint anbietet. Wie sich herausstellt, haben die vier Beatles, sehr zu Dylans Überraschung, noch nie gekifft. Aufgrund des Beatles-Songs »I Want to Hold Your Hand« war Dylan stets der Annahme, seine Kollegen aus Liverpool seien routiniert im Umgang mit Gras und Haschisch. Schließlich singen die Beatles an einer Stelle des Songs »I get high, I get high«. Oder zumindest denkt Dylan das. Wie sich zeigen soll, hat er die Textpassage nämlich die ganze Zeit über falsch verstanden, denn die Beatles singen keineswegs über Marihuana. Vielmehr lautet der richtige Text »I can't hide, I can't hide«. Aber sei es drum. Letztendlich sind die Beatles keine Kostverächter. Sie nehmen Dylans Angebot gern an und rauchen ihren ersten Joint mit ihrem lockigen Kollegen aus den USA. Dumm nur, dass sie sich mit der Etikette und den Gepflogenheiten des Kiffertums nicht so richtig auskennen. Nachdem Dylan den Joint entzündet, gibt er ihn an John Lennon weiter, der wiederum reicht ihn Ringo Starr, der peinlicherweise nicht weiß, dass er auch nur ein paar Mal ziehen und die Tüte dann weitergeben soll. Nachdem Ringo also den ganzen Joint allein geraucht hat, bekommen die Beatles nach und nach jeder einen eigenen Joint und werden in den Räumen ihrer komfortablen Hotelsuite immer higher. Ihr edler Spender bekommt davon allerdings gar nichts mehr mit. Angeblich ist Bob Dylan an jenem Augusttag bereits so betrunken, dass er nach dem ersten Joint das Bewusstsein verliert und auf dem Teppichboden der Hotelsuite erst einmal seinen Rausch ausschläft.

Es ist der 29. Juli 1966. Bob Dylan und seine Frau Sarah fahren gerade ein paar Sachen in ihr Haus in der Nähe von Woodstock, New York, als das Undenkbare passiert. Dylan fährt auf seiner Triumph 55 vorne weg. Sarah ist im Auto hinter ihm. Aus ungeklärten Umständen verliert Dylan vor den Augen seiner Frau plötzlich die Kontrolle über sein Motorrad. Er stürzt und verletzt sich schwer. Er bricht sich mehrere Nackenwirbel, trägt eine Gehirnerschütterung sowie Wunden im Gesicht und am Hals davon. Eine Woche lang soll sein Zustand kritisch gewesen sein und er durfte einen Monat lang das Bett nicht verlassen. Außerdem ist von Gedächtnisverlust und leichten Lähmungserscheinungen die Rede. So lautet damals zumindest die offizielle Stellungnahme. Jahre später taucht dann eine völlig andere Version der Geschichte auf. Dylan-Biograf Jacob May Mudies, der Sohn von Victor May Mudies, einem engen Vertrauten Dylans, erzählt das Ganze folgendermaßen. Bei der Umzugsfahrt nahe Woodstock kam es tatsächlich zu einem Motorradunfall. Allerdings nicht mit den besagten schmerzvollen Folgen. Dylan ist tatsächlich auf seinem Motorrad vor seiner Frau hergefahren. So weit decken sich die beiden Geschichten. In May Mudies Version soll Dylan jedoch mit weniger als Schrittgeschwindigkeit unterwegs sein, sodass er aufgrund des zu niedrigen Tempos die Balance verliert und ganz und gar unrühmlich vom Motorrad poltert. Dabei trägt er leichte Verletzungen an Kopf und Hals davon. In erster Linie ist aber sein Stolz verletzt. Doch Dylan ist clever und weiß, wie er aus der peinlichen Geschichte doch noch Nutzen ziehen kann. Es stehen nämlich einige Auftritte bevor und Dylan fühlt sich schon seit längerer Zeit im Rampenlicht nicht mehr wohl. Am liebsten würde er die Tour ganz absagen, fürchtet er doch nicht zuletzt um seine seelische Gesundheit. Da kommt dieser kleine Lapsus mit dem Motorrad wie gerufen. Also denkt er sich die Geschichte mit den gebrochenen Wirbeln aus, zieht sich für 9 Monate aus der Öffentlichkeit zurück und ist fein raus aus der Geschichte, ohne dass ihm irgendjemand einen Vorwurf machen könnte. Zumindest ist das May Mudies Fassung der Geschichte. Wie es in Wirklichkeit gelaufen ist, weiß wohl nur Bob Dylan allein.

Diese lustige Anekdote verdanken wir dem amerikanischen Singer-Songwriter Todd Snyder. In einem Artikel für das New Yorker Magazin The Village Voice erzählt Snyder, wie einer seiner Freunde einst Bob Dylan begegnet ist. Eines Tages spielt Todds Freund auf einem europäischen Inselfestival. Mit von der Partie ist auch Superstar Bob Dylan. Nach den Konzerten geht es mit einer Fähre zurück aufs Festland, da die verschiedenen Künstler zurück in ihre Hotels wollen. Dylan sitzt also die ganze Fahrt über inmitten einer Menge von neugierigen Fremden, die sich kaum zurückhalten können. Verzweifelt sucht er nach einem Ausweg, doch weit und breit ist keiner in Sicht. Zum Glück erkennt Todds Freund die missliche Lage des berühmten Sängers und schaltet schnell. Wie es der Zufall will, sitzt er an einem Tisch, auf dem ein herrenloses Schachbrett steht. Kurz entschlossen schnappt er sich das Spiel, geht hinüber zu Bob Dylan und sagt: »Bob, hier ist das Schachbrett, das du wolltest.« Dylan hat zwar keinen blassen Schimmer, wer der Fremde ist, der ihn da wie aus dem Nichts anspricht, aber er kapiert sofort und nimmt das unausgesprochene Angebot dankbar an. Den Rest der Fahrt spielen die beiden dann schweigend Schach und die Schaulustigen lassen Dylan in Ruhe. Zumindest solange er am Zug ist. So bleibt der große Musiker einigermaßen von den Avancen der Menge verschont und Todds Freund kann für immer auf eine unvergessliche Schachpartie mit der Rock'n'Roll-Legende Bob Dylan zurückblicken.

Schon als Teenager schnürt Bob Dylan zum ersten Mal die Boxhandschuhe. Boxen ist Teil des Lehrplans und so muss er während seiner Schulzeit, ob er will oder nicht, regelmäßig in den Ring steigen. Zwar ändert sich der Lehrplan gegen Ende der 50er Jahre, aber da hat der junge Bob bereits Gefallen an dem Sport gefunden. Es ist der individualistische Aspekt des Boxens, der ihn fasziniert. Im Gegensatz zu den in Amerika so beliebten Teamsportarten kann er sich beim Boxen ganz auf sich selbst konzentrieren. Und das gefällt ihm. Also geht er auch nach der Lehrplanänderung weiterhin zum Boxen und bleibt dem Sport bis zum heutigen Tage treu. Nicht nur aktiv im Ring, sondern auch als Zuschauer bei den großen Kämpfen seiner Zeit. Am liebsten sieht er ihnen in aller Ruhe beim Training zu. So besucht er 2014 beispielsweise Manny Pacquiao im Boxclub vor dessen Kampf gegen Timothy Bradley. Außerdem war Dylan mit der Boxlegende Muhammad Ali befreundet. Auch auf Tour vernachlässigt Dylan das Boxen nicht. Als er 2008 gerade in Mexico City einen Tourstopp hat und sich mal wieder ein wenig körperlich betätigen will, zögert er nicht lange und macht einen Abstecher ins Nuevo Jordan Gym. Er boxt gegen alle Freunde, die an diesem Tag mit ihm unterwegs sind und jagt Rodolfo Rodriguez, dem Besitzer des Gyms, damit einen gehörigen Schrecken ein. Rodriguez erkennt Dylan nämlich nicht und hat Angst, dass die seltsamen alten Herren in seinem Club einen Herzinfarkt erleiden könnten. Als er einmal gegen die Schauspielerin Gina Gershon im Ring steht, geht Dylans Taktik jedoch mächtig in die Hose. Sie tasten sich zuerst ein wenig ab und tänzeln voreinander hin und her, bis Dylan seiner Gegnerin auf einmal einen leichten Jab ins Gesicht verpasst. Da verliert Gershon die Beherrschung. Vor dem Kampf haben sie noch abgemacht, dass Dylan ihr nicht ins Gesicht schlagen soll. Wutentbrannt stürmt sie auf ihn zu und verpasst ihm einen heftigen Haken, der Dylan auf die Bretter schickt. In dem Moment wird ihr auf einmal klar, was sie soeben getan hat. Augenblicklich bereut sie ihre Reaktion. Ihr kommen fast die Tränen, denn sie befürchtet, Bob den Kiefer gebrochen zu haben. Doch Dylan ist hart im Nehmen. Ihm ist weiter nichts passiert. Als sich Gershon bei ihm entschuldigt, winkt er cool ab. Es könne ihm nicht schaden, wenn ihm eine gute Frau hin und wieder in den Hintern trete, beruhigt er sie.

Bob Dylan ist ein Solokünstler. Und doch spielt er immer wieder mit und auch für andere Bands und Ensembles. Die Künstler um ihn herum wechseln in unvorhersehbaren Abständen, nur Dylan selbst bleibt bei all seinen Experimenten und musikalischen Exkursen die einzige Konstante. 1976 ist er bereits ein alter Hase im Musikbusiness und kehrt für eine Weile zu seinen Ursprüngen aus Greenwich Village-Zeiten zurück. Zusammen mit seinen alten Bekannten Joan Baez, Ramblin' Jack Elliott, Rob Stoner und Bobby Newworth geht Dylan auf die legendäre Rolling Thunder Review Tour. Zu den prominenten Gästen der Tour zählen unter anderem der Beat-Dichter Allen Ginsberg, die kanadische Sängerin Joni Mitchell und der britische Gitarrist Mick Ronson. Die Tour läuft planmäßig langsam an. Das illustre Ensemble will zuerst einmal ein paar Überraschungskonzerte in kleineren Hallen spielen, bevor es schließlich in die großen Stadien geht. Auf dieser Tournee spielt Dylan mit seiner Truppe auch zwei Benefizkonzerte zugunsten des Boxers und verurteilten Mörders Reuben Hurricane Carter. Nach Dylans Auffassung sitzt Carter nämlich zu Unrecht im Gefängnis, was er auch schon durch seinen gleichnamigen Song Hurricane zum Ausdruck gebracht hat. Die Benefizkonzerte bringen weniger ein als erhofft, um Carter zu unterstützen. Jedoch wird der Prozess dank Dylans Bemühungen in einem Berufungsverfahren neu aufgerollt. Allerdings mit dem niederschmetternden Ergebnis, dass Carter erneut zu mehrfach lebenslanger Haft verurteilt wird. Als wäre das noch nicht genug, wird Bob Dylan nach dem Prozess von der Zeugin Patty Valentine verklagt, weil er ihren Namen in seinem Lied Hurricane verwendet. 3 Jahre später wird Valentines Klage schließlich abgelehnt. Reuben Carter kommt erst 6 Jahre später wieder auf freien Fuß, da ein Bundesrichter das Urteil revidiert und ihn von seiner Strafe freispricht. Damit sitzt der Boxer fast 20 Jahre seines Lebens zu Unrecht hinter Gittern. Und wer weiß, wenn Bob Dylan nicht wäre, säße er da vielleicht heute noch. Die Zeit, die Carter genommen wurde, kann ihm allerdings niemand mehr zurückgeben, auch wenn Dylan es in seinem Lied noch so sehr fordert.

In den 60ern gilt Bob Dylan unumstritten als die Stimme der jungen Generation. In den 70ern ist er die Stimme der allmählich älter werdenden jungen Generation. In den 80ern wird es schon etwas komplizierter. Irgendwie ist es nicht mehr so ganz klar, wer denn nun zum typischen Dylan-Publikum gehört und wer nicht. Schon Anfang der 70er sorgt er mit seiner Jerusalem-Reise und seinem Erscheinen an der Klagemauer für kontroverse Reaktionen. Er wolle seine jüdische Identität wiederentdecken, erklärt Dylan der Öffentlichkeit. Später studiert er an einer Bibelschule in Kalifornien und lässt seine neuen Kenntnisse verstärkt in seine Musik einfließen. Sein religiöser Spleen nimmt mit der Zeit derart extreme Züge an, dass für eine Weile sogar das Gerücht kursiert, Dylan habe sich der ultraorthodoxen jüdischen Sekte Lubavitcher Chassidim angeschlossen. In den folgenden Jahren veröffentlicht er mit Slow Train Coming, Saved und Shot of Love insgesamt 3 Alben, bei denen seine neue Religiosität im Vordergrund steht. Das erste erreicht zwar noch Platin-Status, die beiden anderen Alben erreichen jedoch nicht einmal Gold. Mit seiner Hinwendung zur Religion hat er bereits etliche Fans vergrault, aber das stört den großen Musiker nicht weiter. Es geht ihm ja nicht um die Fans, sondern in erster Linie um die Musik. Und so bleibt Dylan seiner neuen Linie fürs Erste treu, auch wenn der Erfolg für seine Verhältnisse zu wünschen übrig lässt. Auch das gestörte Verhältnis zu seinen Anhängern kann ihn von seiner neuen Richtung vorerst nicht abbringen. Das geht so weit, dass es 1980 bei einem Konzert an der Universität von Arizona zum Eklat kommt. Obwohl das Publikum seinem Frust lautstark Luft macht, als Dylan statt seiner großen Hits seine fremdartigen Gospel-Rock-Nummern spielt, weicht er nicht von seinem Konzept ab. Irgendwann fängt das Publikum sogar an, den Sänger auszubuhen. Doch Dylan bleibt stur und geht seinerseits auf das Publikum los. Wenn Sie Rock'n'Roll wollen, so Dylan, dann sollen Sie doch am besten auf ein Kiss-Konzert gehen und direkt in die Hölle rock'n'rollen. Schließlich geht aber auch Dylans christliche Phase zu Ende und er wendet sich wieder der Rockmusik zu. 2004 schreibt er sogar zusammen mit Kiss-Sänger Gene Simmons den Song Waiting for the Morning Light. Sein religiöses Intermezzo beurteilt Dylan im Nachhinein recht undramatisch mit den Worten: Manche Jahre sind besser als andere.

Inzwischen wissen wir, dass Bob Dylan nicht selbst der Tambourine Man ist, sondern sein guter Freund Bruce Langhorne. Das ändert nichts an der Tatsache, dass Bob Dylan 1984 einen absolut legendären Auftritt in David Lettermans Late Show aufs Parkett legt. Dylans Stern befindet sich inzwischen schon seit ein paar Jahren auf einer brisanten Achterbahnfahrt. Es geht mal auf, mal ab. Seitdem er als wiedergeborener Christ auftritt und verstärkt religiöse Themen in seinen Liedern verarbeitet, haben sich tausende Fans von ihm abgewandt. Gerade unter diesen Voraussetzungen ist der Auftritt bei Letterman umso spektakulärer. Als Letterman Dylan ankündigt, springt bereits das erste Kuriosum förmlich ins Auge. Wer sind die drei Unbekannten, die da zusammen mit dem Großmeister Bob Dylan auf der Bühne stehen? Wo sind seine gewohnten Bandmitglieder? Wo sind Mark Knopfler und Mick Taylor? Auch seine Kollegen aus dem Greenwich Village sind weit und breit nicht zu sehen. Stattdessen präsentieren sich da drei völlig unbekannte junge Männer an Gitarre, Bass und Schlagzeug hinter Dylan. Die Jungs heißen J.J. Holiday, Charlie Quintana und Tony Marsico und spielen normalerweise in der Latino-Punk-Band The Plugs. Bereits im Vorjahr lernen sich Dylan und der Schlagzeuger Quintana beim Dreh für Dylans Musikvideo Sweetheart Like You kennen. Dylan sieht wohl etwas in Quintana und lädt ihn nach den Aufnahmen zum Jammen zu sich nach Hause ein. In den folgenden Monaten spielen die beiden immer häufiger zusammen und Quintana bringt auch immer wieder befreundete Musiker zu den Sessions mit, darunter auch Holiday und Marsico. Bald schon lädt Dylan die drei regelmäßig in sein Haus in Malibu ein und sie fangen langsam an, sich zu wundern. Warum macht er das?

0: als Dylans Musik der letzten Jahre und versetzen das Studiopublikum und die Fans zu Hause vor den Fernsehern gleichermaßen in Ekstase. Nach dem Auftritt muss Dylan aber schnell los, weil er noch mit Keith Richards zu einem Basketballspiel der New York Knicks verabredet ist. Bevor er geht, verspricht Dylan den Jungs, dass er sie demnächst anrufen wird. Irgendwie muss ihm aber etwas dazwischen gekommen sein, denn die drei warten heute noch auf seinen Anruf.
1: Please welcome Bob Dylan.

1988 wird nicht nur Michael Douglas mit einem Golden Globe und einem Academy Award ausgezeichnet, im selben Jahr beginnt auch Bob Dylans Neverending Tour. Es ist kaum zu glauben, aber Dylan ist tatsächlich seit mehr als 28 Jahren auf Tour. Selbstverständlich macht er auch immer wieder mal Pausen, aber die Anzahl von über 2800 Konzerten in 28 Jahren ist schon fast unmenschlich. Das sind im Schnitt 100 Konzerte pro Jahr und natürlich unzählige Stunden im Tourbus. Bei den langen Fahrten packt Dylan immer wieder die Langeweile, weshalb er eine regelrechte Filmsucht entwickelt. Er beschränkt sich dann stets auf ein Genre und sieht sich so gut wie jeden Film an, den er finden kann. Durch seine Filmsucht stößt er irgendwann auch auf Jerry Lewis. Der alte amerikanische Slapstick-Star weckt eine solche Begeisterung in Dylan, dass er beschließt, es selbst einmal mit dem Comedy-Genre zu versuchen. Aber nicht irgendwie, sondern richtig. Eine eigene Sitcom bei dem amerikanischen TV-Giganten HBO muss schon drin sein. Also ruft Dylan den Seinfeld-Autoren Larry Charles an und fragt ihn, ob er bei dem Projekt mit ihm zusammenarbeiten wolle. Charles ist sofort Feuer und Flamme. Er weiß zwar nicht, ob es um Dylans komödiantisches Talent besonders gut bestellt ist, aber die Aussicht auf ein Meeting mit der Musiklegende genügt ihm, was auch immer dabei herauskommen mag. Als er Dylan dann in seinem Boxclub in Santa Monica trifft, bekommt Charles einen einzigartigen Einblick in die Arbeitsweise des Musikers. In einer

Im aufwendig verzierten Kistchen bewahrt Dylan alle möglichen Papierfetzen mit Notizen auf, die er irgendwann einmal angefertigt hat. Es ist ein buntes Sammelsurium aus Servietten, Einkaufszetteln und allerlei Papierschnipseln. Mit diesem Haufen machen sich die beiden ans Werk und sie schaffen es tatsächlich, daraus ein Konzept für die Fernsehsendung zu formen. Charles ist ganz euphorisch und garantiert Dylan, dass HBO das Projekt kaufen wird, da sie schlicht und einfach nicht die Eier haben, Nein zu sagen. Und tatsächlich, als sie den Studiobossen ihr Konzept vorschlagen, sind die begeistert und wollen die Show sofort kaufen. Nach dem Meeting fahren Charles und Dylan im Fahrstuhl nach unten. Charles kann sein Glück kaum fassen. Eine Fernsehshow zusammen mit Bob Dylan. Unglaublich! Zu dumm nur, dass Dylan direkt nach der Verhandlung das Interesse an dem Projekt verliert. »Ich will es nicht mehr machen«, sagt er zu Charles im Aufzug. Charles weigert sich jedoch, die ganze Arbeit den Bach hinuntergehen zu lassen. Er bleibt am Ball und dreht einige Zeit später den Film »Masked and Anonymous« mit Bob Dylan in der Hauptrolle.

Bob Dylans Zusammenarbeit mit Larry Charles ist allerdings nicht sein erstes Filmprojekt. Den Musiker zieht es immer wieder nach Hollywood in die Welt des Films. In dem Western Pat Garrett jagt Billy the Kid von 1973 spielt Dylan die Rolle des Cowboys Elias. Besonders die Schießerei zwischen Billy the Kids Gang und den drei Fremden bleibt in Erinnerung. In dieser Szene taucht Bob Dylan im grauen Zylinder auf und hilft Billy the Kid, indem er einen der drei Fremden mit einem Messerwurf in den Hals erledigt. 14 Jahre später wagt er sich erneut in die Welt des Films vor. Dieses Mal jedoch in einer Hauptrolle. Hearts of Fire heißt der Film von Richard Marquand, der unter anderem bei dem Welthit Die Rückkehr der Jedi-Ritter Regie geführt hat. In dem Musikdrama Hearts of Fire spielt Dylan die Rolle des alternden Rockmusikers Billy Parker. Neben seinen Co-Stars Fiona Flanagan und Rupert Everett sind auch einige Musikgrößen wie Ron Wood von den Rolling Stones oder auch Terry Williams von den Dire Straits in dem Film zu sehen. Als der Film schließlich in die Kinos kommt, erntet er vernichtende Kritiken. Hearts of Fire floppt katastrophal. Daran kann auch Bob Dylans Soundtrack nichts mehr ändern. Der Ruf des Regisseurs leidet natürlich schwer unter den miserablen Rezensionen. Als wäre das noch nicht genug, stirbt Richard Marquand tragischerweise noch im selben Jahr an einem Schlaganfall. Und so geht Hearts of Fire als der Film, der Richard Marquand getötet hat, unrühmlich in die Geschichte ein. Auf Dylans weitere Karriere hat der Flop zum Glück keine größeren Auswirkungen.

Es gibt wohl nicht allzu viel, was Rocklegende Bob Dylan und NBA All-Star Allen Iverson gemeinsam haben. Wenn es jedoch ums Üben geht, könnten die beiden fast schon Zwillinge sein. Der Basketballstar Iverson ist bekannt dafür, dass er nicht besonders viel davon hält, regelmäßig beim Training zu erscheinen. Dylan ist sogar noch extremer, denn vom Üben hält er rein gar nichts. Sein alter Freund Bruce Langhorne kann sich noch gut an die Bringing It All Back Home Sessions in den 60er Jahren erinnern. Damals nimmt er zusammen mit Dylan unter anderem auch die Hitsongs Subterranean Homesick Blues und Mr. Tambourine Man auf. Auch wenn die anderen Musiker ein wenig davon irritiert sein mögen, ist es für Dylan selbstverständlich, dass man die Songs nicht extra vorher proben muss, bevor sie aufgenommen werden. Einen, maximal zwei Takes, mehr braucht Dylan nicht. Und die übrigen Musiker müssen wohl oder übel mitziehen. Schließlich ist Dylan derjenige, der den Ton angibt. Für Langhorne ist das allerdings keine große Sache. Auch wenn sie die meisten Tracks vorher kein einziges Mal zusammen geprobt haben, spürt er diese telepathische Verbindung mit Dylan. Sie verstehen sich wortlos, harmonieren blind und schaffen es tatsächlich, fast das gesamte Album an nur einem Tag aufzunehmen. Langhorne, dem an der linken Hand zwei Finger fehlen, weil er als Kind einen Unfall mit einer Feuerwerksrakete hatte, erklärt das Ganze folgendermaßen. Dylan fange einfach an zu spielen und er steige dann mit ein. Und schon haben sie einen Hit aufgenommen. Der Gitarrist César Díaz kann eine ganz ähnliche Geschichte erzählen. Als er einmal auf Tour vor dem Konzert in Dylans Garderobe geht und ihn fragt, ob sie nicht vor dem Auftritt ein bisschen zusammen proben sollen, erhält er von Dylan nur die knappe Antwort: Ich muss verdammt nochmal nicht proben. Ob Díaz eine ähnlich telepathische Verbindung mit Dylan hat, ist leider nicht überliefert.

Mit Knocking on Heaven's Door landet Bob Dylan 1973 einen seiner größten Hits. Ursprünglich erscheint das Lied im Soundtrack des Westerns Pat Garrett jagt Billy the Kid. In den Top 100 der US-Charts schafft der Song es auf Platz 12. Laut dem Rolling Stone Magazine zählt der Titel zu den 500 besten Songs der Rockgeschichte. Nach der Veröffentlichung wird das Lied von etlichen Bands gecovert und neu interpretiert. Darunter sind auch Rockgiganten wie Eric Clapton, U2 und Warren Zevon. Die wahrscheinlich bekannteste Coverversion des Songs stammt jedoch von den amerikanischen Hardrockern Guns N' Roses. Bevor die Band um Frontmann Axl Rose das Lied covert, spricht Axl noch mit Dylan über das Projekt. Bob will wissen, wann sie die Coverversion denn nun aufnehmen wollen. Axl antwortet daraufhin, dass noch kein Studiotermin angesetzt sei, aber die Band würde den Song wirklich lieben. Das ist Dylan jedoch total Schnuppe und er fertigt Axl Rose kurz und knapp mit der folgenden Aussage ab. »Ist mir scheißegal, ich will nur das Geld.« Einige Zeit später wird Dylan dann in einem Interview gefragt, wie er die Version von Guns N' Roses denn finde, woraufhin Dylan eine vielsagende Antwort gibt. »Guns N' Roses sind okay«, sagt er, »Slash ist okay.« Die Coverversion erinnere ihn aber aus irgendeinem Grund an den gruseligen Science-Fiction-Film »Die Körperfresser kommen«. Naja, Begeisterung klingt anders. Und was Bob Dylan von Axl Rose hält, dürfte spätestens nach dieser verbalen Ohrfeige sonnenklar sein. So ist Dylan eben. Er hält mit seiner Meinung nicht hinter dem Berg, auch wenn er damit aneckt. Axl Rose ist bei weitem nicht der Einzige, der Dylans scharfen Sarkasmus zu spüren bekommt. Dem für seine schlechten Manieren berüchtigten Manager von Led Zeppelin ergeht es einmal ganz ähnlich. Die beiden begegnen sich in den 70ern und Grant stellt sich Dylan mit den Worten vor: »Hallo Bob, ich bin Peter Grant, Manager von Led Zeppelin.« Dylan sagt erst einmal gar nichts und dann nach einem Moment der Stille: »Ich komme mit meinen Problemen doch auch nicht zu dir.« Der Schlag sitzt. Für Dylan ist das Thema damit beendet. Er hat ohnehin keine besonders hohe Meinung von Led Zeppelin.

1966 begegnen sich Bob Dylan und Muff Winwood von der Spencer Davis Group in Birmingham, woraufhin Winwood Dylan gleich seinen Bandkollegen vorstellt. Die Musiker verstehen sich und hängen eine Weile gemeinsam rum. Ganz beiläufig erwähnt Dylan unvermittelt, dass er total auf Geister stehe und es in England ja wohl ein paar anständige Gespenster geben müsse. Tatsächlich kennen Winwood und seine Kumpels ganz in der Nähe ein verlassenes Haus, in dem es spuken soll. Allerdings würden dort keine unerlösten menschlichen Seelen ihr Unheil treiben, vielmehr handle es sich bei dem Gespenst um einen Geisterhund. Kurz entschlossen brechen die Musiker zu dem verlassenen Haus auf und machen sich auf die Suche nach etwaigen Gespenstern. Sie sind schon eine Weile vor Ort und stochern in den Überresten des allmählich verfallenden Gebäudes herum, als urplötzlich ein lautes Bellen durch die Luft hallt. Das sei nun wirklich nichts Ungewöhnliches in so einer ländlichen Gegend wie Worcestershire, meint Winwood. Doch Dylan ist felsenfest davon überzeugt, dass sie soeben das Bellen des Geisterhunds gehört haben. Danach ist Dylan völlig aus dem Häuschen und rennt wie ein Kind auf und ab, packt Winwood und seine Bandkollegen aufgeregt am Arm und murmelt ununterbrochen, »Das ist unglaublich! Das ist unglaublich!« So ist das nun mal. Ein jeder glaubt, woran er glauben will. Warum sollte ausgerechnet Bob Dylan die Ausnahme sein?

Bob Dylan ist der amerikanische Protestsänger schlechthin. Als solcher ist er für einen Auftritt beim Woodstock Music and Art Festival 1969 wie geschaffen. Es ist jedoch ein weit verbreiteter Irrglaube, dass er wirklich bei dem legendären Festival aufgetreten ist. Dabei wohnt er Ende der 60er Jahre ganz in der Nähe. Der offizielle Grund für seine Absage an die Organisatoren des Festivals ist, dass eines seiner Kinder krank ist. Es hält sich aber nach wie vor die Vermutung, dass er von den in Woodstock omnipräsenten Hippies, die ständig auch um sein Haus herumlungern, dermaßen genervt ist, dass ihm die Lust für sie zu spielen vollständig vergeht. Wie auch immer die Wahrheit aussehen mag, Fakt ist, Dylan fehlt bei Woodstock. Dafür spielt er aber im selben Jahr als Headliner beim Isle of Wight Festival in England. Das Festival ist zwar nicht ganz so groß wie Woodstock, kann sich mit 150.000 Besuchern aber durchaus sehen lassen. Außer Bob Dylan gehören unter anderem auch The Who und Joe Cocker zu den berühmten Künstlern. Unter den Zuschauern befinden sich außerdem George Harrison, Ringo Starr, John Lennon, Eric Clapton, Elton John und noch viele Berühmtheiten mehr. Im Vorfeld ziert sich Dylan noch ein bisschen. Immerhin ist es sein erster Auftritt seit seinem viel diskutierten Motorradunfall 1966 und seinem anschließenden Rückzug aus der Öffentlichkeit. Daher ist sich Dylan nicht sicher, ob das Festival nicht zu klein ist für sein Comeback. Nach wochenlangen Verhandlungen mit den Organisatoren erklärt sich Dylan aber letztlich zu einem Auftritt bereit. Damit steht seinem Comeback nichts mehr im Wege. Außer vielleicht eine winzig kleine Kleinigkeit. Als er nämlich auf dem Festivalgelände ankommt, zeigt ihm Al Aronowitz, einer seiner Tourmanager, erst einmal seine Garderobe. Dylan fällt sofort auf, dass darin die Toilette fehlt und er ist einigermaßen pikiert. Soll er sich etwa draußen einen Platz zum Pinkeln suchen, wenn er mal muss, möchte er von Aronowitz wissen. Er könne ja einfach aus dem Fenster pinkeln, schlägt Aronowitz vor. Und tatsächlich befolgt Dylan später dessen Rat und erleichtert sich durch das geöffnete Fenster. Aronowitz erinnert sich gern daran zurück, denn die Geschichte ist eine der seltenen Gelegenheiten, bei denen Dylan sich an seinen Rat hält.

Als Kind der wilden 60er und 70er Jahre hat Bob Dylan schon einiges ausprobiert. Zigarettengras, Alkohol, LSD, Amphetamine und Heroin waren ziemlich sicher dabei. Wer kann schon mit Gewissheit sagen, was für weitere bewusstseinserweiternde oder verengende Substanzen sich Dylan noch so reingepfiffen hat? Drogen gehören zum Lifestyle des Rock'n'Roll. Da ist Dylan keine Ausnahme. Er gibt selbst zu, in den 60ern stark heroinabhängig gewesen zu sein. Damals braucht er nach eigenen Angaben eine tägliche Dosis im Wert von $25. In den 60ern ein stolzes Sümmchen. Auf Tour will er auch Unmengen von Methamphetaminen konsumiert haben, um wach zu bleiben und die nötige Energie für seine Auftritte aufzubringen. Er kifft mit den Beatles und ist eine Weile lang der halluzinogenen Substanz LSD nicht abgeneigt. Doch es kommt der Tag, an dem Dylan die Drogen vollständig aus seinem Leben verbannt, von den Zigaretten einmal abgesehen. Später will er von seiner angeblichen Drogenvergangenheit nichts mehr wissen. Er sei nie auf irgendwelche Drogen gewesen, behauptet Dylan. Zumindest nicht so wie andere Musiker. Er habe nie eine Drogenphase gehabt, wie zum Beispiel Eric Clapton. Es mangelt jedoch nicht an Begebenheiten, bei denen Dylan so entrückt und weggetreten rüberkommt, dass man ihm unweigerlich den Konsum gewisser psychoaktiver Substanzen unterstellt. Und doch halten sich bis heute Zweifel, ob Dylan tatsächlich heroinsüchtig war. Wer einen derart hohen Heroinkonsum hat, wie Dylan vorgibt, der hört nicht einfach mal eben mit der Droge auf. Dafür ist sie viel zu mächtig. Genau das will Dylan aber getan haben, ohne fremde Hilfe, ohne Entziehungskur. Einfach so, als wäre es gar nichts Besonderes. Vielleicht hat Dylan ja schlicht seine Freude daran, sich die verrücktesten Geschichten auszudenken, um etwa die Journalisten zu verwirren. Da wäre zum Beispiel seine unglaubliche Behauptung, er habe am Anfang seiner Zeit in New York als Stricher gearbeitet. Manchmal habe er da bis zu $100 die Nacht verdient, erzählt Dylan. Ob seine Freier nun männlich oder weiblich gewesen seien, habe keine Rolle gespielt, solange das Geld stimmte. Wie auch immer die Wahrheit aussehen mag, mit Sicherheit lässt sich nur eines sagen. Ob Drogensucht, Vergangenheit als Stricherjunge, transfigurierter Hell's Angel oder Diener des Fürsten der Finsternis, es gibt eine endlose Reihe von Gerüchten und Halbwahrheiten über Dylan, und das Kuriose daran ist, dass er einige von ihnen selbst in die Welt gesetzt hat.

Bob Dylan ist lange Zeit die Galionsfigur der Gegenkultur. Er repräsentiert mit seiner Musik einen Gegenpol zur materialistischen, konsumorientierten Gesellschaft unserer Zeit. Doch wie bei den meisten Ikonen kommt auch bei Dylan der Moment, in dem er schwach wird. Warum sonst würde er sich als Protagonist eines Werbespots zur Verfügung stellen? Zugegeben, der Victoria's Secret Clip in Venedig mit Dylan und Adriana Lima verströmt durchaus ein künstlerisches Aroma. In dem Spot sieht man einen verträumten Dylan mit dünnem Schnurrbart und Ziegenbärtchen. Aufnahmen, wie er durch Venedig wandelt, wechseln sich mit Einblendungen von Adriana Lima in sexy Lingerie und Engelsflügeln ab. Im Hintergrund läuft der Dylan-Song Silhouettes. Seine rauchige Stimme verleiht dem Spot im Zusammenspiel mit der umwerfenden Adriana Lima einen geheimnisvoll erotischen Touch. Wer weiß, was Dylan letztlich davon überzeugt, bei der Kampagne mitzumachen? Ob er tatsächlich der Verlockung des Geldes erliegt oder sind für Dylan doch die unwiderstehlichen Reize des knapp bekleideten Topmodels ausschlaggebend? Ein Blick in die Archive zeigt schnell, es ist schon seit jeher sein Traum, einmal Werbung für Frauenunterwäsche zu machen. Bereits 1965 stellte ihm ein Reporter die Frage, für welches Produkt er sein Gesicht zur Verfügung stellen würde. Wie aus der Pistole geschossen, kommt die Antwort: Frauenbekleidung. Damals ist es zwar nur ein Scherz des Musikers, 2004 wird aus dem Scherz dann Wirklichkeit. Seine Fans können jedoch nach wie vor darüber lachen. Dylan legt aber noch eine Schippe drauf, als er sich für eine zweiminütige Chrysler-Werbung zur Verfügung stellt. Der Clip wird zum ersten Mal beim Super Bowl-Finale 2014 ausgestrahlt. Die vielleicht etwas zu patriotische Autowerbung mit vielen Amerika-Flaggen und Konzertmitschnitten Dylans aus den 60ern hinterlässt dann aber doch einen seltsamen Nachgeschmack auf der Zunge. Dementsprechend reagieren viele Dylan-Fans schockiert auf das Video. Doch so etwas hat den großen Musiker ja noch nie sonderlich gestört.

Er gilt als musikalisches und spätestens seit der Verleihung des Literaturnobelpreises auch als lyrisches Genie. Nun sind sowohl die Musik als auch die Lyrik nicht gerade anspruchslose Betätigungen. Man muss seine grauen Zellen beieinander und in Ordnung halten, wenn man etwas Sinnvolles produzieren möchte. Da kann es schon mal passieren, dass man in anderen Lebensbereichen ein wenig zerstreut ist und das eine oder andere durcheinander bringt. Der englische BBC-Talkmaster Michael Parkinson kann auf ein solches Erlebnis mit Bob Dylan zurückblicken. Eines Tages befindet sich Parkinson im selben Restaurant wie Dylan. Da er ein großer Fan des Amerikaners ist, geht er hinüber zu dessen Tisch, um ihm zu sagen, wie sehr er Dylans Musik liebt. Dylan, der keine Ahnung hat, wer ihm da gegenübersteht, hört diesen Satz bestimmt nicht zum ersten Mal und will sich nicht weiter damit befassen. Schließlich ist er zum Essen in dem Restaurant und nicht anlässlich einer Autogrammstunde. Und so bestellt Dylan bei Parkinson, den er offenbar für den Kellner hält, Spiegeleier und Kaffee. Dave Stewart von den Eurythmics kann ebenfalls eine lustige Geschichte über Dylans Zerstreutheit zum Besten geben. Das Ganze spielt sich folgendermaßen ab. Stewart lädt Dylan in sein Studio nach London ein. Dylan sagt zu, vertut sich aber mit der Adresse und klingelt an der falschen Tür. Als ihm eine fremde Frau öffnet, fragt Dylan, ob Dave da sei. Wie es der Zufall will, heißt der Mann der Fremden auch Dave. Nur ist er gerade bei der Arbeit. Da ist Dylan erst einmal verwirrt. Wie kann das sein? Er ist doch hier mit Dave verabredet. Das Missverständnis klärt sich dann aber auf und Dylan findet letztlich die richtige Adresse. Irgendwie scheint ihn die Geschichte aber doch mitzunehmen, denn als Dylan endlich bei Stewart ankommt, ist er völlig durch den Wind. Anfang der 90er passiert es wieder. Dylan ist gerade an den Aufnahmen für sein Album Under the Red Sky in einem Studio in Hollywood. Die Band The Replacements nimmt zufälligerweise im selben Studio ein Album auf. So kommt es, dass Dylan bei den Jungs vorbeischaut und ihnen erzählt, dass seine Kinder total auf ihren Sound abfahren. Das ist natürlich ein Riesenkompliment und The Replacements fühlen sich dadurch sehr geehrt.

Der Musikkritiker Paul Nelson ist ein alter Bekannter Dylans. Eines Tages besucht ihn Dylan in Minnesota. Zusammen mit ein paar Freunden sitzen sie im Wohnzimmer und hören alte Folkplatten. Dylan ist so begeistert von der Musik, dass er zu einem späteren Zeitpunkt noch einmal vorbeischaut. Allerdings nicht, um wieder zusammen rumzuhängen und Musik zu hören, sondern vielmehr, um sich ein paar der Platten unter den Nagel zu reißen. Er kam vorbei und nahm 20 oder 30 mit, erzählt Nelson in seiner Biografie. Er kommt jedoch nicht umhin zu erwähnen, dass Dylans dreister Diebstahl von ausgezeichnetem Geschmack zeugt. Schließlich nimmt der berühmte Sänger

die allerbesten Platten mit. Sicher, Dylan hätte sich die Platten bestimmt auch kaufen können. Das wäre dann aber doch ziemlich bürgerlich und so gar nicht Rockstar-like. Dylan ist jedoch kein Einzeltäter, auch wenn dieser Vorfall der einzig überlieferte ist, bei dem er echte Tonträger stibitzt, werden auch immer wieder Vorwürfe laut, er habe von anderen Künstlern gestohlen. So soll er den Text zu Blowing in the Wind von dem Highschool-Schüler Laurie Wyatt geklaut haben. Wyatt spielt das Lied nämlich bei einem Schulauftritt bereits 10 Monate, bevor Dylans Version des Songs auf Platte erscheint. Was viele aber nicht wissen, Dylan hat den Text und die Noten zu Blowing in the Wind bereits vor Wyatts Auftritt in dem Musikmagazin Broadside veröffentlicht. Damit dürften die Zweifel an Dylans Urheberrechten ausgeräumt sein. Bei anderen Gelegenheiten bedient sich der Sänger jedoch großzügig bei den Texten anderer Künstler und verkauft sie anschließend als seine eigenen Lyrics. So klaut er für seinen Song »Seeing the Real You at Last« eine Zeile aus dem Film »Die Spur des Falken« mit Humphrey Bogart. Auch für seinen Titel »Sweetheart Like You« geht Dylan wieder auf Plündertour und mobst eine kleine Passage aus dem Film »Bronco Billy« mit Clint Eastwood. So verfährt er bei einer ganzen Reihe von Songs, und es bewahrheitet sich ein weiteres Mal Pablo Picassos Satz: Gute Künstler kopieren, große Künstler stehlen.

Diese kleine Anekdote fällt in Dylans christliche Phase. Anscheinend genügt es ihm in den 70ern und 80ern nicht, sich privat und beruflich intensivst mit dem Thema Glaube und Religion auseinanderzusetzen. Nein, er muss auch völlig Fremden immer wieder von seinem Herrn und Erlöser Jesus Christus erzählen. So habe er dem christlichen Singer-Songwriter Keith Green zufolge über die Jahre etliche Tramper mitgenommen und ihnen während der Fahrt endlose Vorträge über den Messias gehalten. Der Clou an der Geschichte: nicht ein einziger der Tramper erkennt die Rocklegende Bob Dylan, denn er hat sich gut getarnt. Einerseits fährt er ein völlig heruntergekommenes Auto, in dem man wohl als letztes einen der größten Musiker aller Zeiten vermuten würde. Andererseits trägt er bei seinen Autopredigten stets eine handgestrickte Skimütze, die seine berühmten Locken vor neugierigen Blicken schützt. Dylan sorgt Mitte der 70er noch für eine weitere Anekdote, bei der ein Auto im Mittelpunkt steht. Es ist allerdings nicht irgendein Auto, sondern der 54er Pontiac Hearse von Neil Young. Neil Young sitzt jedoch nicht selbst am Steuer. Es ist sein Freund Sandy Maceo, der sich den Wagen für eine Spritztour ausgeliehen hat. Wie Sandy so die Straßen entlang brettert, hört er plötzlich ein lautes Poltern aus dem vorn des Wagens. Als er sich umdreht, bekommt er fast einen Herzinfarkt vor Schreck. Denn wie aus dem Nichts sitzt da eine furchteinflößende Gestalt auf dem Rücksitz. Auf den ersten Blick glaubt Maceo, bei dem ungebetenen Fahrgast würde es sich um eine Mumie handeln. Auf den zweiten Blick erkennt er aber Bob Dylan im Rückspiegel. Wie sich herausstellt, ist Dylan keineswegs aus dem Nichts aufgetaucht. Er lag schon die ganze Zeit auf der Rückbank des Pontiacs und machte ein Nickerchen, bevor Maceo mit dem Wagen losgefahren ist. Während der Fahrt hat sich dann Dylans Turban, den er zu dieser Zeit ständig trägt, gelöst und für den mumienhaften Effekt gesorgt. So kommt Maceo noch einmal mit dem Schrecken davon. Ob der blinde Passagier Bob Dylan auch bei dieser Gelegenheit anfängt, von Jesus zu erzählen, ist leider nicht bekannt. Anbieten würde es sich.

Schon früh zieht es Bob Dylan fort aus der kleinen Heimat hinaus in die große Welt. Schon allein die Tatsache, dass es in Minnesota zu kalt ist, um ein Rebell zu sein, wie Dylan sagt, genügt ihm, um schleunigst von dort abzuhauen. Er spricht häufig davon, dass er die Schule bereits in jungen Jahren abgebrochen hat, um sich einer fahrenden Jahrmarktstruppe anzuschließen. Dylan behauptet, er sei 6 Jahre lang mit dieser Truppe unterwegs gewesen. In dieser Zeit kümmert er sich um das Riesenrad, erledigt Botengänge, putzt und macht alles Mögliche, was täglich so anfällt. In Fachkreisen wird diese Anekdote zwar angezweifelt, aber auf eine lausbübische Art und Weise passt sie zu Dylan wie die Faust aufs Auge. Vielleicht ist die ganze Sache mit dem fahrenden Jahrmarkt frei erfunden, vielleicht aber auch nicht. Wer kann das schon mit Gewissheit sagen? Gut möglich, dass nicht einmal Dylan selbst sich in Bezug auf seine Vergangenheit immer 100%ig sicher ist. Dylans Biograf Clinton Halen kennt das Dilemma um Bobs jovialen Umgang mit der Wahrheit. Er sieht darin aber kein Problem, sondern eine Bereicherung. Für ihn sind Dylans Memoiren eher ein Stück fiktive Literatur als ein Tatsachenbericht. Dylan ist nicht der Erste, der in seinen Memoiren lügt, wie gedruckt, so Halen. Aber macht ihn das auf eine charmante Art und Weise nicht noch faszinierender? Etwa zur selben Zeit, in der Dylan mit der Jahrmarktstruppe unterwegs ist, soll er sich in Fargo, North Dakota, wo er als Busjunge arbeitet, kurz nach seinem Highschool-Abschluss einen Platz in der Band The Shadows ergaunert haben. Als er bei der Band um Frontman Bobby V. vorspielt, behauptet Dylan, er sei gerade erst von einer Tour mit Country-Star Conway Twitty zurück und wird prompt engagiert. Als Bühnennamen trägt der junge Bob, damals heißt er noch Robert Zimmerman, fortan das Pseudonym Elston Gunn. Die Band bricht aber schon bald auseinander und Dylan begibt sich nach Minneapolis, wo er sich an der Universität von Minnesota immatrikuliert. Der letzte Teil stimmt mit hoher Wahrscheinlichkeit. Ob der Rest der Geschichte der Wahrheit entspricht? Wer kann das schon sagen? Für Dylan sind Wahrheit und Fantasie offenbar nicht strikt voneinander getrennt. Sie verschmelzen vielmehr zu einem obskuren und undurchschaubaren, aber durchaus unterhaltsamen Allerlei. Aber wer weiß? Vielleicht hat Bob Dylan auch einfach nur seinen Spaß daran, die Öffentlichkeit an der Nase herumzuführen. Denn diese Kunst, so viel sei gesagt, beherrscht er wie kein Zweiter.

1997 ist Bob Dylan erstmals zu einer Preisverleihung ins Weiße Haus eingeladen. Er ist jedoch kein einfacher Gast, sondern vielmehr eine der Hauptpersonen des Abends. Nachdem Dylan bereits 1993 vor dem Lincoln Monument in Washington D.C. ein Konzert zu Ehren des frischgebackenen US-Präsidenten Bill Clinton gespielt hat, scheint es Clinton jetzt wohl an der Zeit, sich zu revanchieren. 2012 ist es erneut soweit. Bob Dylan wird ein weiteres Mal im Weißen Haus geehrt. Diesmal wird ihm sogar die größte Ehre zuteil, die einem Zivilisten in den USA überhaupt zukommen kann. Bei der offiziellen Zeremonie im Weißen Haus verleiht ihm Barack Obama feierlich die Presidential Medal of Freedom und preist Dylan mit den Worten: "Es gibt keinen größeren Giganten in der amerikanischen Musikgeschichte." Obama hebt in seiner Laudatio hervor, dass es bei Dylan nicht nur um den unverwechselbaren Klang seiner Musik geht, sondern vor allem um Dylans Botschaft und die Wirkung auf das Gefühlsleben der Menschen. Dylan tritt an jenem Tag sehr schick im schwarzen Sakko mit Fliege auf. Die schwarze Sonnenbrille ist offensichtlich selbst im Weißen Haus Pflicht für den Musiker. Auf eine Dankesrede verzichtet er jedoch vollständig und verlässt die Bühne wortlos, nachdem ihm Obama die Medaille umgehängt hat. Der Präsident stört sich daran nicht im geringsten. Erstens ist Obama ein Riesenfan des Musikers. Zweitens kennt er Dylan und seine Eigenheiten, spätestens seit dem Privatkonzert, das Dylan für die Obamas bereits 2010 im Weißen Haus gespielt hat. Schon damals zeigte sich Dylan von seiner wortkargen, undurchschaubaren Seite. In bewährter Dylan-Manier erscheint er selbstverständlich nicht zur Probe, und er verzichtet auch auf das ansonsten so gefragte Foto mit dem Präsidenten und seiner First Lady. Mit seiner Neuinterpretation des Dylan-Klassikers »The Times They Are A-Changing« versetzt er Obama und das restliche Publikum in Begeisterung. Nach dem Song ist der Auftritt aber auch schon vorbei. Dylan verabschiedet sich per Handschlag von Obama, grinst ihn noch kurz an und verschwindet ohne ein weiteres Wort.

Bob Dylans Trophäenschrank, sofern er so etwas überhaupt besitzt, muss bis zum Bersten gefüllt sein, denn die Liste seiner zahlreichen Preise und Ehrungen scheint kein Ende zu nehmen. 1963 erhält er ein paar Wochen nach der Ermordung des US-Präsidenten John F. Kennedy den Tom Paine Award für seine Leistungen in der Bürgerrechtsbewegung. In seiner Dankesrede sorgt der gerade einmal 22-jährige Dylan dann aber für einen ausgewachsenen Skandal. Nachdem er ziemlich ausführlich über verschiedenste politische Themen doziert hat, geht er in den Augen vieler zu weit mit seiner Aussage. Er sehe ein bisschen von sich selbst im Kennedy-Attentäter Lee Harvey Oswald. Später dann entschuldigt sich Dylan mit einem ebenfalls sehr ausführlichen Brief für seinen Auftritt. Die abschließende Grußformel »Bis dann, respektvoll und respektlos« lässt aber darauf schließen, dass er es wohl doch nicht ganz so ernst meint mit seiner Entschuldigung. 1970 erhält Dylan einen Ehrendoktortitel in Musik von der renommierten Universität Princeton. Aus irgendeinem Grund ist aber auch diese Ehrung für Dylan kein Grund zur Freude. Wie er später in seiner Biografie Chronicles Volume 1 beschreibt, sieht er in der Verleihung des Ehrendoktorats einen kompletten Verlust seiner Glaubwürdigkeit. 1988 hält Dylan Einzug in die Rock'n'Roll Hall of Fame. Nach einer kurzen Danksagung an Muhammad Ali und Little Richard macht er sich noch kurz über Mike Love von den Beach Boys lustig, ehe er die Bühne verlässt. 3 Jahre später erhält Dylan einen Grammy für sein Lebenswerk. Überreicht wird der Preis von Hollywood-Star Jack Nicholson. In seiner kurzen, sehr nervösen Dankesrede spricht Dylan in Anlehnung an ein Bibelzitat über seinen Vater und ermutigt die Zuschauer, stets ihren eigenen Weg zu gehen. So geht es weiter und weiter. Dylan erhält einen prestigeträchtigen Preis nach dem anderen, und auch wenn er die meisten davon persönlich entgegennimmt, ist nie so richtig klar, ob er sich freut, den Preis ernst nimmt oder doch lieber ganz woanders wäre.

Das Leben besteht nicht nur aus Ehrungen, Preisverleihungen und Superlativen. Manchmal findet man sich auch in ganz und gar unangenehmen Situationen wieder, ohne dass man genau sagen könnte, wie man da jetzt hineingeraten ist. Diese Erfahrung macht auch Bob Dylan eines Tages in New Jersey. Es ist das Jahr 2009. Dylan ist zusammen mit Willie Nelson und John Mellencamp auf Tour und beschließt, vor dem Konzert noch ein bisschen durch den Stadtteil Long Branch zu spazieren. Dylan trägt an dem regnerischen Tag gleich zwei Regencapes übereinander, dazu eine schwarze Jogginghose, die er in seine Gummistiefel gesteckt hat. Für den arglosen Betrachter sieht er aus wie ein Obdachloser. Aber Dylan ist Rockstar und als solchem steht ihm auch in Modefragen ein gewisses Maß an Exzentrizität zu. Ein paar Anwohner von Long Branch sind da offenbar anderer Auffassung. Denn als sie des seltsamen alten Mannes gewahr werden, der da ziellos durch die Straßen schlurft, sehen sie es als ihre Bürgerpflicht, die Polizei zu rufen. Kurz darauf trifft auch schon die Polizistin Christy Bubble ein. Sie geht auf Dylan zu und fragt ihn, wie er heißt. Bob Dylan lautet die logische Antwort. Er hat jedoch keinen Ausweis dabei und irgendwie kommt die Sache der Polizistin spanisch vor, also fragt sie ihn nach seinem richtigen Namen. Dylan antwortet prompt. Er nennt Bubble seinen bürgerlichen Namen, Robert Zimmerman, und verwirrt sein Gegenüber damit komplett. Mit der Situation dezent überfordert, verfrachtet Bubble den Musiker erst einmal in ihren Streifenwagen und fragt ihn nach seinem Hotel. Er nennt ihr die Adresse und sie fahren los. Während der Fahrt ist Dylan die ganze Zeit über sehr freundlich, wie Bubble berichtet. Er will ihr sogar Karten für sein Konzert schenken, aber Bubble hält den vermeintlichen Dylan nach wie vor für einen Hochstapler. Erst als die beiden endlich am Hotel ankommen, dämmert es der Polizistin langsam. Während sie sich noch wundert, ob der komische Vogel auf der Rückbank vielleicht doch die Wahrheit sagt, kommt bereits Dylans Manager angestürmt und zieht Bob aus dem Streifenwagen. Da erst wird Bubble klar, was ihr gerade für ein peinlicher Fehler unterlaufen ist. Als sie sich bei Bob entschuldigen will, ist er jedoch schon im Tourbus verschwunden und sie dringt gar nicht mehr zu ihm durch. Bubbles Fauxpas hat letztendlich keine ernsten Konsequenzen. Den Spott ihrer Kollegen muss sie sich allerdings noch wochenlang anhören.

Am 13. Oktober 2016 erhält Bob Dylan den Literaturnobelpreis. Es ist der wohl größte und prestigeträchtigste Preis unter all seinen Auszeichnungen. Von nun an gehören Dylans Songtexte zum literarischen Kanon und Dylan kann sich zwischen Größen wie Günter Grass, Mario Vargas Llosa und Ernest Hemingway einreihen. Wenn es nach seinen Fans ginge, hätte er den Literaturnobelpreis zwar schon vor langer Zeit erhalten sollen, aber spät ist bekanntlich besser als nie. Der distinguierte Preis entlockt dem Poeten Dylan aber nicht einmal ein müdes Lächeln. Es vergeht eine ganze Woche, bis er überhaupt auf die spektakuläre Meldung reagiert. Und das auch nur mit ein paar Worten auf seiner Homepage. Wer dort nach einem Dank sucht, tut dies vergeblich. Gewinner des Literaturnobelpreises steht auf der Seite, die sich mit seinen Songtexten von 1962 bis 2012 befasst. Mehr nicht. Und selbst diese kleine Reaktion ist Dylan im Nachhinein wohl zu viel, denn sie ist wenig später wieder von seiner Homepage verschwunden. Die Expertenmeinungen zu der ganzen Geschichte gehen indes auseinander. Die einen sind der Auffassung, er habe den Preis mehr als verdient, die anderen verstehen die Welt nicht mehr und machen ihrem Protest lautstark Luft. Dylan selbst scheint der ganze Rummel ziemlich egal zu sein. Vielleicht interessiert ihn der Zirkus nicht die Bohne und er bleibt zu Hause oder spielt ein Konzert oder macht, was Bob Dylan ebenso macht. Mit Sicherheit lässt sich nur eines sagen. So sehr die Menschen Bob Dylan und seine Musik auch lieben, er selbst wird den meisten wohl für immer ein Rätsel bleiben.

Im Anschluss präsentiert Feinabstimmung noch eine Stunde Titel von Robert Alan Zimmerman, gesungen und gespielt von Frauen. Dass sich dabei vor allem Folk, Blues, Soul, Country- und Jazzmusikerinnen vom reichhaltigen Repertoire Bob Dylans angezogen fühlten, versteht sich. Los geht's mit Joan Baez und ihrer Interpretation von Dylans One Too Many Mornings von ihrem Album Any Day Now, komplett mit Dylan-Covern aus dem Jahr 1968. 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

Sendeverantwortung für die eben gehörte Sendung hatte Lutz Mühlfriedl aus Schöten bei Apolda. Danke fürs Zuhören, einen schönen Pfingstmontag und bis zum nächsten Mal. Es war mir ein Bedürfnis und ein großes Vergnügen, den geschätzten Robert Allen Zimmerman auf diese Weise anlässlich seines 85. Geburtstags feiern zu können. PS: Am Schluss meldet sich der Jubilar selbst noch zu Wort, der über das Thema Jugend und Altern Folgendes bemerkt. Junge Leute können leidenschaftlich sein. Ältere Menschen müssen weiser sein. Du bist schon eine Weile dabei, also überlässt du bestimmte Dinge der Jugend. Versuch nicht so zu tun, als wärst du jung. Du könntest dich echt verletzen.

0: Gespensterstunde.
1: Okay, das war's.
2: Unsere Zeit neigt sich dem Ende. Ich wünsche euch noch einen schönen Abend. Schöne Grüße dann.
1: Denke ich mal, oder?
2: Habt noch eine schöne Zeit.
1: Oder haben sie es nur am Strom abgestellt? Ich glaube, die haben uns nur am Strom abgestellt. Strom. Einen dicken, fetten Strom. Jetzt ist ja alles aus. Jetzt ist ja Blackout. Oh mein Gott, was ist denn hier passiert? Hier brennt's. Hier brennt's. Ich muss hier raus. Ciao. Hier brennt's. Hier brennt's. Nein, war nur ein Spaß. War nur ein ganz großer Spaß. Ein Spaß.
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